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1: 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Hallo Deutschland, hallo Welt. Auf der Suche nach der besonderen Einzigartigkeit, die wir mit unserem Deutschland-Dart-File gerade wieder getroffen haben, sind wir wieder in Schleswig-Holstein, wie gestern. Was für ein Zufall. Und wir sind auch Luftlinie, nur knapp 70 Kilometer von der kleinsten Stadt Deutschlands entfernt, die wir gestern gesucht haben. Etwa zwischen Kiel und Lübeck befinden wir uns. Nicht exakt Luftlinie, aber so ungefähr dazwischen. Wir suchen einen Ort, den man mit einem Superlativ beschreiben kann. Wer fragt sich weiter ran? 07221 2011.
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0: Fahrer Lars aus Dorsten. Guten Morgen in der Popnacht. Willkommen.
1: Ja, guten Morgen, Dennis. Ich grüße dich. Hi.
0: Du möchtest dich weiter ranfragen an unseren Deutschland-Dart-Pfeil. Wenn Lehrer in der Leitung sind, dann kann das ja nur gut gehen. Du, was ist dein Fachgebiet?
1: Biologie, Gesundheitswissenschaften, Sozialpädagogik.
0: Also Geografie eher nicht so.
1: Ja, habe ich mal studiert, aber nicht abgeschlossen.
0: Ach, wirklich?
1: Ja, jetzt wird's interessant, genau.
0: Ja, okay, gut. Aber dann ein bisschen in Deutschland kennst du dich ja hoffentlich aus.
1: Ja.
0: Wir wissen ja zumindest mal, wir sind in Schleswig-Holstein. Wir sind Luftlinie knapp 70 Kilometer sogar von Arnis entfernt, also von gestern der kleinsten Stadt Deutschlands, die wir gesucht haben. Es ist also tatsächlich heute großer Zufall, dass der Dart-Pfeil wieder da im Norden gelandet ist. Und irgendwo auf halber Strecke, nicht ganz Luftlinie, aber so ein bisschen abseits zwischen Kiel und Lübeck. Das haben wir auch schon rausgefunden.
1: Ja.
0: Was ist deine nächste Frage?
1: Gehe ich recht in der Annahme, dass es sich nicht um Kiel handelt?
0: Ja.
1: Okay.
0: Sonst wäre es ja nicht zwischen Kiel und Lübeck.
1: Ach so, ja, oder? Okay, das macht Sinn. Ja, das
0: komisch.
1: Macht Sinn. Aber, ja, okay. 70 Kilometer Luftlinie, hast du gesagt. Okay.
0: Ja, von Arnis entfernt.
1: Von Arnis entfernt. Könnte es sein, dass es sich möglicherweise um eine Stadt handelt, die sich auf Reide reimt?
0: Nein. Ich kann auch direkt sagen, dass es keine Stadt ist, die wir heute suchen.
1: Ja, das ist mir schon klar. Also ich suche quasi nach.
0: Naja, so klar muss es nicht sein. Gestern hatten wir eine Stadt gesucht, heute suchen wir keine Stadt, sondern.
1: Ja, okay. Dann war die Frage natürlich so ein bisschen blöd. Mhm. Handelt es sich möglicherweise um eine von Menschen geschaffenes Bauwerk?
0: Ja, nicht so wirklich. Also nein, es ist kein Bauwerk.
1: Also, okay. Könnte es ein. Also Bauwerk ist ja auch fraglich, was das so ist. Also kann das sein, dass es was in der Fläche liegt, sozusagen? Also flach auf dem Boden. Ist es etwas, was flach auf dem Boden liegt?
0: Nee, jetzt auch nicht wirklich.
1: Ah, okay.
0: Also es ist halt schon was Natürliches. Was vom Menschen aber genutzt wird für Dinge.
1: Dann bin ich mit meiner Vermutung möglicherweise raus. Weil
0: was wäre die denn gewesen?
1: Ja, ich hatte gedacht, es wäre möglicherweise der größte unbebaute Marktplatz Deutschlands in Heide mit fast 5 Hektar.
0: Nee, aber Heide liegt ja auch westlich der A7. Ne? Wir wissen ja schon, wir befinden uns östlich der A7, also zwischen Kiel und Lübeck, aber sogar noch ein bisschen weiter östlich. Auf dieser Luftlinie entfernt.
1: Da habe ich mich von den 70 Kilometern so ein bisschen leiten lassen.
0: Ja, gut, das kann natürlich im Radius dann sein, ja, aber wir hatten ja vorher schon gesagt, östlich der A7, das hat der Andreas schon rausgefunden. Okay. Also gut, aber immerhin.
1: Jetzt weißt du, warum ich Geografie nicht abgeschlossen habe.
0: Aber du hast immerhin schon wieder ein paar Sachen ausgeschlossen für die anderen, das ist doch gut. Also,
1: ja, hervorragend.
0: Wer fragt sich, wie Lars weiter ran an unseren Deutschland-Dart-Pfeil und hat vielleicht jetzt eine Idee? 07221 2011. Liebe Grüße nach Dorsten, Lars. Gute Nacht.
1: Ja, liebe Grüße dir. Ciao.

0: Und weiter geht's mit Thomas aus Frieseute im Oldenburger Münsterland.
1: Ja, hallo.
0: Gott, das ist ganz schön laut bei dir plötzlich. Warum?
1: Ich sitze im LKW.
0: Ah ja, okay, gut. Jetzt geht's aber auch. Okay, frag mal weiter.
1: Ja, also mal ganz einfach gefragt, ist der, die das, ist das nass?
0: Ja, nee, also wahrscheinlich nicht im Sinne, so wie du das meinst. Also es handelt sich nicht um Wasser.
1: Aha.
0: Aber, also
1: da
0: zumindest mal nicht in der...
1: Sache schon mal weg.
0: Ja, ich will aber auch nicht in die Irre führen. Manchmal schon. Also es hat schon was auch mit Wasser zu tun. Allerdings nicht mit flüssigem Wasser.
1: Mhm. Puh.
0: Heute nehme ich euch aber auch auseinander, oder?
1: Nicht mit flüssigem Wasser.
0: Ja.
1: Na gut, ich glaube, da oben gibt es auch richtig große Moore, meine ich.
0: Tja.
1: Das wäre ja nicht so flüssiges Wasser.
0: Ja gut, nee.
1: Ich frage einfach mal, ist es ein Moor?
0: Nein, es ist kein Moor. Das ist schon dein zweites Nein.
1: Ja. Und meine andere Idee.
0: Hast du nicht gesagt, du hast zwei Ideen?
1: Ja, ja, die andere würde sich auf die Landschaft beziehen.
0: Ja.
1: Und zwar ist die Landschaft flach.
0: Naja, da oben ist ja vieles flach, aber das ausnahmsweise nicht. Nein.
1: Ja,
0: das ist ein drittes Nein. Ja, sag noch schnell, worauf du tippst, damit es die anderen...
1: Holsteinische Schweiz.
0: Aha! Ja, das wäre noch ein Ja gewesen, aber leider ist das ein drittes Nein schon. Du darfst leider nicht lösen.
1: Gut, mach nix.
0: Aber du hättest auch keine Idee, ne? Außer jetzt Holsteinische Schweiz.
1: Nein.
0: Nein, siehst du, also. Dann geben wir frei für den oder die Nächste. Wer fragt sich ran und löst vielleicht jetzt endlich mal? Wo steckt denn unser Deutschland-Dart-Pfeil heute? Liebe Grüße nach Frieseute oder wo auch immer du gerade unterwegs bist, Thomas. Ja, gute Fahrt.
1: Ich bin gerade Bielefeld unterwegs.
0: Und da ist doch auch schön. Gute Fahrt, komm gut durch.

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4: 2:31 Uhr.
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4: Heute scheint in der Osthälfte vielfach die Sonne zu einigen lockeren Wolken. In der Westhälfte ist es teils sonnig, teils wolkig. Und im Verlauf verdichten sich die Wolken insbesondere im Westen und Südwesten. Bis gegen Abend bleibt es meist noch trocken. Die Höchstwerte liegen zwischen 19 Grad an der Ostsee und 30 Grad im Südwesten. An den Küsten frischt der Wind gelegentlich auf. Am Donnerstag in der Westhälfte gebietsweise Regen, Schauer und einzelne Gewitter. Nach Osten hin oft noch Sonnenschein.
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6: A2 Richtung Hannover. Zwischen Irxleben und Allerlingersleben streckenweise Stau und stockender Verkehr. Die A38 Richtung Göttingen ist zwischen Ahrenshausen und Friedland wegen Wartungsarbeiten im Heidkopftunnel bis morgen früh etwa 5.30 Uhr gesperrt.
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4: 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Hi.

0: Bowser. Magnetic hier in der Popnacht um 2.42 Uhr. Die Uhrzeit, zu der Thorsten aus Barm steht. Möglicherweise jetzt unser Deutschlanddart knackt. Hallo, guten Morgen.
1: Guten Morgen, grüß dich.
0: Thorsten, erlöse uns bitte. Irgendwie.
1: Ja, ich würde jetzt mal tippen,
0: ja,
1: dass es sich um den höchsten Berg in Schleswig-Holstein handelt, den Bungsberg.
0: Also du bist, ich kann jetzt nicht sagen, dass es falsch ist.
1: Oder die höchste Aussichtsplattform sozusagen.
0: Aber was gibt's denn da noch saisonal auf diesem Bungsberg?
1: Der höchste Skilift.
0: Ja, aber was für höchster, also höchster in ganz Deutschland kann ja nicht sein, weil da gibt's ja noch höhere Skilifte.
1: Ja.
0: Wir suchen ein Deutsch, also eins, was man auf, ein Superlativ, das man auf Deutschland drehen kann. Was ist denn, für was wird denn dieser Lift gebraucht? Wir tasten uns da mal langsam ran.
1: Okay.
0: Na?
1: Ah, ja.
0: Was ist das für ein Lift? Das ist ja kein Aufzug. Ja! So, also, das heißt, was kann man da machen auf diesem Bungsberg?
1: Skifahren.
0: Zum Beispiel, genau. Und das ist, macht man ja im Norden jetzt nicht so häufig, oder? Wo sind denn normalerweise die Wintersportgebiete?
1: Eher so Bayern zum Beispiel.
0: Ja, ne? Also ist es Deutschlands
1: einzigster?
0: Nee, einzig ist ja, stimmt ja nicht. Wir haben ja noch andere Wintersportgebiete. Aber wenn wir mal bei Wintersportgebieten bleiben, dann ist es Deutschlands.
1: Nördlichster.
0: Nochmal?
1: Nördlichster.
0: Jawoll! Ah, Gott. Da war aber sehr viel guter Wille von mir dabei heute, Mensch, oder?
1: Ich danke dir und das für diese Stunde.
0: Deutschlands nördlichstes Wintersportgebiet, der Bungsberg in der holsteinischen Schweiz, ist mit einer Höhe von rund, wie süß, 167 Metern die höchste Erhebung Schleswig-Holsteins und beherbergt den offiziell nördlichsten Skilift Deutschlands.

0: Wenn im Winter genug Schnee liegt, verwandelt sich der Hügel in ein Wintersportgebiet mit einer Pistenabfahrt von rund 300 Metern Länge. Bei etwa 17 Grad Gefälle dauert die Abfahrt rund 25 Sekunden. Die Auffahrt mit dem Schlepplift übrigens rund 90 Sekunden. Das heißt, man steht deutlich länger im Lift und lässt sich hochschleppen, als man dann am Ende abfahren kann. Genau. Betrieben wird die Anlage von der Gemeinde Schönwalde, die damit beweist, dass man auch im sonst eher so flachen Norden Skiurlaub machen kann.
1: Ja, kannst du mal sehen.
0: Ne? Thorsten, bist du da schon mal Ski gefahren?
1: Nein.
0: Nein.
1: Ich hab mal gerodelt, ja.
0: Gerodelt, aber immerhin. Also das heißt, du warst da schon mal.
1: Genau, richtig.
0: Und hast du da einen Vergleich? Bist du auch schon mal so richtig in den Bergen unterwegs gewesen und kannst mal sagen, so wie das so ist, sich da...
1: Ich würde mal sagen, Zugspitze ist mehr los.
0: Ja, mehr los ist ja eher nachteilig. Aber,
1: schöner, ne?
0: Aber es ist ein bisschen wilder wahrscheinlich, ne?
1: Auf jeden Fall.
0: Ja. Aber für vor der Tür, also du hast ja nicht ganz so weit, ist es ja eigentlich eine ganz schöne Sache. So, guck mal, haben wir wieder was kennengelernt. Danke, dass du aufgeklärt hast. Das Popnacht-Udi schicken wir dir natürlich zu nach Barmstedt.
1: Vielen Dank.
0: Liebe Grüße. Ciao.
1: Jung, gib's so, tschüss.

Sienna Spyro. Great Expectation in der Popnacht um 2.54 Uhr. Das Aktuelle ist aus dem Verkehrszentrum. Vorsicht auf der B44 Groß-Gerau Richtung Mannheim in Höhe Lampertheim brennt ein PKW. Fahrt vorsichtig, kommt gut an und denkt euch vor allem jetzt schon mal gute Sachen aus. Ne? Ihr wisst nämlich, was gleich wieder ist. 3 nach 3. Die 3 nach 3. Aber nicht vorher schicken. Also erst ab 3 nach 3. Schickt doch euren Wunschsong, der euch in der totesten Stunde der Nacht wach hält. Hier in der Popnacht.

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1: Um 3 Uhr mit Lydia Wagner. Das Deutschland-Ticket könnte im kommenden Jahr 67 Euro kosten. Die Rheinische Post schreibt, dass heute der Koordinierungsrat Deutschland-Ticket von Bund, Ländern, kommunalen Spitzenverbänden und der Verkehrsbranche einen neuen Preis festlegen will. Josh Koran.
2: Und der soll höher sein als die aktuellen 63 Euro pro Monat. Das liegt unter anderem an gestiegenen Personal-, Energie- und Betriebskosten. Die Verkehrsverbünde machen große Verluste mit dem Deutschland-Ticket. Deshalb schießen Bund und Länder jedes Jahr 1,5 Milliarden Euro zu, damit das Ticket weiterhin angeboten werden kann. Derzeit haben es rund 14,5 Millionen Menschen in Deutschland und nutzen damit den öffentlichen Regional- und Nahverkehr bundesweit.
1: Der Flughafen Berlin-Brandenburg bekommt ein neues System zur Drohnenerkennung. Das Bundesverkehrsministerium hat mitgeteilt, dass die deutsche Flugsicherung damit jetzt Drohnen im An- und Abflugbereich frühzeitig erkennen kann. Dadurch könne sie die zuständigen Stellen schneller über mögliche Gefährdungen für den Luftverkehr informieren. Zuletzt sind immer wieder Drohnen in der Nähe von Flughäfen aufgetaucht. Beim Thema Pflege deutet sich der nächste große Streit zwischen den Regierungsparteien an. Die SPD hat jetzt nochmal betont, sollte das CDU-geführte Gesundheitsministerium beim Gesetzentwurf für eine Pflegereform erstmal nur Kürzungen vorschlagen, dann werde der Entwurf nicht beschlossen. Eigentlich sollte das Kabinett sich heute damit beschäftigen. Georg Schwarte berichtet aus Berlin.
3: Auf der Fraktionsvorsitzendenkonferenz der SPD-Fraktionschefs in Bund und Ländern in Bremen sagte der Fraktionschef der SPD-Bundestagsfraktion Matthias Mirsch, hier gehe es auch um ein Gerechtigkeitsgefühl der Bürger. Die Leute hätten die Reformen bisher lediglich als Kürzungen wahrgenommen. Diesen Fehler dürfe man jetzt bei der Pflege nicht wiederholen. Dazu gehöre auch ein Gerechtigkeitsausgleich zwischen privater und gesetzlicher Pflegeversicherung, um auch die Privatversicherten an den Kosten und Risiken der Allgemeinheit zu beteiligen.
1: Der englische Fußball-Top-Club Manchester City ist in einem Finanzskandal in allen Anklagepunkten schuldig gesprochen worden. Diese Einschätzung einer unabhängigen Kommission hat die Premier League jetzt bestätigt. Manchester City habe zwischen 2009 und 2018 Scheinverträge geschlossen, falsche Jahresabschlüsse eingereicht und den tatsächlichen Zustand seiner Finanzen verschleiert. Die Strafe dafür steht noch nicht fest. Das Wetter in Deutschland. Heute Nacht teils wolkig, teils klar, nur vereinzelt neblig. Tiefstwerte 18 bis 6 Grad. Tagsüber in Württemberg, Bayern, Thüringen und Sachsen am häufigsten Sonne. Sonst Sonne und Wolken im Wechsel. Und die Temperaturen steigen auf 19 bis 30 Grad. Die Zeit, es ist 3.03 Uhr.
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4: Vorsicht bitte im Kreis Sächsische Schweiz-Osterzgebirge und Kreis Mittelsachsen auf der Kreisstraße. Zwischen Pretzschendorf und Oberbobritsch laufen Rinder auf der Fahrbahn. A2 Richtung Hannover. Zwischen Irxleben und Allerengersleben streckenweise Stau und stockender Verkehr. Die A38 Richtung Göttingen ist zwischen Ahrenshausen und Friedland wegen Wartungsarbeiten im Heidkopftunnel bis morgen früh etwa 5.30 Uhr gesperrt.
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5: Mit Dennis Tienert, hallo Deutschland, hallo Welt. Und da hängen wir wieder gemeinsam drin in der dunkelsten Stunde der Nacht. Im tiefen 3-Uhr-Loch, wo die Augenlider am schwersten sind. Wir halten uns wach. Mit den 3 nach 3. 3 Songs, die ihr entscheidet, weil ihr ja wohl am besten wisst, was ihr jetzt zum Wachbleiben gebrauchen könnt. 2 Regeln haben wir nur. Der Song, den ihr in den Topf werft, hier darf nicht schon gelaufen sein heute Nacht. Und er muss in unserer Datenbank drin sein. Sonst ist alles erlaubt. Eure Vorschläge jetzt per WhatsApp oder Signal rüberschicken an die 07221 2011.
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0: Jetzt aber. Eure 3 nach 3 ist es 3:15. Wir losen aus. Ihr habt ganz viele tolle Ideen rausgeschickt. Hier oder hier reingeschickt an die 07221 2011. Wir betreiben kein Songshaming, ne? Weil jeder Wunsch, der hier reingeschickt wurde, der kommt von Herzen. Und wir sagen ja, wir brauchen Songs, die uns wach halten. Also egal, was wir da jetzt ziehen, wir freuen uns drüber. Okay? Also, mit diesem Mindset gehen wir da ran. Ich mache jetzt mal Stopp hier, weil es kommen immer noch Sachen rein. Und werde jetzt wie immer wild rumscrollen in unserem Postfach und einfach blind jetzt 3 Sachen rausziehen. Ne? Also wir scrollen mal 1, 2, 3, 4, 5 mal runter und 2-mal wieder hoch und landen bei Ralf aus Herborn. Hallo Dennis, ich wünsche mir Beds Are Burning von Nova Space. Okay. Oh Gott. Na gut. Aber ja, also, wenn dieser Song was kann, dann ja wohl wach halten. Zweiter Song. Sabrina. Clock, Clock. Skeletons. Neuer Song. Ist auch schön. Ja, so rockig hat man die noch nicht gehört, Clock, Clock. Hören wir gleich. Und dann brauchen wir noch das große Finale heute. Und das kommt von, ich mach weiter die Augen zu, ne? Und ich scroll. Zack. Hi Dennis, für die 3 nach 3 hätte ich gern von Metallica Whiskey in the Jar. Danke und Gruß aus dem LKW von Marc. Alles klar, na gut. Dann fangen wir doch genau in dieser Reihenfolge an. Bitteschön, Nova Space. Achtung.
1: Out

Super Mischung heute wieder bei den 3 nach 3. Bedankt sich Tommy gerade hier aus Gladbeck. Johanna ist auch Fan der Ziehung und nur Frank hätte statt der Nova Space Version von Bats Are Burning lieber das Original von Midnight Oil gehört. Aber hey, Frank, Metallica müssen noch ein guter Ausgleich gewesen sein, oder? Danke für die Wachmach-Vorschläge von Ralf aus Herborn, Sabrina und Mark N. aus dem LKW, die heute gezogen wurden hier bei den 3 nach 3. Morgen seid ihr möglicherweise dran. Machen wir wieder gegen kurz nach 3 hier in der Popnacht.

0: Es ist 3.31 Uhr.
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2: Heute scheint in der Osthälfte vielfach die Sonne zu einigen lockeren Wolken. In der Westhälfte ist es teils sonnig, teils wolkig und im Verlauf verdichten sich die Wolken. Die Höchstwerte liegen zwischen 19 Grad an der Ostsee und 30 Grad im Südwesten. An den Küsten frischt der Wind gelegentlich auf. Am Donnerstag in der Westhälfte gebietsweise Regen. Nach Osten hin oft noch Sonnenschein.
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3: A2 Richtung Hannover. Zwischen Irxleben und Allerlingersleben streckenweise Stau und stockender Verkehr. Die A38 Richtung Göttingen ist zwischen Ahrenshausen und Friedland wegen Wartungsarbeiten im Heidkopftunnel bis morgen früh etwa 5.30 Uhr gesperrt. A4 Dresden-Frankfurt. Zwischen Hohenstein-Ernsthal und Glauchau-West wird in Richtung Frankfurt die Fahrbahn erneuert. Bis voraussichtlich Dezember wird der gesamte Verkehr mit je zwei Fahrspuren pro Richtung auf der Richtungsfahrbahn Dresden geführt. Dadurch ist in Richtung Frankfurt die Anschlussstelle Glauchau-Ost bis Ende Oktober gesperrt. Auf der A9 Richtung München ist zwischen Eisenberg und Bad Klosterlausnitz bis voraussichtlich Ende November die Fahrbahn auf zwei Fahrspuren verengt. Hier erfolgen Bauwerksarbeiten an einer Lärmschutzwand.
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Hier ist die Popnacht und wir haben ja so eine kleine Challenge heute Nacht. Wir haben uns zur Aufgabe gemacht, bis kurz vor Ende der Sendung, kurz vor fünf, für jede Zeitzone dieser Welt einen Popnachthörer zu finden. Und das haben sich sehr viele gemeldet, vorhin schon. Dann ging das hier aber die ganze Zeit auch noch weiter. Peter aus Wellington hat sich hier gemeldet, aus Neuseeland. Ich habe die Zeitzone plus 11 Stunden anzubieten. Grüße hier ganz lieb. Aus the coolest little capital in the world.

0: Und oder hier tolles Bild auch von Klaus und Claudia, die wohl gerade am Strand von Punta Uva in Costa Rica sind. Bei denen ist es nachmittags gerade oder schon früher Abend und die haben ein schönes Bild mitgeschickt, wie sie hier unter Palmen sitzen an einem am Tisch mit so, ja, so Kunststoffstühlen und mit tollem Blick aufs Meer. Also quasi, sie sind am Strand und fast im Meer. Sehr tolles Bild. Und die Silvia aus Hawaii hat sich auch gemeldet. Hallo Silvia. Wo genau
1: Hallo.
0: Bist du denn da?
1: Also wir wohnen hier in Pahoa. Ja. Das ist auf Big Island, die größte Insel von Hawaii. Und ja, eher ein kleines Dorf, mehr ländlich. Ja, und hier wohnen wir seit 4 Jahren, auch fast 5 schon. Und ja, gefällt uns hier sehr gut.
0: Und Zeitzone ist bei euch, wie viele Stunden? 12, glaube ich, ne?
1: Minus 12, genau. Ah, okay. Hier ist es jetzt 3 Uhr noch
0: 40.
1: Was.
0: Nee, aber 3
1: ja,
0: Uhr.
1: Genau.
0: Ja, doch, ja, genau, aber nachmittags halt. Ne? Bei uns ist es 3.41 Uhr
1: genau.
0: Morgens und bei euch ist es nachmittags. Schön.
1: Genau.
0: Und wieso bist du da? Ausgewandert auch oder nun machst du Urlaub?
1: Ja, so ungefähr. Also angefangen hat das damit, dass mein Mann in Michigan arbeiten konnte für 3 Jahre.
0: Ihr seid ja schon rumgekommen.
1: Und dann sind wir da ein bisschen länger geblieben und dann während Covid hat sich wohl rausgestellt, dass man ganz gut online und von zu Hause aus arbeiten kann.
0: Ja.
1: Und dann hat er gefragt, ob er nicht auch von Hawaii aus arbeiten könnte. Und das hat dann nach langem Hin und Her geklappt. Und ja, jetzt sind wir hier.
0: So.
1: Weil die Winter in Michigan sind nämlich ziemlich, ziemlich kalt.
0: Ja.
1: Und deshalb ist es hier dann sehr viel angenehmer.
0: Und wir haben bei Hawaii natürlich sofort Paradies im Kopf. Damit wir alle nicht neidisch werden, sag uns doch mal bitte, warum das da ganz, ganz doof ist auf Hawaii.
1: Naja, ganz, ganz doof ist es nicht. Aber wir, wenn man unser Haus sieht, das ist eigentlich ein relativ völlig normales Haus.
0: Ja.
1: Wir haben keinen Strand vor uns. Bis zum nächsten Badestrand müssen wir eine halbe Stunde fahren.
0: Ja.
1: Und
0: viel zu anstrengend.
1: Ja, genau. Also wir sind sehr, sehr selten wirklich direkt am Strand und schnorcheln oder sowas. Das kommt eher selten vor.
0: Ja, ihr müsst ja dann auch irgendwo arbeiten. Ne? Und so gerade von zu Hause arbeiten, klar, man ist dann schön in Hawaii. Aber während der Arbeitszeit so am Strand ist ja dann auch wahrscheinlich oft nicht möglich. Du hockst dann auch bei dir zu Hause.
1: Ja, genau. Also eigentlich die ganze Zeit, genau.
0: Na gut. Aber dann schick doch mal noch ein Foto rüber, damit wir noch ein bisschen neidischer werden, Silvia. Und wir grüßen an dieser Stelle mal, du mähst gerade den Rasen, ne? Da habe ich dich gerade unterbrochen.
1: Genau.
0: Dann lassen wir dich mal weiter mähen. Aber schön, dass du dabei bist. Wir grüßen
1: einmal
0: rund um die Uhr nach Hawaii. Liebe Grüße, mach's gut.
1: Vielen Dank.
0: Ciao. Tschüss.

mal hier. Popnachthörer oder Popnachthörerin hilft beim Lernen. Erfahrene Hörer wissen das natürlich längst, aber hier nochmal der Beweis, wie gut Popnachthören für euren persönlichen Erfolg ist. Paul aus Bremen hat uns hier gerade geschrieben an die 072211. Moin zusammen, vor ein paar Monaten habe ich euch beim Lernen für meine Theorieprüfung schon einmal eine Nachricht geschickt, die damals sogar in der Sendung gelandet ist und ihr habt meinen Musikwunsch erfüllt. Gestern war dann endlich meine praktische Prüfung dran und ich darf mich jetzt tatsächlich Führerscheinbesitzer nennen. Ich wollte euch einfach mal ein kleines Update dalassen und mich für den schönen Moment damals bedanken und ich freue mich schon auf die nächste Fahrt, bei der mich dann hoffentlich die Popnacht begleitet. Liebe Grüße aus Bremen. Ey Paul, danke, dass du uns auf deine kleine Führerschein-Prüfungsreise mitgenommen hast. Glückwunsch auch nochmal von uns, aber fahr trotzdem vorsichtig, okay?

0: Ticket könnte im kommenden Jahr 67 Euro kosten. Die Rheinische Post schreibt, dass heute der Koordinierungsrat Deutschland-Ticket von Bund, Ländern, kommunalen Spitzenverbänden und der Verkehrsbranche einen neuen Preis festlegen will. Und der soll höher sein als die aktuellen 63 Euro pro Monat. Die Verkehrsverbünde machen große Verluste mit dem Deutschland-Ticket. Deshalb schießen Bund und Länder jedes Jahr 1,5 Milliarden Euro zu, damit das Ticket weiterhin angeboten werden kann. Union und SPD waren sich auch wenige Stunden vor einer geplanten Kabinettsberatung über das Thema Pflegereform noch nicht einig. Vorher hat es stundenlange Diskussionen gegeben. Im Moment ist nicht klar, ob der Gesetzentwurf von Gesundheitsminister Linnemann auch tatsächlich ins Kabinett kommt. Denn die SPD lehnt ein reines Kürzungspaket weiterhin ab. Sie fordert stattdessen grundlegende Veränderungen daran, wie die Pflege in Deutschland organisiert ist. Außerdem befasst sich das Kabinett heute mit härteren Strafen für Angriffe auf beispielsweise Zugbegleiter oder Busfahrer. Bundesjustizministerin Hubich will, dass solche Straftaten genauso bestraft werden wie Angriffe auf Polizistinnen und Polizisten. Und auch in solchen Fällen sollen die Mindeststrafen steigen. Kasachstan will zukünftig mehr Öl an Deutschland liefern. Das hat Staatspräsident Tokajew nach einem Treffen mit Bundeskanzler Merz in Berlin gesagt. Außerdem wollen Deutschland und Kasachstan auch in anderen Bereichen enger zusammenarbeiten. Christina Nagel berichtet aus Berlin.
1: In einem Punkt sind sich deutsche und kasachische Wirtschaftsvertreter einig. Es gibt noch Potenzial für mehr Zusammenarbeit zwischen beiden Ländern. Im Bereich Logistik zum Beispiel, bei grüner Energie oder auch in der Industrie. Der kasachische Präsident setzt auf mehr Kooperation. Er würde sich mehr wünschen als eine reine Ein- und Ausfuhr von Waren. Ihm schweben gemeinsame Produktionsketten vor, zum Beispiel mit Blick auf strategisch wichtige Rohstoffe wie seltene Erden, die man für Batterien braucht.
0: US-Präsident Trump ist weiterhin gegen gesetzliche Regulierungen und Beschränkungen bei der Entwicklung von künstlicher Intelligenz. Nach einem Gespräch mit den Chefs von großen US-Tech-Unternehmen erklärte er, es reiche aus, wenn sich die Unternehmen selbst regulieren. Die Konzerne würden es nicht zulassen, dass etwas schiefläuft, so Trump. Und er hat zusammen mit den Firmenchefs eine Vereinbarung zur Selbstregulierung unterzeichnet. Trump nannte das Dokument eine Art KI-Verfassung und moralisch bindend. Das Wetter in Deutschland. Aktuell liegen die Tiefstwerte noch bei 18 bis 6 Grad, tagsüber in Württemberg, Bayern, Thüringen und Sachsen am häufigsten Sonne bei 19 bis 30 Grad. Die Zeit, es ist 4.03 Uhr.
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4: A2 Richtung Hannover. Zwischen Irxleben und Allerengersleben streckenweise Stau und stockender Verkehr. Die A38 Richtung Göttingen ist zwischen Ahrenshausen und Friedland wegen Wartungsarbeiten im Heidkopftunnel bis morgen früh etwa 5.30 Uhr gesperrt. Auf der A9 Richtung München ist zwischen Eisenberg und Bad Klosterlausnitz bis voraussichtlich Ende November die Fahrbahn auf 2 Fahrspuren verengt. Hier erfolgen Bauwerksarbeiten an einer Lärmschutzwand.
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5: Mit Dennis Tienert, hallo Deutschland, hallo Welt. Ich brauche euch kurz für eine Entscheidung. Wir machen eine schnelle Abstimmung, welches letzte Spiel ich mit euch spielen soll. Zur Auswahl stehen das einzige Weltverbesserungsquiz der Welt, bei dem ihr nichts wissen müsst, Quizzen ohne Wissen. Und unser Lieblingsteamspiel, zwei Hörer, drei Gedanken, bei dem zwei von euch im Team zu einem Begriff Dinge sagen, die ihnen dazu einfallen. Und wenn ihr in drei Dingen übereinstimmt, gibt es für euch beide das Popnacht-Goodie. Was findet ihr besser? Schickt jetzt Quizzen ohne Wissen oder zwei Hörer, drei Gedanken an die 07221 2011. Was die meisten Stimmen bekommt, spielen wir gleich hier.
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0: Okay, die Entscheidung ist gefallen. Knapp, aber die meisten Stimmen bekommen hat...
1: 2 Hörer, 3 Gedanken.
0: Mit Stimmen unter anderem von Claudi hier oder Barbara oder Dirk oder auch Natascha. Also es ist doch dann sehr eindeutig am Ende gewesen. Okay, dann brauche ich jetzt 2 Hörer, die Bock haben, zusammen wach zu werden und ihre erste Teamleistung des Tages zu vollbringen. Ihr kriegt getrennt voneinander einen zufälligen Begriff von mir und sagt dann ebenfalls getrennt voneinander, was euch dazu einfällt. Und wenn ihr in 3 Gedanken matcht, habt ihr den begehrtesten Preis der Nacht, verdient euch ein Popnacht-Goodie. Anrufen 07221 2011.

0: Dann wollen wir doch mal zwei wach machen hier. Uwe aus Besigheim, guten Morgen.
1: Guten Morgen.
0: Gerade bei der Arbeit im Werkschutz. Wie lange musst du noch?
1: Bis um sechs.
0: Bis um sechs, ja gut, dann hast du ja bald geschafft, so lange ist es nicht mehr. Das Gröbste hast du überstanden. Und Sieglinde ist auch bei der Arbeit. Du trägst Zeitungen aus in Offenburg. Guten Morgen.
2: Guten Morgen.
0: Und hast uns nebenbei im Ohr, oder wie?
2: Jawohl.
0: Sehr gut. Also du läufst rum, die ganze Zeit hast du so da die Kopfhörer im Ohr und hörst die Popnacht.
2: Ja.
0: Schön. Okay, also wir spielen zwei Hörer, drei Gedanken. Ich habe mich mit Uwe gerade schon ins Separé zurückgezogen. Er hat mir zu einem zufällig vom Computer generierten Hauptwort, was mir da ausgespuckt wurde, fünf Dinge gesagt, die ihm dazu einfallen. Und du hast natürlich nicht zugehört, ne? Du hast Musik gehört in der Zwischenzeit. Und du bekommst jetzt auch diesen Begriff und hast dann 40 Sekunden Zeit, so viel rauszuhauen, wie dir zu diesem Begriff einfällt. Wenn ihr in drei Gedanken matcht, gibt's für euch beide das Goodie. Okay?
2: Alles klar.
0: Ready?
2: Alles klar, ja.
0: Dann ist euer Begriff Toilettenpapier.
2: Klopapier. Weich. Lauschig. Zweilagig, dreilagig.
0: Oder?
2: Vier.
0: Ja? Sag nochmal.
2: Von vierlagig.
0: Ja? Ja, das war's schon, sehe ich gerade. Es hat ja mal geklappt, wie schön. Das ist schon super, länger her, das super. Letzte Mal.
2: Super.
0: Also, der Uwe sagte, Rolle, ja, wäre auch noch naheliegend gewesen. Weich, habt ihr beide gesagt. Blätter wäre noch eine Idee gewesen. Oder eben dreilagig, vierlagig, hat er gesagt. Du hast noch zweilagig gesagt, aber damit hat das geklappt.
2: Super.
0: Leute. Für euch beide ein Popnacht-Goodie. Schickt mal nach Offenburg und Besigheim. Ja, habt einen guten Start
2: in
0: diesen Mittwoch.
2: Dankeschön.
0: Liebe Grüße.
2: Dankeschön.
0: Ciao.
3: J-Lo.

0: Es ist gleich 4.30 Uhr.
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2: Heute scheint in der Osthälfte vielfach die Sonne zu einigen lockeren Wolken. In der Westhälfte ist es teils sonnig, teils wolkig. Und im Verlauf verdichten sich die Wolken insbesondere im Westen und Südwesten. Bis gegen Abend bleibt es meist noch trocken. Die Höchstwerte liegen zwischen 19 Grad an der Ostsee und 30 Grad im Südwesten. Am Donnerstag in der Westhälfte gebietsweise Regen. Nach Osten hin oft noch Sonnenschein.
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3: A2 Richtung Hannover. Zwischen Irxleben und Allerlingersleben streckenweise Stau und stockender Verkehr. Die A38 Richtung Göttingen ist zwischen Ahrenshausen und Friedland wegen Wartungsarbeiten im Heidkopftunnel bis morgen früh etwa 5.30 Uhr gesperrt. Markleberg, die Hauptstraße. Zwischen Ortseingang und Kröbernsche Straße ist wegen eines Feuerwehreinsatzes in beiden Richtungen gesperrt.
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4: 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Hi.

0: 4.40 Uhr in der Popnacht. Die besten Comedians Deutschlands stehen da mit uns auf. Mirja Böß, Markus Krebs, Kristall, Michael Mittermeier, Cindy aus Marzahn und auch Paul Panzer. Die alle stehen gemeinsam bei die besten Comedians Deutschlands auf der Bühne. Zum Beispiel in Mannheim, Dortmund, Frankfurt oder Bremen. Und da erzählt Paul dann zum Beispiel von seinem Sohn Bolle, der unbedingt auf der diamantenen Hochzeit seiner Großeltern auflegen wollte.
1: Ich wurde immer kleiner, als Bolle seine Rapmusik spielte.

0: Irgendwann sagt Herr Tagnes zu mir, hör mal, wo schicken die die alle hin? Ich sag, was meinst du? Ja, die singen doch immer, ich schicke deine Mutter, ich schicke deine Schwester, Alter. Ich schicke dich, ich schicke alle, die du kennst. Und wenn du wiederkommst, schicke ich die nochmal, Bro. Verstehst du? Ich schicke sie alle. Ich sag, ja. Guter Hinweis, ich frag mal eben Wolle, wo die ich zu Wolle. Ich sag, hey, keine Musik mehr, bitte. Und dann wurde er sauer. Ne? Zum Scheiß, du glaubst nicht an mich. Und dann ist er hoch, Treppe rauf, auf sein Zimmertür zugeknallt. Und jetzt fängt die Geschichte aber eigentlich erst an. Wolle hat nämlich sein Bluetooth nicht getrennt. War also inhaltlich noch immer mit den Lautsprechern im Garten meiner Eltern verbunden. Widmete sich aber oben auf seinem Zimmer, sich alleine wähnend, eigenen Medien. Man hört eine Türklingel, ding dong.
1: Hi, bist du der Handwerker?
0: Ja, ich habe gehört, ihr sollt eine feuchte Stelle geben. Ich wollte grad losrennen und Bolle warnen, da hält mich meine Tante am Ärmel fest, zieht sich zu sich ran, guckt mich böse an und sagt, ihr kriegt sonntags einen Handwerker.
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1: Álvaro Soler in der Popnacht. Aus jeder Zeitzone der Welt einen Popnachthörer zu bekommen, das war unsere Challenge heute Nacht. Theoretisch also 24 verschiedene, praktisch sind es dann aber doch ein paar mehr, eher so 38, glaube ich. Sagen wir so, es hat annähernd geklappt. Aber ein paar haben dann doch gefehlt. Es kommen viele aus den gleichen Zeitzonen immer noch hier. Ihr habt alles gegeben, aber hier schon wieder USA, nee, Kanada, hallo, von der Katrin hier. Hör euch gerade aus Montreal. Lebe seit 10 Jahren hier, aber bin gestern erst wieder zurückgekommen nach 4 Wochen Europa, Familie und Freundebesuch in Frankreich, Deutschland. Und mein Papa hat mir ein Internetradio geschenkt, das ich mitgenommen und heute eingerichtet habe. Kann jetzt also mein Lieblingssender euch auch hier in Montreal hören und freue mich so. Danke Papa, ganz liebe Grüße. Wir bedanken uns auch beim Papa von Katharina. Markus aus Washington DC ist gerade beim Joggen. Dann haben wir den Michael, Hallöchen, ich komme aus Sao Paulo, Brasilien, -5 Stunden gerade. Martin Zürka, hallo Dennis, viele Grüße aus Cordoba in Argentinien. Wir bereiten uns so langsam aufs Abendessen vor. Daniel ist unterwegs in Myrtle Beach zu einem Bike-Event. Daytona. Mhm. Okay. Auch da oder hier von Costa Rica kommt noch was aus einem Hausboot. Oh, von Hanna und Bastian. Die sind da auf einem Hausboot gerade unterwegs. Kommen eigentlich aus Bremen. Haben auch ein Bild mitgeschickt. Das sieht ja schön aus. Ihr habt es da idyllisch. Also in so einem Fluss gelegen, umringt vom Urwald, Regenwald. Toll. Und noch hier Grüße aus dem sonnigen Thailand. Bin in Khao Lak und genieße den schönsten Sonnenschein. Grüßen hier Carina und Angelina aus eigentlich Herlen. Niederlande, Stuttgart steht da. Okay, verstehe. Naja, okay, also, es hat nicht ganz geklappt, alle Zeitzonen vollzukriegen, aber sehr viele haben wir abgedeckt und es ist einfach schön, dass wir ja alle über dieses tolle Medium, es ist einfach immer wieder total rührend, verbunden sind. Einfach so übers Radio. Auf der ganzen Welt. Mit der Popnacht. Hier die Toten Hosen noch. Nur nach

Und damit müssen wir schon wieder an die Kollegen vom Tag übergeben hier. Die machen hier weiter ab 5. Bleibt nur noch eins, die Erlebnisse der Nacht sicher wegzuschließen. Weil ihr wisst, alles, was zwischen Mitternacht und jetzt geschah, bleibt unter uns. Ist doch klar. Das war die Popnacht für heute mit Dennis Thienert. Tschüss.

0: Ja, guten Morgen an diesem frühen Mittwoch. Das Wichtigste haben wir jetzt schon mal für euch.
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2: Um 5 Uhr mit Juliette Groß. Noch immer ist unklar, ob das Kabinett die Pflegereform heute auf den Weg bringen kann. Union und SPD streiten weiter über die künftige Finanzierung der Pflegeversicherung. Aus Berlin Isabel Karas.
3: Die Union ist da eben eher auf der Seite, das so über das System selbst zu regeln. Zunächst eben über die Kürzungen, dann eben bei Empfängerinnen und Empfängern von Pflegeleistungen. Die SPD will wiederum an eine Gruppe ran, die ja von der Union, ich sag mal, traditionell eher geschützt wird. Also das sind dann die Privatversicherten, Beamte, Menschen, die besser verdienen. Und da geht es dann im Kern eher um die Frage, wen belasten wir denn jetzt, weil irgendwas tun müssen.

0: Wissen wir ja.
1: Kurz vor dem Tag der deutschen Einheit am 3. Oktober berät das Kabinett heute über den neuen Bericht der Ostbeauftragten Kaiser. Er liefert unter anderem Daten zu Ostdeutschen in Leitungsfunktionen der Bundesbehörden. Außerdem geht es in der Kabinettssitzung um härtere Strafen bei Gewalt gegen Beschäftigte der Bahn. Rund die Hälfte der Menschen in Europa ist in diesem Jahr hohen Ozonwerten ausgesetzt gewesen. Das geht aus aktuellen Daten des EU-Erdbeobachtungsprogramms Copernicus hervor. Besonders der heiße Sommer mit vielen Waldbränden hat demnach die Belastung begünstigt. Ozon ist in Bodennähe schädlich, weil es in die Atemwege eindringt und Husten, Augenbrennen und Kurzatmigkeit verursachen kann. Besonders betroffen sind Menschen mit Asthma sowie Kinder und ältere Menschen. Die Europäische Umweltagentur sieht eine Verbindung zwischen der Ozonverschmutzung und etwa 60.000 Todesfällen. Das Deutschland-Ticket wird wohl erneut teurer. Das berichtet die Rheinische Post unter Berufung auf den sogenannten Koordinierungsrat Deutschland-Ticket. Das Gremium von Bund, Ländern, kommunalen Spitzenverbänden und Verkehrsunternehmen will heute über den Preis für das kommende Jahr entscheiden. Aus der Nachrichtenredaktion Markus Wolf.
2: Statt wie bisher 63 Euro im Monat könnten für das Ticket bald knapp 67 Euro fällig werden. Grundlage für die Preisanpassung ist ein neuer Kostenindex, auf den sich die Verkehrsminister der Länder geeinigt haben. Dieser soll auch Personal-, Energie- und Betriebskosten der Verkehrsbranche berücksichtigen. Vom Fahrgastverband Pro Bahn heißt es, man nehme eine weitere Erhöhung, Zitat, nur zähneknirschend hin. Der Ehrenvorsitzende Neuss forderte sogar eine Preissenkung, ähnlich wie den Tankrabatt für Autofahrer.
1: Das waren die Nachrichten.
3: 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Hier sind die neuesten Meldungen aus dem MDR Jump Verkehrszentrum. Fabian Magans, guten Morgen. Und Mac Kugel als allererstes mal nach Hesse-Ribbe. Was
4: ja,
3: ist da los?
4: A4 Richtung Dresden zwischen Bad Hersfeld und Friedewald. 2 Kilometer stockender Verkehr. Dauert ungefähr 10 Minuten länger. A14 Richtung Dresden zwischen Magdeburg-Stadtfeld und Wandsleben steht ein defekter Schwertransport auf der rechten Spur im Baustellenbereich. Und noch für ein halbes Stündchen ist die A38 Richtung Göttingen zwischen Ahrenshausen und Friedland wegen Wartungsarbeiten im Heidkopftunnel bis 17:30 gesperrt. Im Stadtverkehr Dresden ist die Albertbrücke wegen eines Polizeieinsatzes gesperrt. Und Tibi ist am Telefon, moin!
5: Guten Morgen auf die A14 Richtung Dresden. Kurz vor Ausfahrt Leisnig steht ein Transporter mit weniger Beleuchtung. Also seine Batterie, ich denke, ist schon runter. Aufpassen, vor der Abfahrt Leisnig steht ein Transporter mit weniger Beleuchtung.
4: Alles klar, danke fürs Update. 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
3: Tja, aber was haben wir jetzt? Genau, das Wetter mit Sarah. Das wird hoffentlich wieder doll, oder? Was?
6: Ja, es wird wieder doll. Im Prinzip muss ich gar nicht sagen. Also das Wetter der letzten Tage gibt es heute genauso nochmal. Bis zu 27 Grad, viel Sonne, ein paar harmlose Wolken, trocken. Morgen sieht es erst noch ganz ähnlich aus. Aber ab dem Nachmittag kommen dann nicht nur dichte Wolken, sondern auch ein paar Schauer rein. Damit geht es dann zum Freitag temperaturmäßig deutlich runter.
3: Guten Morgen!
6: Gleich 5 nach 5.
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3: Und da sind wir auch schon wieder. Guten Tag! Es ist ja wirklich so, die Nacht ist rum, ne? Und wir sind aber voller Power und hauen jetzt die nächste Tasse raus, oder? Wie sieht das aus?
6: Du lügst doch!
3: Warum?
6: Du lügst!
3: Wieso?
6: Du hast mir gerade gesagt, du bist müde.
3: Ja, das war gerade, jetzt bin ich fit. Jetzt geht's los.
6: Also, ist es bei dir so,
3: ja,
6: der Show-Opener,
3: ja,
6: kommt,
3: ja,
6: in dem Moment, wo die Stimme aus,
3: genau,
6: dem Ob sagt, hier,
3: genau,
6: sind Sarah von,
3: genau,
6: Neuburg und Lars Christian Kahn, da geht bei dir innerlich ein Schalter um.
3: So.
6: Und die Müdigkeit weicht aus deinem Körper und du bist voll Power.
3: Ich hätte es nicht besser erklären können.
6: Geil.
3: Ja, krass. Und ihr seid hoffentlich auch voller Power und ruft jetzt an 0800 123 2340. Da wird sich auch schon in Stellung gebracht hier am Telefon. Ja, wir sind auch bereit, denn die Frühaufstehprämie hat eine tolle Tasse für euch. Ihr wisst es. Ja, jeden Morgen sagen wir danke fürs frühe Aufstehen und dass ihr hier eingeschaltet habt. Das machen wir eben mit dieser Tasse. Sind nicht mehr viele da. Wer noch keine hat, bitte holt euch das Ding jetzt, wenn noch Zeit ist. 0800 123 2340. Ruft an, gewinnt und gemeinsam starten wir jetzt in den neuen Tag.

0: Uhr elf haben wir es. Hallöchen am Mittwoch.
1: Guten Morgen.
2: Hallo, guten Morgen.
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0: Diese Gelderei am Morgen macht mich fertig. Ich kann es alles anders sagen. Ach du liebes bisschen. Guck mal hier. Ach, was ist denn da los? Der Dirk ist am Telefon. Guten Morgen.
4: Hallo, guten Morgen.
0: Dirk, befindest du dich innerhalb einer Rakete oder wo bist du gerade unterwegs?
4: Ich bin auf der A4 bei Dresden, aber ich habe jetzt einen Parkplatz gefunden, ich fahre genau in diesem Moment runter jetzt.
0: Ah!
5: Extra für uns, guck.
0: Ja.
5: Wir hätten jetzt natürlich auch so eine geile Geschichte erfinden können. Wir hätten natürlich sagen können, der Dirk ist gerade auf dem Weg zum Mars.
0: Ja.
5: Und er hat sich noch kurz vorher bei uns gemeldet. Die Geschichte ist in dieser Sekunde jetzt natürlich gestorben.
0: Das stimmt, Dirk.
4: Ja, die Geschichte, die stimmt so nicht.
0: Die ist nicht. Aber Dirk, welche Geschichte steckt dahinter, dass du überhaupt um diese Uhrzeit irgendwo hin musst? Sag mal.
4: Ja, also ich bin für die Firma unterwegs und zwar in Richtung Tschechien.
0: Aha. Aber nicht im LKW, sondern normal mit dem Auto und fährst dann da quasi.
4: Im normalen Transporter, wir haben da mit Klaus zu tun und Tschechien. Aha. Das passt ja alles dann immer, gell?
0: Ja, klar.
5: Ja, vor allem, wenn versuchst du natürlich jetzt den Tank nicht allzu leer zu fahren, dass du es noch über die Grenze schaffst, um zu tanken.
4: Ja, und wenn ihr es kein weiter sagt, meinen Kanister habe ich auch dabei.
0: Ah! Ja, ganz
5: selbstverständlich.
0: Ja, aber das ist ja hervorragend. Da kann man lernen hier vom Dirk, siehst du? Und,
4: genau.
0: Jetzt gibt es noch ein bisschen was, ja? Und zwar unsere tolle Tasse, die du in diesem Augenblick gewinnst. Herzlichen Glückwunsch, mein Lieber.
4: Super, freue ich mich.
0: Ja, wir freuen uns auch. Wir wünschen dir eine gute Reise, ja, in Richtung Tschechien. Alles Liebe, hau rein.
4: Dankeschön.
0: Tollen Mittwoch und weiter viel Spaß.
4: Dankeschön, mit Sarah und Klaus.
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0: Guten Morgen, 25 ist es. Hier ist die MDR Jump. Guten Morgen, Familie, am Mittwoch. Und falls ihr noch auf der Suche nach so dem ersten Oktoberausflug seid, ja, wir hätten ein paar Gewinnerziele im Angebot.
1: Ja, bis vor ein paar Tagen, da konnte online für das Naturwunder des Jahres abgestimmt werden. In ganz Deutschland standen wirklich wunderschöne Orte zur Wahl. Und was sollen wir sagen? Wer räumt Silber und Gold ab?
0: Na?
1: Natürlich wir. Natürlich der Osten.
2: Guten Morgen, Sarah und Lars. Hier ist Feeträumer von den Saalfelder Feengrotten. Und ja, ich heiße wirklich so. Wir freuen uns riesig über Platz 2. Ganz, ganz lieben Dank an alle, die für uns gestimmt haben. Die Feengrotten sind auch ohne Titel. Unser Wunder tief im Berg. Die Natur hat aus einem von Menschen geschaffenen Bergbaustollen so viele Farben gezaubert wie sonst nirgends auf der Welt. Wer es noch nicht gesehen hat, kommt gerne vorbei. Und von uns natürlich ein herzlicher Glückwunsch in den Harz zu Platz 1 an die Teufelsmauer.
3: Mein Name ist Dirk Meisel und ich bin Vorsitzender des Fördervereins Teufelsmauer Wellersleben. Ich freue mich riesig, dass wir es geschafft haben, Naturwunder 2026 zu werden. Zu jeder Zeit lohnt

0: es sich, eine Wanderung um die Teufelsmauer, besonders jetzt im Herbst bei der Laubfärbung, zu machen.
1: Ui. Ja, also ganz klares Angeberwissen. Die Naturwunder stehen hier bei uns. Glückwunsch nochmal an Teufelsmauer und Feengrotten. Ich würde sagen, die ersten Herbstausflüge sind klar.
2: Aber ich finde, wir sollten mal darüber reden, dass eine Fee bei den Feengrotten arbeitet. Ich meine, das ist doch kein Zufall.
1: Ich habe nichts anderes erwartet.
2: Ja, so holt man Titel. Ne? Ach, jetzt kommt's. Das ist doch phänomenal.
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0: 5.30 Uhr haben wir es. Hier ist die M-Job. Guten Morgen, Familie. Am Mittwoch und jetzt der Blick auf die Straßen. Hier sind die neuesten Meldungen aus dem Verkehrszentrum. Fabian Magans, moin.
1: Moin, A2 Richtung Berlin zwischen Lehrte Ost und Hemmler Wald, da steht ein defekter LKW. Und A14 Richtung Dresden zwischen Magdeburg-Stadtfeld und Wansleben noch ein Schwertransport auf der rechten Spur. Da habe ich mit der Polizei telefoniert. Das Fahrzeug ist zu breit für den Baustellenbereich und kommt nicht mehr voran. A14 Richtung Dresden zwischen Mutschen und Leisnig ein unbeleuchteter Transporter. Und Stadtverkehr Dresden, die Albertbrücke ist wegen eines Polizeieinsatzes gesperrt. Geblitzt wird auf der A9 Richtung München zwischen Niemegk und Kleinmarzins und in der Gegenrichtung Richtung Berlin zwischen Halle und Bitterfeld-Wolfen. Habt ihr noch was gesehen? Staus, Blitzer, ruft uns an, kostenlos unter 0800 123 2340.
0: Heute macht's, glaube ich, nochmal Spaß, über das Wetter zu reden, Sarah.
2: Ja, also es wird langsam langweilig, ne? Der Hochsommer geht weiter mit bis zu 27 Grad mit ganz viel Sonnenschein. Wer jetzt sagt, ach Mann, ich will dann auch doch mal Herbst haben, morgen ist doch Oktober. Oh, ja, ja. Also morgen wird's nochmal warm mit bis zu 26 Grad. Da gibt's erstmal noch viel Sonne. Beim Laufe des Tages kommen dann mehr Wolken rein. Am Nachmittag kommen auch erste Schauer und ab Freitag wird's dann mit maximal 21 Grad doch eine ganze Ecke kühler.
0: Ja, und da ist er, der letzte Tag im September.
2: Da war doch irgendwas. Also zumindest hat Böttcher so ein Gefühl.
3: Ich weiß nicht warum, aber irgendwie hat sich in meinem Kopf eingebrannt, der 30. September müsste irgendein Stichtag sein.
2: Hochzeitstag, Versicherung wechseln, das kann jetzt alles sein. Und wir kommen hoffentlich noch drauf in der neuen Folge Böttchers Welt. Die kommt noch in dieser halben Stunde um 5.50 Uhr.

0: 5.37 Uhr, die MDR Jump Good Morgen Familie ist hier am Mittwoch.
1: Und da haben wir mal wieder den Beweis. Also wir stehen nicht nur in Sachsen, Sachsen-Anhalt und Thüringen zusammen auf. Die Guten Morgen Familie, die ist überall.
0: Ja, zum Beispiel in Berlin. Gestern haben wir Jessica kennengelernt. Ihr hört uns wie genau?
2: Ja, na, im Auto ist es halt DAB Plus und auf dem Handy ist es halt über App.
0: Ja, aber warum eigentlich wir? Also ich meine, Berlin, ich weiß, da gibt es einige, also ein bisschen wild da, aber haben die keine eigenen Radiosender oder was?
2: Die hat man halt irgendwann alle durch und irgendwann spielen die alle nur dasselbe und dann fährt man mal in Urlaub und dann denkt man sich, ach, das ist ja schön und das ist ja nett und dann bleibt man bei dem hängen.
0: Ja, okay, gut. Wir freuen uns über alle, die bei uns hängen bleiben, ne? Sich melden oder ja sogar mit uns quizzen. Weil gestern Morgen hat sich Jessica in unserem Quickie mal eben 300 Euro klar gemacht, ja?
2: Oh, mega! Oh, ich bin vorher so aufgeregt gewesen.
1: Ich glaube, die Aufregung steigt auch schon wieder, weil gleich um 6.10 Uhr geht es dann ja wie immer in die nächste Runde Quickie. Eure drei Fragen liegen bereit. Und um kurz nach 6 öffnen wir dann die Leitung.
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0: What about us? Pink in der MDR Jump. Guten Morgen, Familie. Um 5.42 Uhr, ja, was ist denn mit uns? Wir werfen mal einen ersten Blick an unser WhatsApp-Handy.
1: Einen wunderschönen guten Morgen, Sarah, Lars und die guten Morgen-Familie. Wochenteiler, yippie-yay. Habt einen wunderschönen Wochenteiler. Das Wochenende kommt bald. Tschüss.
2: Eva, du weißt doch, wir lieben jeden Tag, vor allem mit euch an unserer Seite. Also egal wo, gerade haben wir von Jessica gehört. Die hört uns jeden Morgen in Berlin und jetzt schreibt Karl, er hört uns...
0: Auf dem Erdbeerhof.
2: In Friesland.
0: Ach so. Ja, gut, egal wo. Schick mal eine WhatsApp rüber. Wir freuen uns. Ja, da sind wir ganz heiß drauf. Die Nummer steht auf mdrjump.de, weil sie ist nach wie vor viel zu kompliziert, um sie hier zu nennen. Also klickt euch mal rein und dann meldet uns.
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0: Achtung Autofahrer, wir haben eine Sofortmeldung aus unserem Verkehrszentrum.
1: A71 Richtung Sangerhausen, Vorsicht zwischen Kreuz Erfurt und Erfurt-Bindersleben. Auf der linken Spur liegt ein totes Reh.
0: 5.46 Uhr ist es. Die Emdertschaft Guten Morgen Familie ist hier am Mittwoch.
2: Und jeder hat da so seine eigene Art, sich vom September zu verabschieden.
3: MDR Jump präsentiert Böttchers Welt. Heute ist der 30. September und ich weiß nicht warum, aber irgendwie hat sich in meinem Kopf eingebrannt, der 30. September müsste irgendein Stichtag sein. Man könnte Versicherungen kündigen, müsste vielleicht irgendwelche Verträge überprüfen oder sollte zumindest irgendwas machen, wenn man wollte, dass sich da irgendwas ändern würde. Vielleicht wäre es auch ratsam, vorher mal nachzuschauen, ob das überhaupt alles stimmt. Ihr merkt schon, ich rede sehr im Konjunktiv. Wenn Ahnung eine Zeitform hätte, wäre es wahrscheinlich genau diese. Weil ich, wie bestimmt viele andere, immer erst nach solchen Stichtagen feststelle, dass ich da wieder irgendwas verpasst habe und jetzt ein weiteres Jahr mit dem Ist-Zustand leben muss. Ich bewundere Menschen, die da ihr Leben im Griff haben, die genau wissen, wann sie welche Kfz-Versicherung kündigen müssen, um bei jemand anderem billiger rauszukommen, die ihre Stromtarife alle 2 Monate wechseln und sich jedes halbe Jahr ihre Hausratsunfallsgebäudeversicherung anschauen und sie einem Update unterziehen. Mir geht das völlig ab. Ich weiß doch, dass ich da viel Geld verschenke und dass es mir ein wirklich ungutes Gefühl macht, aber ich schaff's nicht daran, etwas zu ändern. Woran liegt das? Sind vielleicht Versicherungen deshalb so kompliziert, damit du froh bist, es einmal hinter dich gebracht zu haben und dann nie wieder dran rütteln? Oder ist es nur meine Faulheit, mit der ich mich meinem Schicksal ergebe? Heute ist der 30.09. und eine gute Nachricht habe ich noch. Es ist noch sehr früh. Welt.
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6: Um 6 Uhr mit Raik Steingasser. Der Leipziger Gashändler VNG sieht trotz der vergleichsweise niedrigen Speicherstände kein Versorgungsrisiko für den Winter. Geschäftsführer Stefan Haupt sagte dem MDR, die Vorräte reichten für einen Normalwinter aus. Probleme drohten erst, wenn mehrere Risikofaktoren zusammenkämen. Etwa ein langer anhaltender Kälteeinbruch, weitere Ausfälle von Gasimporten und technische Störungen. Deutschland sei bei der Gasversorgung aber insgesamt robuster aufgestellt als noch vor wenigen Jahren. Bundesfamilienministerin Karin Prien erwägt offenbar doch, auf die geplante Kürzung des Elterngeldes zu verzichten. Die CDU-Politikerin sagte dem Redaktionsnetzwerk Deutschland, die Koalition berate derzeit über verschiedene Modelle und rechne diese mit Blick auf die Haushaltslage durch. Festgelegt sei noch nichts. Wegen harter Sparvorgaben hatte Prien im Sommer einen Entwurf für eine Elterngeldreform ausgearbeitet. Vorgesehen ist unter anderem eine Kürzung der Bezugsdauer von 14 auf 12 Monate. Vor den geplanten Kabinettsberatungen zur Pflegereform ringt die Koalition weiter um von der SPD geforderte Änderungen. Deshalb ist unklar, ob der Entwurf von Gesundheitsminister Carsten Linnemann heute tatsächlich im Kabinett beraten wird. Seit dem Wochenende verhandeln SPD und Union in verschiedenen Runden über die Pläne, mit denen weitere Beitragserhöhungen in der Pflege im kommenden Jahr verhindert werden sollen. Die SPD sieht in Linnemanns Konzept ein reines Kürzungspaket und droht mit einer Blockade.

0: US-Präsident Donald Trump lehnt gesetzliche Regelungen für künstliche Intelligenz weiterhin ab. Bei einem Treffen mit den Chefs großer Tech-Konzerne sprach er sich stattdessen für eine freiwillige Selbstkontrolle aus. Die Unternehmen hätten dazu eine Absichtserklärung unterzeichnet. Man dürfe die Branche nicht ausbremsen. Im US-Kongress gibt es überparteiliche Initiativen mit dem Ziel, die KI-Entwicklung gesetzlich zu regulieren. 7 Monate nach der ersten Verurteilung wird heute in Budapest das Berufungsurteil gegen die nonbinäre Person Maya T. aus Jena erwartet. Maya T. war wegen Angriffen auf mutmaßliche Rechtsextremisten zu 8 Jahren Haft verurteilt worden. In dem Berufungsverfahren fordert die Staatsanwaltschaft eine höhere Strafe, die Verteidigung einen Freispruch. Maya T. war 2024 von den sächsischen Behörden nach Ungarn ausgeliefert worden, obwohl das Bundesverfassungsgericht dies als rechtswidrig bewertet hatte. Das waren die Nachrichten.
1: 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Fabian Magerhans, guten Morgen.
2: Guten Morgen. Autobahn 4 Frankfurt Richtung Dresden zwischen Wucher und Jena-Göschwitz. Auf der rechten Spur ein defekter LKW. A14 Richtung Dresden zwischen Magdeburg-Stadtfeld und Wansleben ein Schwertransport im Baustellenbereich auf der rechten Spur. A71 Richtung Sangerhausen zwischen Kreuz Erfurt und Erfurt-Bindersleben liegt auf der linken Spur ein totes Reh. Vorsicht. A71 Richtung Schweinfurt zwischen Heldungen und Kölleda in der Baustelle ist eine ungesicherte Unfallstelle. Landkreis Börde, die Bundesstraße 1, ist gesperrt nach einem Unfall zwischen Eimersleben und Allerengersleben. Und Blitzer stehen auf der A9 Richtung München zwischen Niemeck und Klemmerzehns und Gegenrichtung Richtung Berlin zwischen Halle und Bitterfeld-Wolfen. 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
1: Oh, das gibt einen guten Tag, Sarah.
3: Es wird wirklich nochmal hochsommerlich, ist es kaum zu glauben. Am letzten Septembertag sind bis zu 27 Grad drin, ganz viel Sonne. Wir kennen das Wetter der letzten Tage. Morgen, da bleibt es erstmal noch schön sonnig, warm mit bis zu 26 Grad. Aber erste dichtere Wolken ziehen rein. Abends können auch erste Schauer kommen und dann kühlt es zum Freitag doch deutlich runter. Dann gibt es hier und da etwas Regen und es sind noch maximal 21 Grad drin.
1: Guten Morgen.
3: Gleich 4 nach 6.
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1: Da können wir mit Stolz die Quickie-Quote der Woche vermelden. Bisher 100%.
6: Oh, perfekt, danke.
3: Genau so macht ihr jetzt weiter. Beantwortet 3 Fragen richtig und gewinnt 300 Euro.
1: 0800 123 2340 ruft jetzt an, weil der nächste Quickie startet pünktlich um 6.10 Uhr. 0800 123 2340. Jetzt anrufen und gleich die Kohle kassieren.

0: Guten Morgen, 6.10 Uhr. Hier ist die MDR-Jump. Guten Morgen, Familie. Am Mittwoch oder wie ihr schon gesagt habt?
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0: Ja, das versucht jetzt der Sebastian. Guten Morgen.
4: Guten Morgen.
0: Hallöchen, Sebastian, Hi. Wo kommst du her, mein Lieber?
4: Ich komme aus Langenwetzendorf.
0: Ah ja, guck mal, seit der ersten urkundlichen Erwähnung versucht ihr den Namen irgendwie abzukürzen, aber es ist euch bislang nicht gelungen.
4: Das stimmt, ja.
0: Sehr schön. Ja und, letzter Tag im September, wie ist das Gesamtgefühl?
4: Ja gut, bei dem Wetter bin ich absolut zufrieden. Du kannst noch ein Stückchen bleiben, finde ich.
0: Ja, ja, gut, dann checken wir mal, was jetzt hier im Osten so abgeht, ja, und was in der Welt so los ist. 3 Fragen, 5 Sekunden Zeit, hier ist Nummer 1. Am Sonntag ist auf der Gerhard-Hauptmann-Straße in Zittau eine Schildkröte gefunden worden. Sie heißt jetzt Gerhard Hauptmann, ne, und ist dem Tierpark übergeben worden. Hier leben Vögel, Säugetiere oder eben auch die Gruppe von Tieren, zu denen Schildkröte Gerhard gehört. Das sind die... Ja. Nicht Säugetiere.
4: Panzer.
0: Na. Ja. Reptilien wäre es gewesen.
4: Ja.
0: Die Reptilien. Frage Nummer 2. In Jena können Hartgesottene heute noch eine Runde im Schleichersee drehen. Das Südbad mit der aktuell noch 17 Grad Wassertemperatur wird dann aber endgültig winterfest gemacht. Wegen der warmen Herbsttage bleibt aber die Strandbar im Paradies noch bis Sonntag geöffnet. Wenn hier jemand einen klassischen Aperol bestellt, hat der welche Farbe?
4: Rot.
0: Ja. Ja, fast.
2: Also ich finde, ihr seid Männer, da lassen wir das gelten.
0: Ja.
2: Da, rot, orange, das ist doch fast dasselbe.
0: Ja.
4: Das kommt drauf an, wie ich drauf gemacht ist, würde ich sagen.
0: Oder was du sonst noch so reinkippst. Gut, rot, orange, das, okay. Frage Nummer 3. Im sächsischen Pulsnitz läuft aktuell die Pfefferkuchenproduktion auf Hochtouren. Darüber freut sich bestimmt auch die Hexe aus dem Märchen der Gebrüder Grimm, bei dem sich Brüderchen und Schwesterchen im Wald verirren. Wir meinen natürlich...
4: Hänsel und Gretel.
0: Gingen in den Wald. Dort war es dunkel und auch so bitterkalt. Das
2: Sie
0: sind...
2: kamen an ein Häuschen,
0: ja,
2: von Pfefferkuchen
0: fallen. Wer mag der Herr wohl diese 200 Euro? So, wunderbar. Aber super. Mit allen Augen zu und so, ne? Und Daumen gedrückt.
2: Ja, wobei, jetzt war ich super unsicher. Ich habe jetzt gerade mal einfach gegoogelt.
0: Ja.
2: Und da steht, woher kommt die rote Farbe bei Aperol?
0: Wir haben es ja auch gelten lassen.
2: Liest du auch viel orange?
0: Ja.
2: Aber, ja.
0: So, Sebastian,
2: ist eindeutig orange.
0: Hau schnell ab, bevor wir uns anders überlegen. Alles Liebe, hau rein und weiter viel Spaß.
4: Danke euch, schönen Tag.
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0: Guten Morgen. Ja, das machen wir doch. 6.20 Uhr. Hier ist die Enderjob. Guten Morgen, Familie. Am Mittwoch. Und da checkt ihr bitte nochmal den Weg vom Parkplatz zur Arbeit, weil es könnte Haufenalarm herrschen.
1: Oh. Ja, ja, wir meinen aber die guten Haufen.
0: Ach so, ja.
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0: Hobbygärtner haben es bestimmt schon gemerkt. Jetzt im Herbst gibt es vermeintlich besonders viele Maulwurfshügel. Dr. Anne Berger ist Biologin am Leibniz-Institut für Zoologie und Wildtierforschung in Berlin.
3: Ich denke, das ist schon Fakt. Denn im Herbst sammelt der Maulwurf seinen Wintervorrat an Regenwürmern und er gräbt kleine Tunnel und Gänge. Die Auswurfhügel sozusagen, das sind die Maulwurfshügel, wo er die übrig gebliebene Erde praktisch nach außen auswirft. Und die oberirdischen, sehr oberflächennahen Gänge, die nutzt er überwiegend zur Nahrungssuche. Und das schwankt sehr stark im Jahresverlauf. Und das ist besonders hoch im Frühling und vor allen Dingen im Herbst, weil im Herbst legt der Maulwurf sich einen Wintervorrat an Nahrung an. Also er hat dann manchmal über hunderte von Regenwürmern, die er in seinen Vorratskammern sozusagen speichert für den Winter.
1: Also ganz klar, ja, der Herbst ist Maulwurfshügelzeit, weil die Tiere nach Nahrung für den Winter suchen.
0: Hunderte Würmer.
1: Da wird gehamstert.
0: Ja, das ist doch die eigentliche Info. Auch Maulwürfe sind am Ende nur Hamster, die aber schlecht sehen.
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4: Die Bundesagentur für Arbeit veröffentlicht heute die aktuellen Arbeitsmarktdaten für September. Experten rechnen damit, dass die Zahl der Arbeitslosen wieder unter 3 Millionen sinkt. Grund dafür dürfte das Ende der Sommerpause sein. Traditionell stellen viele Unternehmen jetzt wieder mehr Mitarbeiter ein. Bei Volkswagen beraten Konzern, Betriebsrat und IG Metall heute in Hannover über die Umsetzung des Zukunft-Tarifvertrags. Dabei geht es vor allem um zugesagte Investitionen und neue Modelle für die Werke in Emden, Zwickau und Hannover. Die Gewerkschaft fordert, dass die Vereinbarungen eingehalten werden. Auf der A4 in Dresden werden heute die Anschlussstellen Wilsdruf wieder freigegeben. Das hat das Landesamt für Straßenbau und Verkehr mitgeteilt. Die Bauarbeiten in dem Bereich laufen aber voraussichtlich noch bis Ende des Jahres weiter. Dadurch kommt es für Autofahrer weiter zu Einschränkungen.
3: Und jetzt der Blick auf die Straßen. Fabian Magerhans im Verkehrszentrum. Hallöchen, morgen.
5: Moin. A4 Frankfurt Richtung Dresden zwischen Bucha und Jena-Göschwitz. Ein defekter LKW auf der rechten Spur. Dann A14 Richtung Dresden zwischen Magdeburg-Stadtfeld und Wandsleben. Ein Schwertransport in der Baustelle auf der rechten Spur. Vorsicht A71 Richtung Sangerhausen zwischen Kreuz Erfurt und Erfurt-Windersleben. Ein totes Reh liegt hier immer noch auf

0: der linken Spur. Richtung Schweinfurt A71 zwischen Heldungen und Kölleda im Baustellenbereich ein Unfall. Im Landkreis Börde ist die Bundesstraße 1 gesperrt und zwar zwischen Eimersleben und Allerengersleben wegen Bergungsarbeiten. Und Blitzer stehen auf der A9 Richtung München zwischen Niemek und Klemmerzins, A9 Richtung Berlin zwischen Halle und Bitterfeld-Wolfen, in Merseburg in der Geusaer Straße beidseitig. Habt ihr noch was gesehen? Staus, Blitzer, ruft uns an, kostenlos unter 0800 123 2340.
1: Sarah, es wird noch nicht hell, aber wird's denn schön?
2: Wird richtig schön heute nochmal. Bis zu 27 Grad sind drinnen, trocken, ein paar harmlose Wolken, ansonsten wieder ganz viel blauer Himmel. Wir kennen das Wetter aus den letzten Tagen. Morgen, da merkt man, wenn der September geht, dann geht auch so langsam der Altweiber-Sommer. Bis zu 26 Grad sind zwar nochmal drin, es gibt auch nochmal Sonnenschein, aber gegen Nachmittag dichtere Wolken, am Abend dann auch erste Regenschauer und am Freitag geht's dann deutlich runter mit den Temperaturen. Dann sind noch maximal 21.
1: Du klingst gerade wie ein Alien. Du musst mal deinem Kabel ziehen, glaube ich.
2: Ich zieh mal.
3: Hallo, 1, 2, 3, 4.
1: Ja, was haben wir denn hier? Temperaturrekorde, Fußball, WM XXL und einen Nobelpreis fürs Pipi machen? Ja, okay. Die letzten drei Monate war es wild.
2: Wir verabschieden den September und machen Quartalsabrechnung gleich um 6.40 Uhr.

0: Wir haben was für alle, die mit dem Auto unterwegs sind.
1: Es geht auf die A143 Richtung Halle Süd, Dreieckhalle Süd in der Überfahrt zur A38 Richtung Leipzig. Vorsicht, hier liegt ein totes Wildschwein.
0: 6:40 Uhr, ich sag mal 40, aufgerundet. Die Enderjump, guten Morgen Familie, ist hier am Mittwoch.
2: Na, sagen wir nicht nur guten Morgen, wir sagen auch Tschüssi. Wir verabschieden nämlich den September und damit das dritte Quartal des Jahres. Und was für eins, also es war mal wieder eine Menge los.
0: Ja, also die Österreicher sind bei der XXL Fußball-WM im Sommer zwar gegen den späteren Weltmeister Spanien rausgeflogen, hatten gefühlt trotzdem mehr Spaß als wir Deutschen.
3: Jonathan, Tah drüber! Der schießt den drüber! Ich glaub das nicht!
0: Ja, Schluss im 16. Finale gegen Paraguay. Trainer Julian Nagelsmann weg und jetzt heißt der deutsche Coach Jürgen Klopp. Ja, für den es aber auch noch nicht so richtig rund läuft.
4: Griechenland führt mit 1:0 und Jürgen Klopp kann es nicht fassen.
5: It's not a wish concert.
2: Ja, Fußball ist kein Wunschkonzert, Bands for Friends dagegen schon. Wir haben im September Mark Forster in die Sandsteinhöhlen Langenstein geholt.
6: Super cool, hat richtig Spaß gemacht. Danke MDR Jump für diese wunderschöne Höhlenzeit.
2: Ja, eine kühle Höhle hätten in diesem Sommer gerne noch mehr gehabt. Im Juni stellte Möckern-Drewitz in Sachsen-Anhalt mit 41,8 Grad Celsius im Schatten einen deutschlandweiten Temperaturrekord auf. Ja, nur knapp 30 Grad, allerdings nicht Celsius, ist der ideale Pinkelwinkel in Männerpissoirs,
0: also,
2: dann spritzt der Flüssigkeitsstrahl so gut wie gar nicht mehr. Für diese Erkenntnis hat ein kanadisch-amerikanisches Forscherteam Anfang September den alternativen Nobelpreis gewonnen.
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0: den Banners. Geht's rein in den Mittwoch. Ja, guten Morgen. Hier ist die Emma Jump. Guten Morgen, Familie. Um gleich 6:45.
1: Und da haben wir ja gerade über die High- und auch Lowlights im dritten Quartal des Jahres gesprochen. Sassi schreibt, ihr habt ein absolutes Highlight vergessen. Im August sind wir Weltmeister im Problemlösen geworden. In Magdeburg gab es doch die WM im Lösen von Schachproblemen und Deutschland hat in der Mannschaftswertung gewonnen. Was ich mir jetzt kaum vorstellen kann, aber gut. Sie schreibt auch, ich kenne übrigens einen Teilnehmer, ach so, und möchte sagen, Alltagsprobleme hat er nicht so gut im Griff.
0: Ja, wichtiger Zusatz, ihr löst hoffentlich gleich vor allem eins, nämlich unser 5. Dingsbums. Ne? Es geht ran an den Jackpot und zwar direkt nach Glockenbach.
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0: There's no place like in der Jump. Guten Morgen, Familie, wenn ihr mich fragt. Guten Morgen, 6.47 Uhr. Mittwoch haben wir es. Und gut, da ist jetzt mal Zeit, kurz die Scheinchen zu zählen hier.
1: Ne? Und die Gewinner.
2: Ja. Das MDR Jump.
1: Dingsbums. Sind nämlich mittlerweile einige. Also Claudi aus Reichenbach, Nicole aus Klein-Oschersleben, Franzi aus Aschersleben und

0: Olli aus Saalfeld. Die Liste unserer Gewinner wächst und wächst und wächst. Und als nächstes schreiben wir euch drauf. Ne?
1: 2200 Euro liegen schon wieder im Jackpot. Und die große Frage ist immer noch, was beschreiben unsere Dingsbums-Kids denn diesmal?
2: Na, Mama und Papa kaufen das immer.
3: Es ist viereckig.
2: Das ist weiß.
0: Das ist doch ein einiges, was wir über Begriff Nummer 5 wissen. Und ihr hattet gestern auch schon wieder einige tolle Ideen.
4: Ich würde sagen, den Schwamm, den ganz normalen Küchenschwamm.
5: Der Feta-Käse.
6: Ich würde sagen, dass das die Taschentücher sind.
7: Die Milchpackung.
8: Ich würde auf den Würfelzucker tippen.
0: Können wir alles ausschließen.
1: Aber wie jeden Morgen gibt es ja um diese Zeit einen neuen Hinweis unserer Kids. Und da ist er schon. Der vielleicht alles Entscheidende.
3: Wer es bekommt, der freut sich.
0: Wer es bekommt, der freut sich. Ja gut, ich freue mich so ziemlich über alles, was ich bekomme.
1: Ja, also gespannt auf eure Ideen. Gleich kurz nach 7 öffnen wir die Leitungen und um 7.10 Uhr geht es dann in die erste Spielrunde des Tages. Es geht um 2200 Euro.
2: Na, Mama und Papa kaufen das immer.
3: Es ist viereckig.
2: Das ist weiß.
3: Wer es bekommt, der freut sich.
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7: Um 7 Uhr mit Raik Steingasser. Der Leipziger Gashändler VNG sieht trotz der vergleichsweise niedrigen Speicherstände kein Versorgungsrisiko für den Winter. Geschäftsführer Stefan Haupt sagte dem MDR, die Vorräte reichten für einen Normalwinter aus. Probleme drohten erst, wenn mehrere Risikofaktoren zusammenkämen, etwa ein langanhaltender Kälteeinbruch, weitere Ausfälle von Gasimporten und technische Störungen. Deutschland sei bei der Gasversorgung aber insgesamt robuster aufgestellt als noch vor wenigen Jahren. Bundesfamilienministerin Karin Prien erwägt offenbar doch, auf die geplante Kürzung des Elterngeldes zu verzichten. Die CDU-Politikerin sagte dem Redaktionsnetzwerk Deutschland, die Koalition berate derzeit über verschiedene Modelle und rechne diese mit Blick auf die Haushaltslage durch. Festgelegt sei noch nichts. Wegen harter Sparvorgaben hatte Prien im Sommer einen Entwurf für eine Elterngeldreform ausgearbeitet. Vorgesehen ist unter anderem eine Kürzung der Bezugsdauer von 14 auf 12 Monate. Der alternative Nobelpreis geht in diesem Jahr an Frauen, die sich für Menschenrechte und eine gerechtere Machtverteilung engagieren. Wie am Morgen in Stockholm bekannt gegeben wurde, bekommen die pakistanische Menschenrechtsanwältin Jalila Haider und die US-Informatikerin Timnit Gebru den Right Livelihood Award. Die Preisjury ehrt außerdem eine Landfrauenbewegung aus dem südlichen Afrika und eine Vereinigung junger georgischer Anwälte. Der Preis entstand 1980 aus Protest dagegen, dass die Nobelstiftung keine neuen Auszeichnungen schaffen wollte, die den Kampf für soziale Gerechtigkeit und Umweltschutz würdigen. Bei einer groß angelegten Razzia gegen kriminelle Banden durchsucht die Polizei seit dem Morgen rund 140 Objekte in Deutschland und weiteren europäischen Ländern. Nach Angaben der Polizei in Duisburg richtet sich der Einsatz gegen ein internationales Geldwäschenetzwerk und die Rockergruppe Hells Angels. Mehr als 1000 Einsatzkräfte seien an den Durchsuchungen beteiligt. Außerdem sollen mehrere Haftbefehle vollstreckt werden. 7 Monate nach der ersten Verurteilung wird heute in Budapest das Berufungsurteil gegen die non-binäre Person Maya T.

0: E. aus Jena erwartet. Meyer T. war wegen Angriffen auf mutmaßliche Rechtsextremisten zu 8 Jahren Haft verurteilt worden. In dem Berufungsverfahren fordert die Staatsanwaltschaft eine höhere Strafe, die Verteidigung einen Freispruch. Meyer T. war 2024 von den sächsischen Behörden nach Ungarn ausgeliefert worden, obwohl das Bundesverfassungsgericht dies als rechtswidrig bewertet hatte. Das waren die Nachrichten.
1: 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Fabian Magerhans, morgen.
2: Morgen. A4 Frankfurt Richtung Dresden zwischen Bucher und Jena-Göschwitz. Ein defekter LKW steht auf der rechten Spur. A14 Richtung Dresden in der Baustelle zwischen Kreuz Magdeburg und Wandsleben. Ein Schwertransport auf der rechten Spur. Ist nur eine Spur frei. 4 Kilometer Stau, eine Viertelstunde plus. A143 Richtung Halle Süd. Am Dreikalle Süd. Vorsicht immer noch in der Überfahrt zur A38 in Richtung Leipzig. Liegt ein totes Wild. Schwein auf der Fahrbahn. Im Landkreis Börde ist die Bundesstraße 1 wegen Bergungsarbeiten gesperrt zwischen Eimersleben und Anna-Ingersleben. Und Blitzer stehen auf der A9 Richtung München zwischen Limeck und Kleinmarzehns, auf der A9 Richtung Berlin zwischen Halle und Bitterfeld-Wolfen und in Merseburg in der Geusaer Straße. 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
1: So, endlich ist der Sonnenaufgang da, auf den ich seit 5 Uhr warte und es sieht doch ganz gut aus, Sarah, wettermäßig, ne?
3: Ja, es wird ein toller Tag heute nochmal, bis zu 27 Grad, ganz viel Sonnenschein. Also das Wetter der letzten Tage gibt es heute nochmal genauso. Morgen starten wir auch nochmal mit Altweiber Sommer, aber im Laufe des Tages werden dann die Wolken dichter. Am Abend kommen erste Schauer rein und Freitag, da geht es dann doch deutlich runter mit den Temperaturen. Mit etwas Regen sind dann nur noch 16 bis 21 Grad drin.
1: Guten Morgen.
3: Gleich 4 nach 7.
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1: So, also der Deal lautet folgendermaßen. Wir hauen hier gleich 2200 Euro raus, weil ihr uns sagt, was hinter diesem Dingsbums steckt.
6: Na, Mama und Papa kaufen das immer.
7: Es ist viereckig.
6: Das ist weiß.
7: Wer es bekommt, der freut sich.
3: Ah. Was beschreiben die Kids diesmal? Wir sind gespannt auf eure Ideen.
1: Ideen. Wir wollen eine Lösung. 0800 123 2340. Ruft jetzt an und knackt den 2200 Euro Jackpot. Gleich 7.10 Uhr geht's in die erste Spielrunde des

0: Es ist 7.10 Uhr, die MDR-Job. Guten Morgen, Familie, am Mittwoch.
1: Letzter Tag im September. Höchste Zeit, den Monat mit einem dicken Plus auf dem Konto abzuschließen.
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1: 2.200 Euro liegen im Jackpot, sind eure, wenn ihr uns sagt, was die Dingsbums-Kids diesmal beschreiben. Das hier wissen wir bisher.
3: Na, Mama und Papa kaufen das immer.
4: Es ist viereckig.
3: Das ist weiß.
4: Wer es bekommt, der freut sich.
0: Ja, mal gucken, ob sich Samantha aus Arnstadt jetzt freut. Guten Morgen.
5: Einen wunderschönen guten Morgen.
0: Na, Samantha, wie ist die Stimmung in Arnstadt?
5: Gut.
0: Hervorragend. In welcher Situation befindest du dich gerade? Bist du am Arbeiten, bist du zu Hause?
5: Ja. Okay. Ich bin gerade an der Arbeit angekommen.
0: Das fällt uns auf, ne? Alle auf der Arbeit haben immer sehr viel Zeit, hier mitzumachen bei Gewinnspielen, muss ich sagen. Muss ich mal meinen Job nachdenken in Zukunft. So, pass auf, es geht um 2.200 Euro. Ja. Was glaubst du denn? Was ist denn unser Dingsbums?
5: Ich würde es mal mit dem Buch versuchen.
0: Mit dem Buch?
5: Ja.
0: Aha.
1: Ist viereckig.
0: Ja.
1: Mama und Papa kaufen das.
0: Ja.
1: Freut man sich, ne, wenn man eins bekommt im Zweifelsfall.
0: Mhm.
1: Passt alles. Geht jetzt auch mal so ein bisschen weg von Lebensmitteln.
0: Ja. Samantha?
5: Ja.
0: Eine wirklich grandiose Idee, aber ist leider falsch.
5: Ah, schade.
0: Samantha, jetzt pass auf, es ist nicht das Buch.
5: Ja. Naja, dann probier's nochmal.
0: Ja, Moment, das war ja schon so eine Art Tipp, verstehst du? Es ist nicht das
5: Ja.
0: So, gut. 8.10 Uhr, die nächste Chance. 2.300 Euro. Guckst du mal, dass du um die Uhrzeit eine kleine Kaffeepause machst und meldest dich nochmal, okay?
5: Genau, so mach
0: okay,
5: ich das.
0: Alles Liebe, hau rein und weiter viel Spaß.
5: Na, tschüss. Mit Sarah und Lars.
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0: Viertel acht, hier ist die MDR Jump. Guten Morgen, Familie. Am Mittwoch und der Fabian Magans hat was Wichtiges zu melden.
1: Ja, es geht auf die A4 Richtung Frankfurt. Ein defekter PKW, der steht auf der linken Spur zwischen Dresden Flughafen und Hellerau.
0: Ansonsten geht die Sonne auf und Gabriela Chilmi ist im Radio. Also gleich, also in 15 Sekunden.
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0: Guten Morgen. Die MDR Jump Guten Morgen Familie ist hier am Mittwoch. Gleich haben wir 7.20 Uhr und damit ist es kurz mal Zeit für ein Happy End.
1: Ach, ein Happy End für die berühmte Schildkröte aus Zittau. Da ist Sonntagabend auf der Gerhard-Hauptmann-Straße diese Schildkröte gefunden worden. Und weil sie offenbar niemand vermisst hat, ist sie von der Polizei, Gerhard-Hauptmann getauft worden, ist dem Tierpark Zittau übergeben worden.
0: Und es tut sich was, ja? Guten Morgen, Tierparkleiterin Jessica Stegemann.
2: Guten Morgen.
0: Es gibt dolle Neuigkeiten. Gestern Nachmittag hat sich endlich der Besitzer von Gerhard gemeldet. Und jetzt natürlich die Frage, wie hat die Schildkröte reagiert, als sie das gehört hat?
2: Leider nicht sehr viel. So. Haben zwar extra gesagt, dass seine Schildkrötenfreunde auf ihn warten, aber er war doch sehr teilnahmslos.
1: Ja, das bringt uns ja zur nächsten Frage. Man weiß ja immer noch nicht, wollte Gerhard flüchten oder hat er sich verlaufen? Gibt es denn inzwischen eine Info, wie Gerhard wirklich heißt?
2: Hat der Besitzer nicht gesagt, nur dass seine Freunde eben auf ihn warten und er sich freut, die Schildkröte wiederzubekommen.
0: So, jetzt werden noch ein paar Dinge geprüft, dann kann Gerhard hoffentlich bald zurück nach Hause. In der Zwischenzeit macht es ihm dann noch schön, ne?
2: Ja, heute bleibt er noch bei uns auf jeden Fall. Er bekommt noch sein Futter und dann prüft das Amt noch, wie es jetzt weitergeht, ob da alles stimmt und dann darf er wieder zurück.
1: Jetzt haben wir ja gestern von dir erfahren, Gerhard ist ein bisschen zu moppelig gewesen. Also er war gut genährt und auf Dauer müsste man ihn vielleicht auf eine Diät setzen. Jetzt habe ich mich gefragt, wie macht man das? Also Schildkröten essen doch sowieso nur Salat, oder?
2: Also die fressen auch Tierisches. In unserem Fall bekommt sie so Hühnerfleisch und Rinderfleisch, was wir da haben. Es kommt immer auf die Art an.
0: Na gut, wir sind jedenfalls glücklich, dass alles gut ausgegangen ist. Ja, und sagen mal liebe Grüße an Schildkröte Gerhard. Danke an Jessica und ihr Team und liebe Grüße in den gesamten Tierpark Zittau.
2: Ja, wir haben zu danken.
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8: 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Guten Morgen, Familie. Es ist 7.30 Uhr und jetzt alles, was heute wichtig wird, mit Reik Steingasser.
9: Für das Deutschland-Ticket soll heute ein neuer Preis festgelegt werden. Das berichtet die Rheinische Post und beruft sich auf den Koordinierungsrat Deutschland-Ticket. Eine Erhöhung gilt demnach als sicher. Im Gespräch seien rund 67 Euro pro Monat. Aktuell kostet das Deutschland-Ticket 63 Euro. In der kontroversen Debatte über ein mögliches AfD-Verbotsverfahren werden heute im Thüringer Landtag Experten angehört. Im Justizausschuss sollen unter anderem Verfassungsrechtler und der frühere Verfassungsschutzpräsident Hans-Georg Maaßen ihre Positionen darstellen. Die Anhörung geht auf einen Antrag der Linken zurück. Das Statistische Bundesamt legt heute die Inflationsdaten für September vor. Experten rechnen vor allem wegen der hohen Benzin- und Dieselpreise mit einem Wert über 3%. Das wäre der höchste Stand seit Ende 2023.
8: Und jetzt der Blick auf die Straßen. Fabian Magerhans im Verkehrszentrum. Morgen.
10: Moin. A2 Richtung Hannover zwischen Magdeburg-Hannstieg und Kreuz Magdeburg. Eine ungesicherte Unfallstelle. Vorsicht. A4 Frankfurt Richtung Dresden zwischen Bucher und Jena-Göschwitz. Auf der rechten Spur steht ein defekter LKW. A14 Richtung Dresden zwischen Kreuz Magdeburg und Wandsleben. In der Baustelle ein Schwertransport auf der rechten Spur. 4 Kilometer Stau, 20 Minuten plus. Landkreis Börde, die B1 ist gesperrt zwischen Eimersleben und Allerengersleben nach einem Unfall. Und Blitzer stehen auf der A9 Richtung München zwischen Niemeck und Klemmerzins und in Merseburg in der Geusaer Straße. Tommy ist am Telefon, guten Morgen.
11: Ich war auf der A14 Richtung Schkeuditz, steht auf dem Standstreifen zwischen Kleinpösner und Leipzig-Ost ein unbeleuchteter LKW. Ich weiß nicht, ob der dort seine Pause macht, weil außen ist alles dunkel und innen auch. Ja,
10: auf jeden Fall vorsichtig fahren. Dankeschön, Tommy. Und Ben hat noch einen frischen Blitzer. Wo steht denn der?
12: Auf der A4 Fahrt Richtung Chemnitz am Dreieck Dresden-Ost.
10: Danke, Ben. Gute Fahrt. Habt ihr noch was gesehen? Staus, Blitzer. Ruft uns an, kostenlos unter 0800 123 2340.
8: Ja, wir haben die Sonne gesehen, Sarah.
13: Und zwar einiges davon heute.

0: Immer wieder ganz viel blauer Himmel, nur harmlose Wolken. Es bleibt den ganzen Tag trocken und wird wieder warm mit bis zu 27 Grad. Morgen starten wir nochmal mit diesem tollen Altweibersommer. Aber im Laufe des Tages werden morgen mehr Wolken auftauchen. Am Abend erste Schauer und Freitag geht es dann wechselhaft weiter und die Temperaturen nur noch bei, Anführungszeichen nur noch, 16 bis 21 Grad. Es wird also langsam wieder normaler, das Wetter.
1: Oh, während die meisten von uns um diese Uhrzeit eher zum Kaffee greifen, behaupte ich mal, da rollt bei Dr. Emkus offenbar das ein oder andere Spaßgetränk durchs Auto.
2: Das macht einfach nur Pfff. Das Armaturenbrett säuft ab, die Windschutzscheibe ist von innen komplett beschlagen und der meiste Schwall landet zielsicher genau in deinem Schritt.
1: Tja.
0: Das klingt unangenehm und es klingt nach einer neuen Folge Dinge, die man nicht braucht. Gibt's gleich, wie immer, um 7.40 Uhr.

0: Jungs.
1: Und da war seine Stimme aber weg, glaube ich. Guten Morgen, es ist gleich 7.40 Uhr, der MDR Jump. Guten Morgen, Familie ist hier am Mittwoch.
2: Der startet ja für viele unter der Dusche. Das ist soweit so normal. Blöd ist nur, wenn man im Auto duscht. Bühne frei für Dr. M.
3: Wisst ihr, warum ich gerne einen Beifahrer dabei habe? Wenn du bei 30 Grad über die Landstraße bretterst, dein Hals trocken ist wie die Sahara, du im Blindflug nach der Sprudelflasche im Fußraum angelst und das Ding beim ersten leisen Drehen am Deckel explodiert wie ein scharfer Feuerlöscher. Das macht einfach nur Pfff und eine 2 Meter hohe Kohlensäurefontäne schießt durch die ganze Fahrgastzelle. Das Armaturenbrett säuft ab, die Windschutzscheibe ist von innen komplett beschlagen und der meiste Schwall landet zielsicher genau in deinem Schritt. Jetzt versuch mal bei Tempo 100 mit einer Hand das schlingernde Lenkrad festzuhalten, während du mit der anderen versuchst, den Geysir zuzudrehen. Und du siehst nach der Fahrt aus, als hättest du vor lauter Aufregung die Kontrolle über deine eigene Blase verloren. Aber bei so einer eiskalten Dusche im Cockpit ist der Sekundenschlaf auf der Heimfahrt absolut ausgeschlossen. Und wenn man am Ende völlig durchnässt aussteigt, redet man den Leuten einfach ein, man käme gerade frisch durchtrainiert aus dem Hochleistungssport.
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0: Es geht weiter durch die Woche. 7.43 Uhr. Hier ist die Emma Jump. Guten Morgen, Familie. Am Mittwoch.
1: Am 30. September, das heißt der Tag vor dem Tankrabatt, und Katja schreibt dazu, ich muss heute noch 25 Kilometer von der Arbeit nach Hause fahren. Meine Tankanzeige sagt, ich habe noch 23 drin. Von zu Hause morgen wieder zur Tanke sind es aber noch mal 2 Kilometer. Soll ich es wagen?
0: Auf jeden Fall.
1: Auf keinen Fall. Wenigstens nochmal für 10 Euro tanken.
0: Das sind 2 Liter, also was soll das?
1: Ich habe immer so Schiss, dass mir das Benzin ausgeht. Ne? Nicht riskieren, nicht wagen. Wegen was? Wegen 17 Cent.
0: Aber das ist doch das Abenteuer der heutigen Zeit. Katja, wichtig für uns ist nur, dass du schreibst, wie es ausgegangen ist.
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0: Olivia Dean sucht den Man I Need um 7.46 Uhr hier in der MDR Jump. Guten Morgen, Familie. Und vielleicht haben wir ihn ja gefunden. Ja? Dirk hat nämlich durchgeklingelt an der 0800 123 2340. Ja, guten Morgen.
1: Hallo, guten Morgen.
0: Dirk, befindest du dich innerhalb einer Rakete oder wo bist du gerade unterwegs?
1: Ich bin auf der A4 bei Dresden. Aber ich habe jetzt einen Parkplatz gefunden. Ich fahre genau in diesem Moment runter jetzt.
0: Ah.
2: Extra für uns, guck.
0: Ja.
2: Wir hätten jetzt natürlich auch so eine geile Geschichte erfinden können. Wir hätten natürlich sagen können, der Dirk ist gerade auf dem Weg zum Mars.
0: Ja.
2: Die Geschichte ist in dieser Sekunde jetzt natürlich gestorben.
0: Das stimmt, Dirk.
1: Ja, also ich bin für die Firma unterwegs und zwar in Richtung Tschechien.
0: Aha. Aber nicht im LKW, sondern normal mit dem Auto und fährst dann da quasi.
1: Im normalen Transporter, wir haben da mit Klaus zu tun und Tschechien. Aha. Das passt ja alles dann immer, gell?
0: Ja, klar.
2: Ja, vor allem, wenn versuchst du natürlich jetzt den Tank nicht allzu leer zu fahren, dass du es noch über die Grenze schaffst, um zu tanken.
1: Ja, und wenn ihr es kein weiter sagt, meinen Kanister habe ich auch dabei.
0: Da kann man lernen hier vom Dirk, siehst du? Und,
1: ja, genau.
0: Wir wünschen dir eine gute Reise, ja, in Richtung Tschechien. Alles Liebe. Ja, hau rein.
1: Dankeschön.
0: Tollen Mittwoch und weiter viel Spaß.
1: Dankeschön mit Sarah und Lars.
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3: Guten Morgen, am Mittwoch gleich 8.10 Uhr, die nächste Runde Dingsbums.
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5: Um 8 Uhr mit Raik Steingasser. Der Leipziger Gashändler VNG sieht trotz der vergleichsweise niedrigen Speicherstände kein Versorgungsrisiko für den Winter. Geschäftsführer Stefan Haupt sagte dem MDR, die Vorräte reichten für einen Normalwinter aus. Probleme drohten erst, wenn mehrere Risikofaktoren zusammenkämen, etwa ein langanhaltender Kälteeinbruch, weitere Ausfälle von Gasimporten und technische Störungen. Deutschland sei bei der Gasversorgung aber insgesamt robuster aufgestellt als noch vor wenigen Jahren. Bundesfamilienministerin Karin Prien erwägt offenbar doch, auf die geplante Kürzung des Elterngeldes zu verzichten. Die CDU-Politikerin sagte dem Redaktionsnetzwerk Deutschland, die Koalition berate derzeit über verschiedene Modelle und rechne diese mit Blick auf die Haushaltslage durch. Festgelegt sei noch nichts. Wegen harter Sparvorgaben hatte Prien im Sommer einen Entwurf für eine Elterngeldreform ausgearbeitet. Vorgesehen ist unter anderem eine Kürzung der Bezugsdauer von 14 auf 12 Monate. Der alternative Nobelpreis geht in diesem Jahr an Frauen, die sich für Menschenrechte und eine gerechtere Machtverteilung engagieren. Wie am Morgen in Stockholm bekannt gegeben wurde, bekommen die pakistanische Menschenrechtsanwältin Jalila Haider und die US-Informatikerin Timnit Gebru den Right Livelihood Award. Die Preisjury ehrt außerdem eine Landfrauenbewegung aus dem südlichen Afrika und eine Vereinigung junger georgischer Anwälte. Der Preis entstand 1980 aus Protest dagegen, dass die Nobelstiftung keine neuen Auszeichnungen schaffen wollte, die den Kampf für soziale Gerechtigkeit und Umweltschutz würdigen. Bei einer groß angelegten Razzia gegen kriminelle Banden durchsucht die Polizei seit dem Morgen rund 140 Objekte in Deutschland und weiteren europäischen Ländern. Nach Angaben der Polizei in Duisburg richtet sich der Einsatz gegen ein internationales Geldwäschenetzwerk und die Rockergruppe Hells Angels. Mehr als 1000 Einsatzkräfte seien an den Durchsuchungen beteiligt. Außerdem sollen mehrere Haftbefehle vollstreckt werden. In einem der größten Finanzskandale des englischen Fußballs ist Manchester City schuldig gesprochen worden. Eine unabhängige Kommission befand den Premier League Club wegen Verstößen gegen Finanzregeln in allen Anklagepunkten für schuldig. Über die Sanktionen wird noch entschieden. Dem Verein drohen Punktabzug, die Aberkennung mehrerer Meistertitel oder sogar der Ausschluss aus der Liga. Man City war vorgeworfen worden, über mehrere Jahre falsche Angaben zu Finanzen und Sponsoring-Einnahmen gemacht zu haben. Das waren die Nachrichten.
3: 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Fabian Magans, guten Morgen.
6: Guten Morgen. A2 Richtung Hannover zwischen Magdeburg-Hannensteg und Kreuz Magdeburg. Da stockt der Verkehr nach einem Unfall und ein Brett liegt auf der A9 Richtung München. Vorsicht zwischen Weißenfels und Naumburg auf der rechten und mittleren Spur. A14 Richtung Dresden zwischen Kreuz Magdeburg und Wandsleben in der Baustelle. 4 Kilometer Stau durch einen Schwertransport, etwa 20 Minuten plus. Die Anschlussstelle Magdeburg-Stadtwald ist weiterhin gesperrt. Die B6 Richtung Halle gesperrt nach einem Unfall zwischen Großkugel und Abzweig Röglitz. Und in Schwarza ist die Spielbornstraße Richtung Ruderstadt nach einem Unfall blockiert. Blitzer stehen auf der A9 Richtung München zwischen Niemek und Klemmer-Zehns, Richtung Berlin zwischen Halle und Bitterfeld-Wolfen, in Ohrdruf B247 Richtung Schwabhausen, in Erfurt Gotha Straße stadteinwärts und in Merseburg in der Geusaer Straße. 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
3: Oh, wie schön der Tag heute doch wird, Sarah, also rein wettermäßig.
7: Ja, also rein wettermäßig können wir uns gar nicht beschweren. Es sei denn, wir mögen es gerne grau und nass. Aber das bekommen wir dann ja auch bald. Also heute nochmal Hochsommer mit bis zu 27 Grad. Es ist trocken, es ist sonnig, wenn überhaupt, und nur harmlose Wolken unterwegs. So starten wir morgen auch nochmal in den Tag. Da wird es nochmal warm, da wird es nochmal sonnig. Aber ab Nachmittag mehr Wolken, ab Abend dann auch erste Schauer. Und der Freitag dann wechselhaft und deutlich kühler mit nur noch 16 bis 21 Grad.
3: Guten Morgen.
7: Gleich 5:05.
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3: Ja, wir sind besser Dinge, dass es heute rappelt in Sachen Dingsbums.
7: Na, mittlerweile haben unsere Kids ja 4 Hinweise rausgehauen und die sind gut.
9: Na, Mama und Papa kaufen das immer.
10: Es ist viereckig.
9: Das ist weiß.
10: Wer es bekommt, der freut sich.
7: Was könnte das sein? Die Antwort ist mittlerweile 2.300 Euro wert.
3: 0800 123 2340 ruft jetzt an, weil gleich 8.10 Uhr pünktlich gibt es die nächste Chance, das Ding zu lösen. Ja? 0800 123 2340.

0: Story of My Life ist, guten Morgen zu sagen. Wir sind's, ne? Die MDR Jump Guten Morgen Familie am Mittwoch, 8.10 Uhr. Und damit geht's in die nächste Raterunde jetzt hier.
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2: Ihr holt euch die 2300 Euro aus dem Dingsbums-Jackpot, wenn ihr uns sagt, was die Dingsbums-Kids hier beschreiben.
3: Na, Mama und Papa kaufen das immer.
4: Es ist viereckig.
3: Das ist weiß.
4: Wer es bekommt, der freut sich.
2: In der ersten Runde, gerade um 7.10 Uhr, hatte Samantha aus Arnstadt folgende Idee.
5: Ich würde es mal mit dem Bub versuchen.
0: Aha.
2: Das war es leider nicht.
0: Ja, aber jetzt ist Diana aus Apolda dran und die weiß, was los ist. Und sie hat bestimmt die Lösung. Guten Morgen.
6: Guten Morgen.
0: Na?
6: Im Studio.
0: Hallöchen. Ja, wo bist du denn, wenn wir im Studio sind?
6: Ich bin im Auto. Wir fahren gerade nach Berlin auf dem Flughafen. Wir wollen ein paar Tage nach Budapest.
0: Ach so, in Urlaub. Na gut, das sind natürlich 2300 Euro. Ja. Nicht schlecht, sag ich mal so. Ne?
6: Die sind da perfekt, ja.
0: Ja, und wer ist denn wir eigentlich?
6: Mein Mann und ich.
0: Okay, wunderbar. Ja, dann hau doch einfach raus. Was ist denn die richtige Lösung für unser Dingsbums?
6: Also, wir würden sagen, die Glückwunschkarte.
0: Die Glückwunschkarte.
2: Oh, da habe ich gestern eine gesehen, die hat so richtig fies gesungen, wenn man sie aufgemacht hat. Da dachte ich, wenn der Lasi Geburtstag hat, da kriegt er so einen.
6: Am besten, wenn noch ein Scheinchen drin ist. Das ist noch am besten.
0: Oh, Diana weiß, wie es läuft hier.
2: Jetzt bringt ihn doch nicht auf Gedanken.
0: Diana, das ist leider nicht das Wort, das wir suchen.
6: Oh, ja, schade.
2: Aber dir geht's ja auch gut genug.
0: Ja, eben. Ich wollte gerade sagen, so richtig Sorgen müssen wir uns nicht machen um dich, habe ich so das Gefühl. Ja?
6: Nein, uns geht's perfekt.
0: Es ist ja auch ein Spiel. So, pass auf, 11.10 Uhr, wenn ihr noch nicht abgehoben seid, bei Bernadette, nächste Möglichkeit, 2400 Euro. Überlegt mal weiter. Wir suchen hier ein bestimmtes Wort. Das ist

0: das Krasse an dem Spiel. Wir wünschen dir einen fabelhaften Tag. Alles Liebe, haut rein und alles weiter viel Spaß.
1: Mit daran, Lars.
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0: Guten Morgen, wir haben es gleich 8.20 Uhr. Hier ist die Energy Guten Morgen Familie am Mittwoch. Und falls ihr noch auf der Suche nach dem ersten Oktoberausflug seid, wir hätten ein paar Gewinnerziele im Angebot hier.
1: Bis vor ein paar Tagen konnte online für das Naturwunder des Jahres abgestimmt werden. In ganz Deutschland standen da ganz tolle, wunderschöne Orte zur Wahl. Aber was sollen wir sagen? Wer räumt Silber und Gold ab? Natürlich wir, der Osten.
2: Guten Morgen, Sarah und Lars. Hier ist Feeträumer von den Saalfelder Feengrotten. Und ja, ich heiße wirklich so. Wir freuen uns riesig über Platz 2. Ganz, ganz lieben Dank an alle, die für uns gestimmt haben. Die Feengrotten sind auch ohne Titel. Unser Wunder tief im Berg. Die Natur hat aus einem von Menschen geschaffenen Bergbaustollen so viele Farben gezaubert wie sonst nirgends auf der Welt. Wer es noch nicht gesehen hat, kommt gerne vorbei. Und von uns natürlich ein herzlicher Glückwunsch in den Harz zu Platz 1 an die Teufelsmauer.
3: Mein Name ist Dirk Meisel und ich bin Vorsitzender des Fördervereins Teufelsmauer Wellersleben. Ich freue mich riesig, dass wir es geschafft haben, Naturwunder 2026 zu werden. Zu jeder Zeit lohnt es sich, eine Wanderung um die Teufelsmauer, besonders jetzt im Herbst bei der Laubfärbung, zu machen.
1: Absolut. Also ganz klares Angeberwissen. Die Naturwunder stehen hier bei uns. Glückwunsch nochmal an Teufelsmauer und Feengrotten. Ich würde sagen, die ersten Herbstausflüge sind klar.
0: Aber können wir nochmal vielleicht darüber reden, dass eine Fee bei den Feengrotten arbeitet? Ich meine, das ist also kein Zufall.
1: Ich hab's nicht anders erwartet.
0: So holt man Titel.
1: Ja.
0: Das ist, Achtung, phänomenal. Okay, bin schon ruhig.
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0: Hier ist das MDR-Jump-Verkehrszentrum mit einer Gefahrenmeldung. A14 Richtung Dresden zwischen Grimma und Mutschen liegt eine Plane. Vorsicht.
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5: 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Es ist 8.30 Uhr. Und jetzt alles, was heute wichtig wird, mit Raik Steingasser.
6: Für das Deutschlandticket soll heute ein neuer Preis festgelegt werden. Das berichtet die Rheinische Post und beruft sich auf den Koordinierungsrat Deutschlandticket. Eine Erhöhung gilt demnach als sicher. Im Gespräch seien rund 67 Euro pro Monat. Aktuell kostet das Deutschlandticket 63 Euro. In der kontroversen Debatte über ein mögliches AfD-Verbotsverfahren werden heute im Thüringer Landtag Experten angehört. Im Justizausschuss sollen unter anderem Verfassungsrechtler und der frühere Verfassungsschutzpräsident Hans-Georg Maaßen ihre Positionen darstellen. Die Anhörung geht auf einen Antrag der Linken zurück. Auf der A4 in Richtung Dresden werden heute die Anschlussstellen Wilsdruff wieder freigegeben. Das hat das Landesamt für Straßenbau und Verkehr mitgeteilt. Die Bauarbeiten in dem Bereich laufen aber voraussichtlich noch bis Ende des Jahres weiter. Dadurch kommt es für Autofahrer weiter zu Einschränkungen.
5: Und jetzt der Blick auf die Straßen. Hier sind die neuesten Meldungen aus unserem Verkehrszentrum. Fabian Magans, morgen.
7: Moin, A2 Hannover-Berlin. Am Kreuz Magdeburg werden die Überfahrten zur A14 Richtung Dresden ab etwa 9 Uhr gesperrt. Grund ist ein Schwertransport auf der A14. Der steht zwischen Kreuz Magdeburg und Wandsleben in Richtung Dresden in der Baustelle. Es staut sich natürlich 20 Minuten plus und auch die Anschlussstelle Magdeburg-Stadtfeld ist immer noch gesperrt. A4 Richtung Frankfurt zwischen Gotha-Boxberg und Waltershausen ein defekter LKW. Und Vorsicht an Brett, das liegt auf der A9 Richtung München zwischen Weißenfels und Naumburg auf der rechten und mittleren Spur. A14 Richtung Dresden zwischen Grimma und Mutschen liegt eine Plane. Und nach einem Unfall ist die B6 in Fahrtrichtung Halle gesperrt zwischen Großkugel und Abzweig Röglitz. In Görlitz ist die Rauschwalder Straße wegen eines Polizeieinsatzes gesperrt. Und Blitzer stehen auf der A4 Richtung Dresden zwischen Jena Zentrum und Stadtroda. In Richtung Frankfurt blitzt es auf der A4 am Dreieck Dresden-Nord. Dann auf der A9 Richtung München zwischen Nemberg und Kleinmarzins und Gegenrichtung Richtung Berlin zwischen Halle und Bitterfeld-Wolfen. Auf der B188 zwischen Tangermünde und Stendal. Auf der B247 in Ohrdruf Richtung Schwabhausen und in Erfurt Gotha Straße stadteinwärts. Wer ist am Telefon? Guten Morgen.
8: Guten Morgen, hier ist Horst unterwegs auf der A38 Richtung Göttingen zwischen Bad Lauch. Hochstedt und Autobahndreieck Halle Süd steht ein Blitzer. Fahrt schön vorsichtig und habt einen schönen Tag.
7: Dankeschön, du auch. Und habt ihr noch was gesehen? Staus Blitzer, ruft uns an, kostenlos unter 0800 123 2340.
5: Ja, wie wird denn eigentlich das Wetter, Sarah, so?
9: Ja, wie wird's denn eigentlich? Es wird genau wie die letzten Tage. Sehr, sehr schön. Das heißt nochmal Hochsommer mit bis zu 27 Grad und ganz viel Sonnenschein. Morgen starten wir nochmal schön mit viel Sonne. Die Temperaturen steigen auch nochmal auf bis zu 26 Grad. Ab dem Nachmittag dann morgen aber doch dichtere Wolken.

0: Erste Regenschauer am Abend und am Freitag. Da wird es dann deutlich wechselhafter und deutlich kühler sein.
1: Also Temperaturrekorde, ein Fußball-WM-Fail und ein Nobelpreis fürs Pipi machen. Ja, die letzten 3 Monate war's wild.
0: Wir verabschieden uns mal vom September und den Juli und den August nehmen wir gleich noch mit, gleich um 8:40 Uhr. Da machen wir eine wilde Quartalsabrechnung.

0: Österreicher sind bei der XXL-Fußball-WM im Sommer zwar gegen den späteren Weltmeister Spanien rausgeflogen, hatten gefühlt trotzdem mehr Spaß als wir Deutschen.
1: Jonathan Tah drüber! Der schießt den drüber! Ich glaub das nicht!
0: Ja, Schluss im 16. Finale gegen Paraguay. Trainer Julian Nagelsmann weg und jetzt heißt der deutsche Coach Jürgen Klopp. Ja, für den es aber auch noch nicht so richtig rund läuft.
2: Griechenland führt mit 1:0 und Jürgen Klopp kann es nicht fassen.
3: It's not a wish concert.
4: Ja, Fußball ist kein Wunschkonzert, Bands for Friends dagegen schon. Wir haben im September Mark Forster in die Sandsteinhöhlen Langenstein geholt.
5: Super cool, hat richtig Spaß gemacht. Danke MDR Jump für diese wunderschöne Höhlenzeit.
4: Ja, eine kühle Höhle hätten in diesem Sommer gerne noch mehr gehabt. Im Juni stellte Möckern-Drewitz in Sachsen-Anhalt mit 41,8 Grad Celsius im Schatten einen deutschlandweiten Temperaturrekord auf. Ja, nur knapp 30 Grad, allerdings nicht Celsius, ist der ideale Pinkelwinkel in Männerpissoirs.
0: Also,
4: dann spritzt der Flüssigkeitsstrahl so gut wie gar nicht mehr. Für diese Erkenntnis hat ein kanadisch-amerikanisches Forscherteam Anfang September den alternativen Nobelpreis gewonnen.
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0: Der Justin Timberlake in der MDR Jump. Guten Morgen, Familie. Gleich haben wir es 8:45. Und ja, sonst so?
1: Einen wunderschönen guten Morgen, Sarah, Lars und die guten Morgen, Familie. Wochenteiler, yippie-aye. Habt einen wunderschönen Wochenteiler. Das Wochenende kommt bald. Tschüss.
2: Tschüss. Ja. Eberhard, du weißt, wir lieben jeden Tag, vor allem mit euch an unserer Seite.
0: Und gleich gesellt sich auch noch Böttcher dazu. Neue Folge Böttchers Welt gibt's gleich nach Kato.

0: Gleich aber 8:47 Uhr. Die Emder Jump Guten Morgen Familie ist hier am Mittwoch.
1: Und da hat ja jeder so seine ganz eigene Art, sich vom September zu verabschieden.
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3: Heute ist der 30. September und ich weiß nicht warum, aber irgendwie hat sich in meinem Kopf eingebrannt, der 30. September müsste irgendein Stichtag sein. Man könnte Versicherungen kündigen, müsste vielleicht irgendwelche Verträge überprüfen oder sollte zumindest irgendwas machen, wenn man wollte, dass sich da irgendwas ändern würde. Vielleicht wäre es auch ratsam, vorher mal nachzuschauen, ob das überhaupt alles stimmt. Ihr merkt schon, ich rede sehr im Konjunktiv. Wenn Ahnung eine Zeitform hätte, wäre es wahrscheinlich genau diese. Weil ich, wie bestimmt viele andere, immer erst nach solchen Stichtagen feststelle, dass ich da wieder irgendwas verpasst habe und jetzt ein weiteres Jahr mit dem Ist-Zustand leben muss. Ich bewundere Menschen, die da ihr Leben im Griff haben, die genau wissen, wann sie welche Kfz-Versicherung kündigen müssen, um bei jemand anderem billiger rauszukommen, die ihre Stromtarife alle 2 Monate wechseln und sich jedes halbe Jahr ihre Hausrats-Unfalls-Gebäudeversicherung anschauen und sie einem Update unterziehen. Mir geht das völlig ab. Ich weiß doch, dass ich da viel Geld verschenke und dass es mir ein wirklich ungutes Gefühl macht, aber ich schaff's nicht daran, etwas zu ändern. Woran liegt das? Sind vielleicht Versicherungen deshalb so kompliziert, damit du froh bist, es einmal hinter dich gebracht zu haben und dann nie wieder dran rütteln? Oder ist es nur meine Faulheit, mit der ich mich meinem Schicksal ergebe? Heute ist der 30.09. und eine gute Nachricht habe ich noch. Es ist noch sehr früh.
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0: Genau.
1: Genau.
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9: Guten Morgen am frühen Mittwoch. Das Wichtigste haben wir jetzt schon mal für euch.
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11: Um 9 Uhr mit Raik Steingasser. Bundeswirtschaftsministerin Katharina Reiche hat den staatlichen Gasimporteur SEWE angewiesen, zusätzliche Gasmengen einzuspeichern. Nach Angaben des Unternehmens sollen bis Mitte Dezember 8 Terawattstunden Erdgas beschafft werden. Hintergrund sind ungewöhnlich niedrige Füllstände der deutschen Gasspeicher. Der Speicherverband Ines hatte deshalb vor Engpässen in einem sehr kalten Winter gewarnt. Der Leipziger Gashändler VNG erwartet dagegen keine Probleme bei der Versorgung. Geschäftsführer Stefan Haupt sagte dem MDR, Schwierigkeiten drohten nur bei einer Kombination mehrerer Risikofaktoren. Die Bundesregierung befasst sich heute damit, wie Busfahrer und Zugbegleiter besser geschützt werden können. Der Gesetzentwurf aus dem Bundesjustizministerium sieht härtere Strafen für Angreifer vor. In schweren Fällen soll es eine Mindesthaftstrafe von 1 Jahr geben. Auch tätliche Angriffe auf Mitarbeiter etwa von Kliniken, Praxen, Strom- und Wasserwerken sollen so geahndet werden. Ob in der Sitzung auch über die Pflegereform beraten wird, ist noch fraglich. Union und SPD ringen weiter um Änderungen an dem Entwurf. Bei russischen Angriffen auf Kiew sind nach ukrainischen Angaben in der Nacht mindestens 2 Menschen getötet worden. Wie die Militärverwaltung mitteilte, wurden zudem 4 Menschen verletzt. Wohnhäuser, Lagerhallen und Geschäftsgebäude seien in Brand geraten. Zuvor hatte die ukrainische Luftwaffe die Bevölkerung in Kiew vor Angriffen mit ballistischen Raketen gewarnt. Bei einer groß angelegten Razzia gegen kriminelle Banden durchsucht die Polizei seit dem Morgen rund 140 Objekte in Deutschland und weiteren europäischen Ländern. Nach Angaben der Polizei in Duisburg richtet sich der Einsatz gegen ein internationales Geldwäschenetzwerk und die Rockergruppe Hells Angels. Insgesamt gibt es 71 Beschuldigte. An den Durchsuchungen sind mehr als 1000 Einsatzkräfte beteiligt. Außerdem sollen mehrere Haftbefehle vollstreckt werden. In einem der größten Finanzskandale des englischen Fußballs ist Manchester City schuldig gesprochen worden. Eine unabhängige Kommission befand den Premier League Club wegen Verstößen gegen Finanzregeln in allen Anklagepunkten für schuldig. Über die Sanktionen wird noch entschieden. Dem Verein drohen Punktabzug, die Aberkennung mehrerer Meistertitel und sogar der Ausschluss aus der Liga. Man City war vorgeworfen worden, über mehrere Jahre falsche Angaben zu Finanzen und Sponsoring-Einnahmen gemacht zu haben. Das waren die Nachrichten.
9: 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Hier sind die neuesten Meldungen aus dem MDR Jump Verkehrszentrum. Fabian Magans, moin.
12: Moin, A14 Richtung Dresden zwischen Kreuz Magdeburg und Wandsleben. 4 Kilometer Stau durch einen Schwertransport in der Baustelle, etwa 20 Minuten plus. Und dadurch sind auf der A2 am Kreuz Magdeburg die Überfahrten zur A14 Richtung Dresden gesperrt. A2 Richtung Hannover zwischen Alsleben und Helmstedt West. Baustelle, 9 Kilometer stockender Verkehr, eine Viertelstunde extra. Und A72 Richtung Leipzig zwischen Stolberg Nord und Chemnitz Süd. 4 Kilometer Stau an der Baustelle, 20 Minuten plus. Robert ist am Telefon, guten Morgen.
13: Auf der A4 Görlitz Dresden zwischen Rasthof Oberlausitz und Bruckau. Baustellenrückbau habe ich soweit gesehen. Die rechte Spur steht im Prinzip bis zum Rasthof zu, ist gefüllt mit LKWs und die linke Spur läuft noch ein Stück. Mindestens eine Viertelstunde von 20 Minuten.
12: Robert, danke fürs Update. Dann die Bundesstraße 6, die ist Richtung Halle gesperrt, zwischen Großkugel und Abzweig Röglitz nach einem Unfall. Und Landkreis Zwickau

0: Die Straße zwischen Merane und Glauchau ist wegen herunterhängender Stromkabel gesperrt. Dann schauen wir auf die Blitzer. Alle auch mobil auf mdrjump.de. Die neuesten auf der A4 Richtung Dresden zwischen Jena Zentrum und Stadtroda. Auf der A4 Richtung Frankfurt am Dreieck Dresden Nord. B188 zwischen Tangermünde und Stendal. Dann in Eisenach Katharinenstraße beidseitig. In Leipzig Prager Straße stadteinwärts. Und in Weimar in der Schwanseestraße stadteinwärts. Wer ist noch dran? Guten Morgen.
1: Hallo, hier ist nochmal Horst unterwegs auf der A38 Richtung Göttingen. Am Dreieck Südharz steht noch ein Blitzer.
0: Dankeschön, Horst. Habt ihr noch was gesehen? Staus oder Blitzer? Ruft uns an, kostenlos unter 0800 123 2340.
2: So, von Horst zu Sarah ist so ein kleiner Weg. Wie sieht's denn aus, wettermäßig?
3: Ja, also wir genießen an diesem letzten Septembertag nochmal Hochsommer. Bis zu 27 Grad gibt es ganz viel blauen Himmel, ganz viel Sonnenschein. Morgen wird sich das so ein bisschen ändern. Da starten wir zwar noch genauso schön, da wird es auch nochmal warm. Bis zu 26 Grad am Nachmittag gibt es dann aber dichtere Wolken. Am Abend erste Schauer und der Freitag dann wechselhaft und deutlich kühler mit nur noch 16 bis 21 Grad.
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2: Guten Morgen.
3: Gleich 5 nach 9.
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0: Guten Morgen, die MDR Jump Guten Morgen Familie hier am Mittwoch. Es ist 9.17 Uhr oder wie wir sagen, Crime Time.
1: Wir sind mittendrin im Schildkrötenkrimi von Zittau. Da ist ja am Sonntagabend auf der Gerhard-Hauptmann-Straße eine Schildkröte gefunden worden. Weil sie offenbar niemand vermisst hat, ist sie von der Polizei Gerhard Hauptmann getauft worden und dem Tierpark Zittau übergeben worden.
0: Ja, und da gibt es, glaube ich, gute Nachrichten. Ich spreche jetzt mit der Tierparkleiterin. Guten Morgen, Jessica Stegemann.
2: Ja, guten Morgen.
0: Ja, die wichtigste Frage zuerst. Wie geht's Gerhard?
2: Gerhard geht super. Er ist sehr agil, lebhaft, aber auch sehr entspannt.
0: Das ist gut. Oh, jetzt scheint aber in Zittau niemand eine Schildkröte zu vermissen. Deshalb checkt die Naturschutzbehörde jetzt, ob Gerhard gemeldet ist. Dafür habt ihr mit ihm erstmal ein ganz spezielles Fotoshooting gemacht und ein Körperteil besonders in Szene gesetzt.
2: Genau. Schildkröten werden von oben und von unten fotografiert und auch so von der Seite, wenn der Kopf rausschaut, damit man die Musterung gut erkennen kann. Und die Naturschutzbehörde

0: eventuell den Besitzer ausfindig machen könnte.
1: Ah, der Panzer ist sowas wie ein Fingerabdruck. Na guck, also ihr habt im Tierpark jetzt, habe ich schon gehört, leider keinen Platz für noch eine Schildkröte. Das heißt, was passiert denn, wenn sich der Besitzer jetzt nicht findet? Dann muss ein neuer her oder was? Vielleicht hört ja gerade ein Schildkröten-Enthusiast zu. Beschreib doch mal, was Gerhard für ein Typ ist.
0: Und bisher ist Gerhard, wie gesagt, sehr agil. Er scheint auch ein bisschen übergewichtig zu sein. Die Tierpflegerin füttert jetzt nicht so übermäßig. Guter Ernährungszustand. Die Naturschutzbehörde und wir werden einfach weiterhin kooperieren und mal schauen, ob sich hier in der Gegend jemand findet oder von weiter weg.
2: Also wir hoffen mal, dass Schildkröte Gerhard bald wieder ein Zuhause hat und sagen mal Danke an Jessica und liebe Grüße in den Tierpark Zittau.
0: Dankeschön.
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11: Hier ist die MDR Jump. Guten Morgen, Familie. Es ist 9.30 Uhr und jetzt die Meldung zur halben Stunde mit Raik Steingasser.
12: Von den schweren Überschwemmungen in Thailand sind mittlerweile mehr als 2,6 Millionen Menschen betroffen. Das teilte der Katastrophenschutz mit. Bislang gäbe es mehr als 20 Tote. In zahlreichen Provinzen und der Hauptstadt Bangkok stehen seit Tagen Straßen und Wohngebiete unter Wasser. In der Slowakei hat Vizeregierungschef und Umweltminister Tomáš Taraba eine Vertrauensabstimmung im Parlament verloren. Auch seine eigene Partei stimmte für seine Absetzung. Ministerpräsident Robert Fico will heute angesichts einer äußerst knappen Mehrheit über weitere Schritte entscheiden. Bei einem Verkehrsunfall im Kyffhäuser Kreis ist am Abend ein Autofahrer ums Leben gekommen. Nach Polizeiangaben war der 33-Jährige mit seinem Wagen auf der B4 bei Sondershausen in den Gegenverkehr geraten und mit einem LKW zusammengeprallt. Eine 13 Jahre alte Beifahrerin konnte schwer verletzt aus dem Autowrack befreit werden.
11: Und jetzt der Blick auf die Straßen. Fabian Magerhans im Verkehrszentrum. Guten Morgen.
13: Moin. A14 Richtung Dresden zwischen Kreuz Magdeburg und Wandsleben. Immer noch der defekte Schwertransport in der Baustelle. 4 Kilometer Stau, 20 Minuten plus. Und es sind auch die A2-Überfahrten am Kreuz Magdeburg auf die A14 Richtung Dresden gesperrt. A2 Richtung Hannover zwischen Alsleben und Helmstedt West. Eine Baustelle, 9 Kilometer stockend, eine Viertelstunde plus. A4 Görlitz Richtung Dresden zwischen Salzenforst und Burkau. Bauarbeiten, 10 Kilometer Stau und stockender Verkehr. Plant auch hier 20 Minuten mehr Zeit ein. Und nach dem Unfall ist die B6 Richtung Halle zwischen Großkugel und Abzweig Röplitz immer noch gesperrt. Im Landkreis Zwickau ist die Straße zwischen Merane und Glauchau wegen herunterhängender Stromkabel gesperrt. Guido ist am Telefon. Moin.
14: Guten Morgen auf der A9 Nürnberg Richtung Berlin, kurz vor Bad Lobenstein Abfahrt. LKW-Reifenplatzer, Reifenteile liegen mitten auf der Fahrbahn, vorsichtig.
13: Dankeschön fürs Update. Blitzer stehen auf der A4 Richtung Frankfurt am Dreieck Dresden-Nord, auf der A38 Richtung Göttingen am Dreieck Südharz. B2 in Audigast Richtung Leipzig, in Burg in der Franzosenstraße stadtauswärts, am Ortsausgang Hochstädt Richtung Fieselbach und in Weimar Schwanseestraße stadteinwärts. Alex ist dran, moin.
15: Ich möchte euch einen Blitzer melden, und zwar in Breiden-Wurbis, Halle-Kassler Straße, in der 30er-Zone Richtung Hainrode raus.
13: Dankeschön, Alex. Habt ihr noch Staus oder Blitzer gesehen? Ruft uns an, kostenlos unter 0800 123 2340.
11: Oh, das wird kein schlechter Tag. Wettermäßig, Sarah?
16: Es wird ein schlechter Tag für alle, die Wolken und Regen mögen, aber die kommen bald auf ihre Kosten. Heute gibt es nochmal Hochsommer Ende September. Bis zu 27 Grad sind drin. Es ist trocken. Es gibt, wenn überhaupt, nur harmlose Wolken, also ganz viel blauen Himmel. Und genau so geht es morgen erstmal weiter. Aber zum Nachmittag, da kommen dann doch dichtere Wolken reingezogen. Am Abend kommt Regen und dann wird es zum Freitag hin deutlich kühler. Dann sind nur noch 16 bis 21 Grad drin.

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0: Mittelalter-Teil.
1: Und das war heute Morgen los in der MDR Jump Guten Morgen Familie mit Sarah von Neuburg und Lars Christian Kade.
2: Und da sind wir auch schon wieder.
3: Es ist ja wirklich so, die Nacht ist rum, ne? Und wir sind aber voller Power, oder? Wie sieht das aus?
4: Du lügst doch.
3: Wieso?
4: Du hast mir gerade gesagt, du bist müde.
3: Ja, das war gerade, jetzt bin ich fit, jetzt geht's los.
4: Also, ist es bei dir so,
3: ja.
4: Der Show-Opener
3: ja.
4: Kommt, hier
3: genau.
4: Sind Sarah von
3: genau.
4: Neuburg und Lars Christian Kade, da geht bei dir innerlich ein Schalter um
3: so.
4: Und die Müdigkeit weicht aus deinem Körper und du bist voll Power.
3: Ich hätte es nicht besser erklären können.
4: Geil.
3: Sebastian, guten Morgen.
5: Guten Morgen.
3: Sebastian,
5: Hi.
3: Wo kommst du her, mein Lieber?
5: Ich komme aus Langenwestendorf.
3: Ah ja, guck mal, seit der ersten urkundlichen Erwähnung versucht ihr den Namen irgendwie abzukürzen, aber es ist euch bislang nicht gelungen, Sebastian.
5: Das stimmt, ja.
6: Einen wunderschönen guten Morgen, Sarah, Lars und die Guten Morgen-Familie. Wochenteiler, yippie-aye. Das Wochenende kommt bald. Tschüss.
4: Eva, du weißt doch, wir lieben jeden Tag, vor allem mit euch an unserer Seite. Also egal wo, gerade haben wir von Jessica gehört, die hört uns jeden Morgen in Berlin.
7: Ja, na, im Auto ist es halt DAB Plus und auf dem Handy ist es halt über App.
4: Und jetzt schreibt Karl, er hört uns...
3: Auf dem Erdbeerhof.
4: In Friesland.
3: Ach so. Ach, was ist denn da los? Der Dirk ist am Telefon. Guten Morgen.
8: Hallo, guten Morgen.
3: Dirk, befindest du dich innerhalb einer Rakete oder wo bist du gerade unterwegs?
8: Ich bin auf der A4 bei Dresden. Aber ich habe jetzt Parkplatz gefunden. Ich war genau in diesem Moment runter jetzt.
3: Ja.
4: Wir hätten jetzt natürlich auch so eine geile Geschichte erfinden können. Wir hätten natürlich sagen können, der Dirk ist gerade auf dem Weg zum Mars.
3: Ja.
4: Und er hat sich noch kurz vorher bei uns gemeldet. Die Geschichte ist in dieser Sekunde jetzt natürlich gestorben.
3: Das stimmt. Dirk.
8: Ja, die Geschichte, die stimmt so nicht.
3: Die ist nicht. Aber Dirk, welche Geschichte steckt dahinter, dass du überhaupt um diese Uhrzeit irgendwo hin musst? Sag mal.
8: Ja, also ich bin für die Firma unterwegs und zwar in Richtung Tschechien.
4: Vor allem versuchst du natürlich jetzt den Tank nicht allzu leer zu fahren, dass du es noch über die Grenze schaffst, um zu tanken.
8: Ja, und wenn ihr es kein weiter sagt, meinen Kanister habe ich auch dabei.
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2: Noch ein schneller Blick auf die A14 Richtung Dresden. Vorsicht zwischen Magdeburg Reform und Schöneberg liegt ein Stutz.

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4: Um 10 Uhr mit Raik Steingasser. Das Berufungsgericht in Budapest hat die Haftstrafe für die non-binäre Person Maya T. aus Jena verringert. Die Richter verhängten 7 Jahre Haft, im ersten Prozess waren es noch 8 Jahre. Zudem wurde entschieden, dass die bisherige Zeit in Untersuchungshaft vom Strafmaß abgezogen wird. Maya T. war wegen Angriffen auf mutmaßliche Rechtsextremisten verurteilt worden. Die Beschuldigte war 2024 von den sächsischen Behörden nach Ungarn ausgeliefert worden, obwohl das Bundesverfassungsgericht dies als rechtswidrig bewertet hatte. Bundeswirtschaftsministerin Katharina Reiche hat den staatlichen Gasimporteur SEWE angewiesen, zusätzliche Gasmengen einzuspeichern. Nach Angaben des Unternehmens sollen bis Mitte Dezember 8 Terawattstunden Erdgas beschafft werden. Das entspricht dem Jahresverbrauch von bis zu 800.000 Haushalten. Hintergrund sind ungewöhnlich niedrige Füllstände der deutschen Gasspeicher. Der Speicherverband Ines hatte deshalb vor Engpässen in einem sehr kalten Winter gewarnt. Der Leipziger Gashändler VNG erwartet dagegen keine Probleme bei der Versorgung. Bei russischen Angriffen auf Kiew sind nach ukrainischen Angaben in der Nacht mindestens 2 Menschen getötet worden. Wie die Militärverwaltung mitteilte, wurden zudem 4 Menschen verletzt. Wohnhäuser, Lagerhallen und Geschäftsgebäude seien in Brand geraten. Zuvor hatte die ukrainische Luftwaffe die Bevölkerung in Kiew vor Angriffen mit ballistischen Raketen gewarnt. Die Bundesanwaltschaft hat in Rheinland-Pfalz seinen mutmaßlichen syrischen Kriegsverbrecher festnehmen lassen. Wie die Behörde mitteilte, wurde der Mann in Neuwied gefasst. Ihm wird vorgeworfen, in Syrien als Anführer einer oppositionellen Miliz mindestens 3 vermeintliche Regimeangehörige hingerichtet zu haben. Die Tat liegt 11 Jahre zurück. Der Beschuldigte wird heute dem Ermittlungsrichter des Bundesgerichtshofs in Karlsruhe vorgeführt. In einem der größten Finanzskandale des englischen Fußballs ist Manchester City schuldig gesprochen worden. Eine unabhängige Kommission befand den Premier League-Verein wegen Verstößen gegen Finanzregeln in allen Anklagepunkten für schuldig. Über die Sanktionen wird noch entschieden. Dem Verein drohen Punktabzug, die Aberkennung mehrerer Meistertitel und sogar der Ausschluss aus der Liga. Man City war vorgeworfen worden, über mehrere Jahre falsche Angaben zu Finanzen und Sponsoring-Einnahmen gemacht zu haben. Das waren die Nachrichten.
5: Und jetzt hier bei MDR Jump natürlich der zuverlässigste Verkehrsservice im Osten. Es geht rüber zu Fabian Mangerhans in unser MDR Jump Verkehrszentrum. Und bei dir geht's heute mal los mit der A14, ne?
6: Ja, Richtung Dresden. Zwischen Kreuz Magdeburg und Wandsleben hängt immer noch ein Schwertransport in der Baustelle fest. Ungefähr 4 Kilometer Stau, 20 Minuten plus. Und es sind auch am Kreuz Magdeburg auf der A2 die Überfahrten zur A14 Richtung Dresden gesperrt. Dann wieder die A2 Richtung Hannover zwischen Alsleben und Helmstedt West. 9 Kilometer Stau und stockender Verkehr. Plan mal 20 Minuten mehr Zeit ein. A4 Görlitz Richtung Dresden zwischen Salzenforst und Buckau an der Baustelle 8 Kilometer Stau. 20 Minuten dauert's länger. A13 Richtung Berlin zwischen Teupitz und Großküritz ein defektes Fahrzeug. Und A14 Richtung Dresden zwischen Magdeburg Reform und Schönebeck liegt ein Stützrad auf der rechten Spur. Nach einem Unfall ist die B6 gesperrt Richtung Halle zwischen Großkugel und Abzweig Röglitz. Und Landkreis Zwickau, die Straße zwischen Merane und Glauchau ist wegen herunterhängender Stromkabel gesperrt. Blitzer stehen auf der A4 Richtung Frankfurt, am Dreieck Dresden-Nord, A38 Richtung Göttingen, am Dreieck Südharz, B2 in Audigast in Richtung Leipzig. B188 zwischen Tangermünde und Stendal, in Burg in der Franzosenstraße stadtauswärts und in Halle-Dölau Stadtvorstraße beidseitig. Ortsausgang Hochstädt, da blitzt es Richtung Fieselbach und in Weimar in der Schwanseestraße. 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
5: Danke dir. Und damit blicken wir natürlich auf das Wetter. Heute Halbzeit, Freunde. Der Mittwoch ist da und wettertechnisch macht es uns ziemlich leicht, wenn ihr heute Mittag raus könnt.

0: Sonne, paar lockere Wolken und trocken bleibt es auch. Das Ganze heute bei bis zu 27 Grad. Nur vom Erzgebirge bis zum Zittauer Gebirge, da müsst ihr ein bisschen auf Kaffeebecher und Unterlagen und alles andere aufpassen, was so wegfliegen kann. Da pustet es und stürmt es ein bisschen mehr. Und genießt bitte die Wärme. Freitag wird es deutlich grauer, immer wieder nass und mit nur maximal 21 Grad dann auch spürbar kühler.
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0: Sag mir ein Wort und ich sage dir, wo du herkommst. So ungefähr wäre die Überschrift für die Show heute. Dialekte raten so ein bisschen bei MDR Jump. In 8 Minuten geht's los.

0: einziges Wort und wir wissen sofort, woher ihr kommt. Hier ist MDR Jump bei der Arbeit und in Sachsen startet heute das Dialektfestival Gogelmusch. Ja, Sonntag zum Tag der Deutschen Einheit wird dann auch das sächsische Wort des Jahres gekürt. Und wir haben uns gedacht, ey, wir machen das mal ein bisschen breiter, ein bisschen größer. Nicht nur Sachsen, sondern auch Thüringen und Sachsen-Anhalt. Überall gibt es ja Wörter, Dialekte, bei denen sofort klar ist, ey, du kommst doch aus der und der Ecke, ne? Wir haben das gerade mal bei uns im Haus ausprobiert. Also hier kommen Kollegen, die ein bisschen was eingesprochen haben und dann aber auch natürlich sagen, wo sie herkommen.
1: Hi, ich bin Bianca, Redakteurin hier bei MDR Jump. Ja, und wenn ich nu sage, anstatt ja oder besser noch nu klar, dann weiß, glaube ich, sofort jeder, dass ich aus dem Raum Dresden komme. Und ich sag's, glaube ich, oft und ich sag's auch gern.
2: Hallo, schönen guten Tag, meiner. Also, wenn ihr das Wort hört, habt ihr bestimmt eine Ahnung, woher ich komme. Richtig, Halle an der Saale. Ich bin Matthias und bin Redakteur bei MDR Jump.
3: Hey, hier ist Rebecca aus der MDR Jump Redaktion und ich treibe es jetzt mal auf die Spitze und sage, ja, ich gehe jetzt in Jorten und ein paar Jorken und vielleicht könnt ihr dann auch schon erkennen, dass ich aus Sachsen-Anhalt komme, genauer aus Dessau.
0: Ja, welches Wort verrät, wo ihr herkommt? Sagt es uns gerne per WhatsApp oder ruft durch. Die Nummer gibt's auf mdrjump.de.

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6: 10:30 am Bass, hier ist MDR Jump und die News zur halben Stunde gibt's jetzt mit Raik Steingasser.
7: Von den schweren Überschwemmungen in Thailand sind mittlerweile mehr als 2,6 Millionen Menschen betroffen. Das teilte der Katastrophenschutz mit. Bislang gäbe es mehr als 20 Tote. In vielen Provinzen und der Hauptstadt Bangkok stehen seit Tagen Straßen und Wohngebiete unter Wasser. In der Slowakei hat Vizeregierungschef und Umweltminister Tomáš Taraba eine Vertrauensabstimmung im Parlament verloren. Auch seine eigene Partei stimmte für seine Absetzung. Ministerpräsident Robert Fico will heute angesichts einer äußerst knappen Mehrheit über weitere Schritte entscheiden. Bei einem Verkehrsunfall im Kyffhäuser Kreis ist am Abend ein Autofahrer ums Leben gekommen. Nach Polizeiangaben war der 33-Jährige mit seinem Wagen auf der B4 bei Sondershausen in den Gegenverkehr geraten und mit einem LKW zusammengeprallt. Eine 13 Jahre alte Beifahrerin konnte schwer verletzt aus dem Autowrack befreit werden.
6: Es geht auf die Straßen hier bei MDR Jump und für den Blick ist natürlich Fabian Magerhans verantwortlich. Und bei dir geht's jetzt gerade los, mal zur Abwechslung mit der
8: A14.
6: Genau.
8: Mal nicht mit der A2, aber es geht dann wieder zurück auf die A2.
6: Ja.
8: A14 Richtung Dresden, zwischen Kreuz Magdeburg und Wandsleben. 4 Kilometer Stau durch einen Schwertransport in der Baustelle. Dauert 20 Minuten länger und dadurch sind auf der A2 am Kreuz Magdeburg die Überfahrten zur A14 in Richtung Dresden gesperrt. Dann nochmal ein Blick auf die A2 Richtung Hannover, zwischen Alsleben und Helmstedt West. 9 Kilometer stockender Verkehr, 20 Minuten plus. A4 Görlitz Richtung Dresden, zwischen Salzenforst und Burgau. 5 Kilometer Stau, Baustelle, 20 Minuten extra. Und A9 Richtung München zwischen Kleinmarzins und Köselitz. 3 Km Stau wegen Bauarbeiten. Plant hier 10 Minuten mehr Zeit ein. Blitzer stehen auf der A4 Richtung Frankfurt zwischen Erfurt-Ost und Erfurt-West. A4 weiter Richtung Frankfurt am Dreieck Dresden-Nord. A38 Richtung Göttingen am Dreieck Südharz. B2 in Audigast Richtung Leipzig. B188 zwischen Tangermünde und Stendal. Und in Halle in der Heidestraße Richtung Döhlau. Habt ihr noch was gesehen? Stau oder Blitzer? Ruft uns an, kostenlos unter 0800 123 2340.
6: Danke dir. Tja, und wenn ihr heute mittags raus könnt, dann macht's. Der Mittwoch meint's richtig gut mit uns. 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Zu viel Sonnenschein, nur leichten Wolken und es bleibt trocken bei bis zu 27 Grad. Freitag. Ja, Freitag kippt dann das Ganze. Da ist es grauer, öfter nass und es wird auch deutlich kühler.
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Hier ist MDR Jump bei der Arbeit und stellt euch mal vor, ihr steht mit einem Kollegen in der Werkstatt und einer sagt, du, ich spiele dir jetzt mal was auf der Nasenflöte vor und du so, wat, ich geb dir gleich eins auf die Nase. Isaac ist Nasenflötenspieler. Leute, ich habe direkt Bilder im Kopf. Ich habe es gar nicht gewusst, dass es dieses Instrument gibt, aber im ZDF-Fernsehgarten hat er jetzt seine Nasenflöte rausgeholt und damit tatsächlich ein ganzes Medley gespielt. Nasenflöte, also der hält sich so ein Ding an die Nase und pustet dann einfach rein und das klingt so.

0: hier. Das ist die neue Single von Isaac, We Had It All bei MDR Jump. Zwei Sofortmeldungen gibt's von Fabian.
1: Ja, zwei gesperrte Autobahnen. Einmal die A14 Richtung Dresden zwischen Reform, Magdeburg und Schönebeck. Und die A72 Richtung Leipzig gesperrt zwischen Stolberg West und Stolberg Nord nach einem Unfall. Hier bitte unbedingt eine Rettungsgasse bilden.
0: Gute Fahrt, da wo es geht. Jetzt Adele bei MDR Jump.

0: Letzter Tag im September und der könnte für euch mit 2400 Euro enden, wenn ihr unser Dingsbums knackt. Da gehört die fette Kohle euch. Ja, was macht man damit, ne? Vielleicht direkt Hotel fürs Wochenende buchen, Familie zum Essen einladen, endlich dieses eine Ding kaufen, das man seit Wochen schon vor sich her schiebt, oder erstmal 5 Minuten breit grinsen. Ihr wisst, wie es funktioniert. Unsere Kids beschreiben einen Begriff. Ihr braucht nur dieses eine richtige Wort hierfür.
1: Na, Mama und Papa kaufen das immer.
2: Es ist viereckig.
1: Das ist weiß.
2: Wer es bekommt, der freut sich.
0: Ja, 2400 Euro. Ja, um die geht's um 11.10 Uhr in der nächsten Spielrunde unseres MDR Jump Dingsbums. Geht also gleich los.
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7: In der nächsten halben Stunde gibt's natürlich wieder unser MDR-Jump-Dingsbums. Kids beschreiben. Und wenn ihr drauf kommt, um welches Wort es geht, dann sagt ihr die Kohle ein. 2,400 €. Jetzt erstmal alles, was heute wichtig ist.
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8: Um 11 Uhr mit Raik Steingasser. Die Pläne für eine Pflegereform sollen heute doch im Kabinett behandelt werden. Das teilte das Bundespresseamt mit. Union und SPD hatten bis zuletzt um Änderungen gerungen. Die SPD hatte den Entwurf von Gesundheitsminister Carsten Linnemann als reines Kürzungspaket kritisiert und mit einer Blockade gedroht. Ob und worauf sich die Koalitionsparteien nun verständigt haben, ist noch nicht bekannt. Das Berufungsgericht in Budapest hat die Haftstrafe für die non-binäre Person Maja T. aus Jena verringert. Die Richter verhängten 7 Jahre Haft, im ersten Prozess waren es noch 8 Jahre. Zudem wurde entschieden, dass die bisherige Zeit in Untersuchungshaft vom Strafmaß abgezogen wird. Maja T. war wegen Angriffen auf mutmaßliche Rechtsextremisten verurteilt worden. Die Beschuldigte war 2024 von den sächsischen Behörden nach Ungarn ausgeliefert worden, obwohl das Bundesverfassungsgericht dies als rechtswidrig bewertet hatte. Bundeswirtschaftsministerin Katharina Reiche hat den staatlichen Gasimporteur SEWE angewiesen, zusätzliche Gasmengen einzuspeichern. Nach Angaben des Unternehmens sollen bis Mitte Dezember 8 Terawattstunden Erdgas beschafft werden. Das entspricht dem Jahresverbrauch von bis zu 800.000 Haushalten. Hintergrund sind ungewöhnlich niedrige Füllstände der deutschen Gasspeicher. Der Speicherverband Ines hatte deshalb vor Engpässen in einem sehr kalten Winter gewarnt. Der Leipziger Gashändler VNG erwartet dagegen keine Probleme bei der Versorgung. Nach mehr als 2 Jahrzehnten ist das US-Militär vollständig aus dem Irak abgezogen. Wie das US-Verteidigungsministerium nun offiziell bestätigte, haben die letzten Soldaten das Land verlassen. Die US-Militärpräsenz begann 2003 mit dem Irakkrieg, bei dem Machthaber Saddam Hussein gestürzt wurde. Später richteten sich die Einsätze gegen die Terrormiliz IS und andere extremistische Gruppen. In Verruf gerieten US-Soldaten durch Tötungen von Zivilisten und Folterung von Gefangenen. Fast 2/3 der 55- bis 64-Jährigen würden ihren Job sofort aufgeben, wenn sie es sich leisten könnten. Das geht aus einer Umfrage des Versicherers HDI hervor. Vor einem Jahr lag der Anteil noch bei 42%. Zudem sagen fast 6 von 10 Befragten, sie arbeiteten vor allem wegen des Geldes. Die HDI spricht von einem Stimmungswandel in der Arbeitswelt. Auch der Wunsch nach Teilzeit ist laut der Studie weit verbreitet. Das waren die Nachrichten.
7: Und jetzt hier bei MDR Jump natürlich der zuverlässigste Verkehrsservice im Osten. Es geht rüber zu Fabian Magerhans und du startest wie immer mit der A2. Nichts geändert, wa?
9: Ja, in Richtung Hannover zwischen Magdeburg-Hannenstieg und Irxleben 3 Kilometer stockender Verkehr, ungefähr 10 Minuten plus. Dann die A2 Richtung Hannover zwischen Alsleben und Helmstedt-West, 9 Kilometer stockender Verkehr. Hier dauert 20 Minuten länger. Die A14 Richtung Dresden, die bleibt bis voraussichtlich 13 Uhr gesperrt zwischen Kreuz Magdeburg und Wandsleben. Der Grund, ein Schwertransport ist zu breit für die Baustelle und wird nun rückwärts zur nächsten Abfahrt begleitet. Momentan staut es sich bis dahin Warsleben und auf der A2 Kreuz Magdeburg sind die Überfahrten zur A14 Richtung Dresden gesperrt. Die A14 im weiteren Verlauf ist dann nochmal gesperrt zwischen Magdeburg-Reform und Schönebeck wegen eines brennenden Pkw. A72 Richtung Leipzig zwischen Stolberg Nord und Stolberg West 2 Kilometer Stau nach einem Unfall. 10 Minuten dauert es länger. Und Blitzer stehen auf der A4 Richtung Frankfurt zwischen Erfurt Ost und Erfurt West in Flöher Augustburger Straße stadtauswärts, in Leipzig in der Wurzener Straße beidseitig und in Niederwürschnitz in der Hohensteiner Straße stadteinwärts. 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
7: So, der Mittwoch. Das heißt, wir haben die Hälfte schon geschafft. Und zur Belohnung gibt es heute nochmal richtig schön Wärme. Es gibt Sonne und Wolken im Wechsel. Es bleibt trocken bei bis zu 27 Grad. Freitag macht der Spätsommer dann erstmal Pause. Es wird grauer, nasser und auch deutlich frischer.
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7: Monat alle, Geld alle, aber wir helfen nach. Wir zocken gleich und unser MDR Jump Dingsbums, ihr wisst, wenn ihr rausbekommt, was die Kids beschreiben, gehört euch die Kohle. Ganz genau 2400 Euro für das hier.
2: Na, Mama und Papa kaufen das immer.
10: Es ist viereckig.
2: Das ist weiß.
10: Wer es bekommt, der freut sich.
7: Also heute Morgen wurden schon die Glückwunschkarte genannt oder auch das Buch. War es beides nicht? Habt ihr eine andere Idee? Immer her damit. Wir zocken in zwei Songs. 0800 123 2340. 0800 123 2340. Wir spielen um 11.10 Uhr.

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1: September, du darfst gehen, aber lass uns doch vorher noch bitte die 2400 Euro da.
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1: Ja, Monat alle, Geld alle, aber wir helfen nach. Und zwar mit 2400 Euro on top. Die Kohle gibt's, wenn ihr unser MDR Jump Dingsbums knackt. Also unsere Kids beschreiben, wenn ihr rausbekommt, was es ist, dann wandert die Kohle rüber zu euch. 0800 123 2340. Hier ist Bernadette. Wer ist am Telefon? Hallöchen. Hallo. Hallo. Ja, du bist gemeint. Hi. Ja, du.
3: Hi.
1: Ja, du. Hallo.
3: Hallo.
1: Wer bist du denn? Hi.
3: Ich bin Sarah.
1: Und wo schlägt es uns jetzt örtlich hin? Sachsen-Anhalt
3: oder Osterwiek.
1: Ja, also nach Sachsen-Anhalt. Sehr
3: genau.
1: Schön, sehr schön. Liebe Sarah, wenn du jetzt abräumen würdest, wem würdest du sofort schreiben?
3: Erstmal gar keinen.
1: erstmal ganz kurz verarbeiten sozusagen.
3: Genau.
1: Was wäre denn
3: genau
1: das Erste, was du dann machen würdest, wenn du es niemandem erzählen willst?
3: Ich weiß es gerade noch gar nicht. Erstmal haben und dann überlegen.
1: Okay, alles klar. Na, dann gucken wir mal, dass die Kohle jetzt ganz schnell zu dir rüberwandert. Pass auf. Ich spiele dir jetzt die Tipps unserer Kids nochmal ganz sauber vor. Dann atmen wir durch und dann sagst du mir bitte, was du denkst, okay?
3: Ja, machen wir.
2: Na, Mama und Papa kaufen das immer.
4: Es ist viereckig.
2: Das ist weiß.
4: Wer es bekommt, der freut sich.
1: So, jetzt atmen wir einmal durch. Sarah aus Osterwiek, sag, was denkst du, ist es?
3: Also, ich vermute, es ist die Gutscheinkarte.
1: Hören wir nochmal rein.
2: Na, Mama und Papa kaufen das immer.
4: Es ist viereckig.
2: Das ist weiß.
4: Wer es bekommt, der freut sich.
1: Sarah, passt alles, ne? Ist es aber leider nicht.
3: Schade. Wir versuchen es weiter.
1: Ja, da war das schon ganz richtig, dein Motto. Erstmal haben und dann freuen, ja. Und gucken, was
3: genau
1: wir da machen. Ja. Sarah, liebe Grüße nach Osterwiek, okay?
3: Danke, zurück.
1: Ciao. So, 100 Euro sind jetzt im Jackpot für die Gutscheinkarte. Das heißt, bei Timo im MDR Jump Feierabend-Countdown geht es dann um 2.500 Euro.
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1: Und eine Sofortmeldung gibt es noch aus unserem MDR Jump Verkehrszentrum von Fabian.
7: Ja, bitte eine Rettungsgasse bilden. Die A72 Richtung Leipzig, die ist zwischen Stolberg West und Stolberg Nord nach einem Unfall gesperrt.

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2: 11:30 haben wir es. MDR Jump ist hier und die News zur halben Stunde jetzt mit Rio Takeda.
3: Die Bundesanwaltschaft hat in Hessen ein mutmaßliches Mitglied der Terrormiliz Islamischer Staat festnehmen lassen. Der Mann soll sich Anfang 2016 im Irak dem IS angeschlossen und bis ins Frühjahr 2017 als Kämpfer im Einsatz gewesen sein. Er soll im Laufe des Tages einem Ermittlungsrichter des Bundesgerichtshofs vorgeführt werden. In Deutschland planen mehr Firmen, ihre Preise zu erhöhen. Wie das IFO-Institut mitteilte, stieg der entsprechende Indikator leicht an. Den Angaben zufolge deutet das darauf hin, dass die höheren Energiepreise zunehmend auf die Verkaufspreise übertragen werden. Ein besonders deutlicher Anstieg werde bei energieintensiven Industrieunternehmen erwartet. In Dresden ist eine Seniorenkonferenz eröffnet worden. Einwohner ab 60 Jahren sind eingeladen, mit Vertretern von Vereinen und Verbänden sowie Politikern ins Gespräch zu kommen. Dabei geht es vor allem um die Wünsche der Älteren im Hinblick auf ihre Stadt und um Mitgestaltungsmöglichkeiten.
2: Und jetzt der Blick auf die Straßen hier bei MDR Jump. Es geht rüber in unser MDR Jump Verkehrszentrum zu Fabian Wagenhans und heute ist richtig viel los.
4: Ja, leider. A2 Richtung Hannover, wieder Baustellenstaus. Zwischen Magdeburg-Hahnenstieg und Irxleben plant da 20 Minuten mehr Zeit ein. Und weiter zwischen Alsleben und Hemmstedt West 9 Kilometer stockender Verkehr, ungefähr 20 Minuten plus. Dann ein Holzklotz, der liegt auf der A4 Richtung Frankfurt in der Auffahrt Chemnitz Ost. Und die A14 Richtung Dresden, die ist zwischen Kreuz Magdeburg und Wandsleben bis voraussichtlich 13 Uhr gesperrt. Ein Schwertransport ist zu breit für die Baustelle und wird nun rückwärts zur nächsten Abfahrt begleitet. Stau bis dahin Wasleben und die A2-Überfahrten am Kreuz Magdeburg sind gesperrt in Richtung Dresden. A14 Richtung Dresden, also im weiteren Verlauf zwischen Magdeburg-Reform und Schönebeck, brennt ein PKW. Die Autobahn ist wegen des Feuerwehreinsatzes gesperrt. Richtung Dresden wieder ein Stück weiter, zwischen Leipzig-Ost und Kleinpösner ein Unfall, Stau 10 Minuten plus. Die A72 Richtung Leipzig ist zwischen Stolberg-West und Stolberg-Nord nach einem Unfall gesperrt. Und Landkreis Mansfeld-Südharz eine Sperrung zwischen Hohlstedt und Bennungen wegen Bergungsarbeiten. Blitzer stehen auf der A4 Richtung Frankfurt zwischen Erfurt Ost und Erfurt West, A4 Richtung Gölle zwischen Salzenforst und Bautzen West, B7 in Erfurt-Linderbach Richtung Weimar, in Flöhr in der Augustusburger Straße stadtauswärts, in Leipzig-Wurzener Straße beidseitig, in Niederwürschnitz in der Hohensteiner Straße stadteinwärts und in Stendal in der Hanseallee stadtauswärts. Habt ihr noch Staus oder Blitzer gesehen? Ruft uns an, kostenlos unter 0800 123 2340.
2: Danke dir und an alle, die gerade draußen arbeiten. Heute gibt's Sonne, das merkt ihr ja schon, ne? Aber im Südosten auch ordentlich Wind dazu. 22 bis 27 Grad, trocken bleibt's und meistens freundlich. Vor allen Dingen auch jetzt um die Mittagszeit, aber vom Erzgebirge bis zum Zittauer Gebirge alles festhalten, was wegwehen kann. Denn da kann's auch ziemlich stark windig werden. Freitag dann der absolute Wetterwechsel. Mehr Wolken, bisschen Regen und nur noch bis zu 21 Grad.
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Habt ihr auch so einen Job von früher, bei dem ihr heute denkt, oh, was habe ich denn da eigentlich alles gemacht und erlebt? Also bei mir war es tatsächlich Zeitungen austragen. Das war so der erste Job, den ich gemacht habe und dann quer irgendwie durch meine Stadt gerannt bin, beladen mit einem Bollerwagen und jeder Menge Zeitungen. Bei Nico Santas war das schon ein bisschen schräger. Er war nämlich Animateur auf Mallorca. Bevor er auf großen Bühnen stand, hat er nämlich dort im Club gearbeitet, Gäste bespaßt, Musik gemacht und offenbar auch ziemlich regelmäßig Herzklopfen gehabt. Er selbst sagt, er hat sich damals sehr schnell verliebt. Das lasse ich jetzt mal so stehen, was auch immer das heißen soll. Vielleicht war er jede Woche in eine andere verliebt, man weiß es nicht. Es sind nur Mutmaßungen. Hier ist er jetzt mit seiner neuen Single Why Don't You Stay? Nico Santas bei MDR Jump.

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10: Um 12 Uhr mit Ryo Takeda. Das Kabinett hat die Pläne für die Pflegereform gebilligt. Das wurde aus Regierungskreisen bekannt. Unklar ist, ob die SPD noch in letzter Minute Änderungen an dem Entwurf von Gesundheitsminister Carsten Linnemann durchsetzen konnte oder ob darüber später verhandelt werden soll. Die Reform sieht Einsparungen in mehreren Bereichen vor, um die chronisch

0: unterfinanzierte Pflegeversicherung zu stärken. Die SPD hatte Lindemanns Entwurf als reines Kürzungspaket kritisiert und mit einer Blockade gedroht. Gewalt gegen Ärzte, Pflegekräfte oder Zugbegleiter wird künftig härter bestraft. Das Bundeskabinett brachte dazu einen Gesetzentwurf auf den Weg. Damit soll die Mindeststrafe für Angriffe auf diese Berufsgruppen von 3 auf 6 Monate angehoben werden. In besonders schweren Fällen auf bis zu 1 Jahr. Auch Übergriffe auf Mitarbeiter, etwa von Kliniken, Praxen, Strom- und Wasserwerken, sollen so geahndet werden. Ein Flug nach Israel ist in Saudi-Arabien notgelandet, offenbar weil einer der Piloten die Maschine zum Absturz bringen wollte. Medienberichten zufolge griff er den anderen Piloten mit einem Messer an, konnte aber mit Hilfe von Passagieren überwältigt werden. Ein israelischer Regierungsvertreter sagte, es sei eine schwere Katastrophe verhindert worden. Die Fluggesellschaft Fly Dubai erklärte, die Maschine sei nach dem Zwischenfall sicher gelandet, alle Passagiere seien wohlauf. Etwa 180 Fluggäste warten nun auf die Weiterreise nach Israel. Das Land unterhält keine diplomatischen Beziehungen zu Saudi-Arabien. In Deutschland ist die Zahl der Arbeitslosen im September wieder unter die 3-Millionen-Grenze gefallen. Wie die Bundesagentur für Arbeit mitteilte, waren insgesamt 2,99 Millionen Menschen als erwerbslos gemeldet. Das waren rund 67.000 weniger als im August. Die Arbeitslosenquote lag bei 6,4%. Auch in Sachsen, Sachsen-Anhalt und Thüringen ging die Zahl der Arbeitslosen dank der Herbstbelebung zurück. In mehreren Bundesländern laufen Durchsuchungen gegen eine mutmaßlich rechtsextreme Vereinigung. Wie die zuständigen Behörden in Mecklenburg-Vorpommern mitteilten, sollen die Beschuldigten volksverhetzende Nazimusik produziert und verbreitet haben. Razzien gibt es demnach auch in Sachsen und Thüringen. Zudem werden Objekte in Estland, Italien, Polen und in Tschechien durchsucht. Die Ermittler gehen gegen insgesamt 12 Verdächtige vor. Das waren die Nachrichten.
1: Und jetzt hier bei MDR Jump natürlich der zuverlässigste Verkehrsservice im Osten. Wir schauen gemeinsam auf die Straßen, beziehungsweise macht das natürlich Fabian Magerhans für uns. Bei dir startet es wieder mit der A2. Zwei Meldungen, ne?
2: Ja, Richtung Hannover. 2 Baustellenstaus. Einmal zwischen Magdeburg-Hannesteg und Oechsleben eine Viertelstunde plus und zwischen Alsleben und Helmstedt-West plant am besten 20 Minuten mehr Zeit ein. Dann Vorsicht auf der A4 Frankfurt Richtung Dresden. Zwischen Gera-Langenberg und Gera liegt ein Kanister. Die A14 Richtung Dresden, die bleibt zwischen Kreuz Magdeburg und Wandsleben bis voraus. Aussichtlich 13 Uhr gesperrt. Der Grund, ein Schwertransport ist zu breit für die Baustelle und wird rückwärts zur nächsten Abfahrt geleitet. Er staut sich dadurch bis dahin Wasleben und es gibt Stau auf der A2 am Kreuz Magdeburg. A14 Richtung Dresden zwischen Leipzig-Ost und Kleinpösner ein Unfall, 3 Kilometer stockender Verkehr, 10 Minuten plus. Die A72 ist gesperrt in Richtung Leipzig zwischen Stolberg-West und Stolberg-Nord nach einem Unfall. Es staut sich bis Zwickau-Ost. Im Landkreis Mansfeld-Südharz eine Sperrung zwischen Hohlstedt und Bennungen wegen Bergungs. Und Blitzer stehen auf der A4 Richtung Frankfurt zwischen Erfurt Ost und Erfurt West, auf der A4 Richtung Görlitz zwischen Salzenforst und Bautzen West und A9 Richtung München zwischen Niemek und Klemmerzins. Ein Blitzer in Erfurt-Linderbach, B7 Richtung Weimar zwischen Eisleben und Wolferode, in Jena Eisenberger Straße stadtauswärts und in Stendal in der Hanseallee stadtauswärts. 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
1: So, das Mittagbrot heute definitiv nicht in der Werkshalle, sondern bitte davor. Und damit wünsche ich erstmal guten Hunger. Wir haben es 4 nach 12 und ich liefere noch das Wetter obendrauf. Mittwoch heute, der bringt viel Sonnenschein, locker Wolken und warme 22 bis 27 Grad. Freitag ist dann eher Drinnenwetter, also Kantinenwetter. Mehr Wolken, bisschen Regen und um die 21 Grad maximal.
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1: Na meiner! Sagen wir ein Wort und ich sage dir, wo du herkommst. So ungefähr wäre die Überschrift heute für die Show. Lass uns über Dialekte reden. Das machen wir in 9 Minuten hier bei mir.
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0: 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Ein Satz und zack, wir wissen, wo jemand herkommt. Ja, Dialekt ist irgendwie Heimat zum Hören. Und heute passt das total perfekt zum Start des Gogolmoos Dialekt Festivals in Dresden. Da wird das Sächsisch gefeiert. Aber natürlich gibt es natürlich viel mehr tolle Dialekte bei uns. Ostthüringisch zum Beispiel oder das Mansfeldische in Teilen Sachsen-Anhalts. Und genau damit kennt sich Barbara Mann besonders gut aus. Sie schreibt sogar Geschichten in dieser Mundart. Also machen wir mit ihr einen kleinen Dialekttest. Wie muss man im Mansfelder Land sprechen, damit man nicht wirklich als Auswärtiger auffliegt?
1: Die wichtigste Ausspracheregel im Mansfeldischen lautet J statt G. Also, Gerhard geht in Garten und gibt Gas und Günther gabelt Jagdes. Und nicht Gerhard geht in den Garten und gibt Gas und Günther gabelt Hackfleisch.
0: Okay, also J statt G kann man sich leicht merken, aber beim Mansfeldischen, da gibt es natürlich auch Wörter und Redewendungen, bei denen Außenstehende komplett aussteigen.
1: Mir sind drei Sätze eingefallen. Einmal, wie jene, das bedeutet, wie geht es dir denn? Außerdem, oh, ich habe Netz in der Löwe. Oh, ich habe Ausschlag im Gesicht. Und schließlich die Ortsangabe, da hingen Leute. Da hinten liegt er.
0: Oh, herrlich. Ja, auf jeden Fall, danke für die Übersetzungen. Und jetzt, Freunde, wird's romantisch. Liebe klingt ja in jeder Sprache schön, aber vielleicht noch ein bisschen schöner von Mundart-Profi Barbara Mann, und zwar auf Mansfeldisch.
1: Ein wunderschönes Liebesgeständnis, das tatsächlich einmal abgelegt wurde, klang so. Alles Ehepaar war beim Doktor, wenn meine Jungs nicht gut und die Frau hat dichtje Angst gehabt und gefragt, Herr Doktor, es war doch wundiges Herzensinn. Da sagte der Mann forscher, mein Herz kann ja nicht krank sein, das hast ja du. Übersetzt, ein altes Ehepaar war beim Arzt. Dem Mann ging es nicht gut und die Frau hat große Angst gehabt und gefragt, Herr Doktor, es wird doch wohl nicht das Herz sein. Da sagte der Mann zu ihr, mein Herz kann gar nicht krank sein, das hast ja du.
0: Schon verliebt? Ja, dann wartet mal ab, ne? Wie Liebesgeständnisse in anderen Dialekten klicken, gibt's ab 14 Uhr dann bei Timo. Im MDR Jump Feierabend Countdown. 12:45 haben wir jetzt. Schöne Mittagspause mit MDR Jump.

0: Oh, von den Kings of Leon geht's rüber zu Fabian ins MDR Jump-Verkehrszentrum für eine Sofortmeldung.
1: A72 Richtung Hof zwischen Röther und Estenheim-Kitscher liegt ein Kantholz auf der Fahrbahn. Vorsicht!

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1: Halb eins, hier ist MDR Jump und die News zur halben Stunde, die hat jetzt Rio Takeda für uns.
11: Die Bundesanwaltschaft hat in Hessen ein mutmaßliches Mitglied der Terrormiliz Islamischer Staat festnehmen lassen. Der Mann soll sich Anfang 2016 im Irak dem IS angeschlossen und bis ins Frühjahr 2017 als Kämpfer im Einsatz gewesen sein. Er soll im Laufe des Tages einem Ermittlungsrichter des Bundesgerichtshofs vorgeführt werden. In Deutschland planen mehr Firmen, ihre Preise zu erhöhen. Wie das IFO-Institut mitteilte, stieg der entsprechende Indikator leicht an. Den Angaben zufolge deutet das darauf hin,

0: dass die höheren Energiepreise zunehmend auf die Verkaufspreise übertragen werden. Ein besonders deutlicher Anstieg werde bei energieintensiven Industrieunternehmen erwartet. In Dresden ist eine Seniorenkonferenz eröffnet worden. Einwohner ab 60 Jahre sind eingeladen, mit Vertretern von Vereinen und Verbänden sowie Politikern ins Gespräch zu kommen. Dabei geht es vor allem um die Wünsche der Älteren im Hinblick auf ihre Stadt und um Mitgestaltungsmöglichkeiten.
1: Letzte Runde für Fabian Magerhans im MDR Jump Verkehrszentrum vom Feierabend. Schauen wir mal, was auf den Straßen so los ist. Auf alle Fälle hält uns die A2 weiterhin in Schach. Ne?
2: Ja, die Baustellenstaus. Richtung Hannover zwischen Magdeburg-Hallenstieg und Öxelim wieder 20 Minuten Zeitverlust. Und weiter zwischen Alsleben und Helmstedt-West plant er auf jeden Fall eine halbe Stunde mehr Zeit ein. Dann schauen wir auf die A4 Richtung Dresden zwischen Jena Zentrum und Stadtroda. In der Baustelle ein defekter PKW, Stau und stockender Verkehr. A14 Richtung Magdeburg zwischen Dreieck-Partenauer und Kleinpösner steht ein PKW-Anhänger auf der linken Spur. Und die A14 Richtung Dresden, die ist immer noch gesperrt zwischen Kreuz Magdeburg und Wansleben wegen eines Schwertransports in der Baustelle. Es gibt Stau bis dahin Wansleben. Und auf der A2 am Kreuz Magdeburg sind die Überfahrten zur A14 Richtung Dresden gesperrt. Weiter auf der A14 Richtung Dresden zwischen Leipzig-Ost und Kleinpösner 3 Kilometer Stau nach einem Unfall, 20 Minuten plus. Auf der A72 Richtung Leipzig, da gibt es mal Neuigkeiten. Zwischen Stolberg-West und Stolberg-Nord ist die Autobahn nicht mehr gesperrt. Die rechte Spur ist noch wegen Bergungsarbeiten betroffen und es gibt Rückstau bis Zwickau-Ost. A72 in Richtung Hof zwischen Röther und Istenhain-Kitscher liegt ein Kantholz. Und Landkreis Mansfeld-Südharz zwischen Hohlstedt und Bennungen ist die Straße wegen Bergungsarbeiten gesperrt. Blitzer stehen auf der A4 Richtung Dresden zwischen Jena Zentrum und Stadtroda, A4 Richtung Görlitz zwischen Salzenforst und Bautzen-West, A9 Richtung Berlin zwischen Halle und Bitterfeld-Wolfen und den Trainer B93 in Richtung Altenburg. Habt ihr noch Staus der Blitzer gesehen? Ruft uns an, kostenlos unter 0800 123 2340.
1: Ja, ich dachte schon, du hörst nie wieder auf.
2: Ja,
1: bei einem Haufen,
2: was? Wirklich so.
1: Ja, Wahnsinn, ne? Also schönen Feierabend.
2: Bis morgen.
1: Bis
2: ciao.
1: Morgen. So, und wenn ihr heute nur 20 Minuten Zeit habt, die Mittagspause zu verbringen, keine Angst, die reichen für Vitamin D3, für Sonnenschein. Einfach raus vor die Tür, es ist freundlich, es bleibt heute trocken, bei bis 27 Grad. Freitag dann der große Wetterumschwung, dann wird es wieder eher Pausenraumwetter, denn da wird es kühler, frischer, nasser und maximal 21 Grad.
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0: Warmes Zuhause, ein sicherer Job und genug zu essen. Ja, manchmal nehmen wir Dinge für selbstverständlich, die eigentlich ziemlicher Luxus sind. Und davon hat uns Iggy Kelly erzählt, der jüngste Sänger aus der Kelly Family. Felix Hecklau aus der MDR Jump Musikredaktion hat mit ihm gesprochen. Wie seid ihr denn auf das Thema gekommen?
1: Naja, die Kelly Family hat ja mit Straßenmusik angefangen und sich da ja bei Wind und Wetter hochgespielt. Und ich wollte von Iggy Kelly wissen, ob er das auch mal probiert hat mit Straßenmusik. Und das war seine Antwort.
2: Ich war schon mal mit einem Gitarristen auf der Straße, da haben wir mal so ein bisschen gespielt. Aber das ist natürlich überhaupt nicht damit zu vergleichen, wenn du dann irgendwie weißt, du musst jetzt Geld verdienen, um Essen zu haben. Dann regnet es in Strömen und dann machst du weiter bis irgendwie 8 Uhr abends. Also das ist natürlich eine ganz andere Hausnummer. Wie es sich anfühlt, weiß ich nicht.
0: Wow, ganz schön reflektiert, ne, der Iggy Kelly mit 23. Ne?
1: Da war ich auch beeindruckt. Einfach ein sympathischer Typ, der Dinge zu schätzen weiß und vielleicht auch dadurch noch die Wunder im Alltag erkennen kann. Oder auf Englisch Miracles, so heißt nämlich seine neue Single.
0: Ja, und geht es ja auch um seine Familie?
1: Na, nicht direkt, aber es geht um Menschen, die einen auffangen und bei denen man sich halt einfach besser fühlt. Könnte auch um die Liebe gehen.
0: Ja, das können wir auch. Ne? Hier ist Iggy Kelly mit Miracle bei MDR Jump.

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13: Um 13 Uhr mit Rio Takeda. Die Bundesregierung hat nach langem Ringen den Gesetzentwurf zur Neuordnung der Pflegeversicherung beschlossen. Bundesgesundheitsminister Carsten Lindemann sagte, es gehe darum, das Pflegesystem zu stabilisieren. Geplant ist, dass der Zuschlag zur Pflegeversicherung für Kinderlose um 0,3 auf 0,9% steigt. Der allgemeine Beitragssatz bleibt stabil bei 3,6%. Die Beitragsbemessungsgrenze wird um 300 Euro angehoben. Bis kurz vor Beginn der Kabinettssitzung war offen, ob sich Union und SPD auf einen Kompromiss einigen können. Gewalt gegen Ärzte, Pflegekräfte oder Zugbegleiter wird künftig härter bestraft. Das Bundeskabinett brachte dazu einen Gesetzentwurf auf den Weg. Damit soll die Mindeststrafe für Angriffe auf diese Berufsgruppen von 3 auf 6 Monate angehoben werden. In besonders schweren Fällen auf bis zu 1 Jahr. Auch Übergriffe auf Mitarbeiter, etwa von Kliniken, Praxen, Strom- und Wasserwerken, soll so geahndet werden. Ein Flug nach

0: Nach Israel ist in Saudi-Arabien notgelandet, offenbar weil einer der Piloten die Maschine zum Absturz bringen wollte. Medienberichten zufolge griff er den anderen Piloten mit einem Messer an, konnte aber mit Hilfe von Passagieren überwältigt werden. Ein israelischer Regierungsvertreter sagte, es sei eine schwere Katastrophe verhindert worden. Die Fluggesellschaft Fly Dubai erklärte, die Maschine sei nach dem Zwischenfall sicher gelandet, alle Passagiere seien wohlauf. Etwa 180 Fluggäste warten nun auf die Weiterreise nach Israel. Das Land unterhält keine diplomatischen Beziehungen zu Saudi-Arabien. In mehreren Bundesländern laufen Durchsuchungen gegen eine mutmaßlich rechtsextreme Vereinigung. Wie die zuständigen Behörden in Mecklenburg-Vorpommern mitteilten, sollen die Beschuldigten volksverhetzende Nazimusik produziert und verbreitet haben. Razzien gibt es demnach auch in Sachsen und Thüringen. Zudem werden Objekte in Estland, Italien, Polen und in Tschechien durchsucht. Die Ermittler gehen gegen insgesamt 12 Verdächtige vor. Wohnen ist für Studenten im ersten Halbjahr des Jahres erneut teurer geworden. Laut Studentenwohnreport lagen die Kosten 2,6% über denen des Vorjahreszeitraums. Chemnitz ist bundesweit die einzige Universitätsstadt, in der die BAföG-Wohnpauschale von 380 Euro noch ausreicht, um die Miete komplett zu bezahlen. Ein WG-Zimmer kostet dort im Schnitt 222 Euro. Der Bundesdurchschnitt liegt bei 513 Euro für ein Zimmer. Auch andere Universitätsstädte in Sachsen, Sachsen-Anhalt und Thüringen liegen unter diesem Durchschnitt.
1: Und jetzt der zuverlässigste Verkehrsservice im Osten hier bei MDR Jump. Wir blicken auf die neuesten Meldungen aus unserem MDR Jump Verkehrszentrum. Und es geht los mit zwei Meldungen von der A2. Zum einen Richtung Hannover. Zwischen Magdeburg-Cannenstieg und Irxleben gibt es 5 Kilometer Stau und stockenden Verkehr. Ihr braucht hier ungefähr eine halbe Stunde länger. Und im weiteren Verlauf zwischen Kreuz Magdeburg und Marienborn-Helmstedt 9 Kilometer Stau und stockenden Verkehr. Hier ebenfalls halbe Stunde plus. A4 Frankfurt Richtung Dresden. Auch hier braucht ihr eine halbe Stunde länger zwischen Jena-Göschwitz und Stadtroda. 5 Kilometer Stau durch einen defekten PKW im Baustellenbereich. Mehrfach kurzfristig gesperrt heute die A4 Frankfurt Richtung Dresden zwischen Wüstenbrand und Kreuz Chemnitz. Dann die A14 Richtung Dresden ist zwischen Kreuz Magdeburg und Bansleben wegen eines Schwertransports in der Baustelle weiterhin gesperrt. Zurzeit gibt es Stau bis dahin Barsleben. A14 Richtung Dresden zwischen Leipzig Nordost und Kleinpösner ist sie nach einem Unfall gesperrt. Zurzeit gibt es ebenfalls Stau. Wir gehen auf die A72 Richtung Leipzig zwischen Hartenstein und Steuerberg Nord gibt es Stau. Hier gab es einen Unfall, 10 Minuten plus. Und nach einem Unfall gesperrt ist im Erzgebirgskreis die Straße zwischen Schopau und Abzweig Gehlenau. Blitzer haben wir auch, jede Menge. Auf der A9 Richtung München zwischen Niemeck und Kleinmarzins, auf der B2 in Audigast Richtung Leipzig. In Burg stehen sie in der Franzosenstraße stadtauswärts und am Ortsausgang Hochstädt Richtung Fieselbach. Ja, alle Staus und Blitzer für eure Region gibt es jederzeit und immer aktuell bei MDR Jump in ARD Sounds. Ja, wenn ihr heute draußen arbeitet, dann kriegt ihr Sonne, aber im Südosten auch ein bisschen Wind gratis dazu. 22 bis 27 Grad sind heute drin, es bleibt trocken. Nur vom Erzgebirge bis zum Zittauer Gebirge kann es kräftig böig werden, also ja, ein heftiger Wind um die Nase wehen. Freitag dann der große Wetterumschwung, es wird kühler, nasser und maximal 21 Grad.
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0: So, an der Tankstelle wird es ab morgen billiger. Ja, der Tankrabatt kommt und zu Hause soll jetzt auch die Stromrechnung runter. Und damit willkommen zu MDR Jump bei der Arbeit. Ab morgen sinkt die Steuer auf Benzin und Diesel unterm Strich um rund 17 Cent pro Liter. Und bei unserem Gipfeltreffen geht es heute um die nächste Baustelle im Geldbeutel, die Stromkosten. Was macht ihr längst, um zu Hause weniger zu verbrauchen? Das haben wir unsere drei von der Comedy-Tankstelle gefragt.
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3: Wie können wir die Stromkosten in Deutschland? Ganz einfach, indem man Strom billiger macht.
4: Ja, das wäre einfach.
3: Also, das ist
4: einfach Strom billiger machen.
5: Also ich würde ja bei uns im Keller erstmal den Stromkasten senken, weil er ist so hoch.
4: Ja. Ja, sehr gut.
3: Gut. Stromkosten ist wirklich nicht mehr. Ich kenne aber gute Elektriker-Witz.
5: Ja, komm, hau raus.
3: Ja, was ist der Unterschied zwischen einem Elektriker und Milchreis?
4: Ja.
3: Milchreis isst man mit Zucker und Zimt und der Elektriker liegt im Zimmer und zuckt. Und was steht daneben und ist rot?
4: Was denn?
3: Das ist der Lehrling, der glüht noch.
4: Super.
3: Wie reagiert der Elektriker auf Stromschlag? Er wird ohnmächtig.
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9: Und damit haben wir es. 1:30 MDR Jump ist hier und die News zur halben Stunde gibt's jetzt mit Rio Takeda.
10: Die Bauarbeiten an der Magistrale in Halle dauern länger als geplant. Laut Stadtverwaltung wird die Baustelle am Rennbahnkreuz nicht anfangen, sondern erst Mitte nächsten Jahres verschwinden. So seien im Boden überraschend Betonhindernisse und Leitungen gefunden worden. Im Iran sind erneut zwei Männer hingerichtet worden. Wie die iranische Justiz mitteilte, waren sie wegen Beteiligung

0: Beteiligung an regierungskritischen Protesten im Januar zum Tode verurteilt worden. Seit Beginn des Irankriegs Ende Februar hat die Zahl der Hinrichtungen weiter zugenommen. Berlins Museen bekommen ungewöhnlichen Zuwachs. Ab 8. Oktober ist im Wachsfigurenkabinett Madame Tussauds ein Döner in Wachs zu sehen. Es handelt sich um eine detailgetreue Nachbildung von Mustafas Gemüsekebab am Mehringdamm. Dazu gehört der Dönerstand und der Inhaber.
1: Döner als Kunst. Hier, jetzt gibt's den Blick auf die Straßen. Auch das ist eine Kunst. Wir schauen mal auf die neuesten Meldungen aus dem MDR-Jump-Verkehrszentrum. Geht los mit der A2 Richtung Hannover. Zwischen Magdeburg-Kannenstieg und Irxleben gibt es 5 Kilometer Stau und stockenden Verkehr. Hier braucht ihr eine Viertelstunde länger. Und genauso lange dauert es auch zwischen Kreuz Magdeburg und Marienborn-Helmstedt. Ebenfalls auf der A2 Richtung Hannover. Hier gibt es 9 Kilometer Stau und stockenden Verkehr. A4 Frankfurt Richtung Dresden. Zwischen Jena-Görschwitz und Stadtroda staut es sich durch einen defekten PKW im Baustellenbereich. Hier halbe Stunde Wartezeit. Und mehrfach kurzfristig gesperrt wird die A4 Frankfurt Richtung Dresden zwischen Wüstenbrand und Kreuz Chemnitz. Dann gehen wir auf die A14 Richtung Dresden. Die ist zwischen Kreuz Magdeburg und Wandsleben wegen eines Schwertransports in der Baustelle weiterhin gesperrt. Es gibt Stau bis Dahlen-Warsleben. Und im weiteren Verlauf A14 Richtung Dresden zwischen Leipzig-Nordost und Kleinpößner ist sie auch nach einem Unfall gesperrt. Zurzeit Stau bis Leipzig-Messegelände. Wir gehen in den Erzgebirgskreis. Hier ist die Straße zwischen Schopau und Abzweig Gelenau nach einem Unfall gesperrt. Und Vorsicht auf der B173 Richtung Chemnitz. In Dresden an der Abfahrt Rudolf-Walter-Straße liegen Metallteile auf der Fahrbahn. Blitzer! Auf der A4 Richtung Dresden zwischen Jena Zentrum und Stadtroda. Auf der A4 Richtung Görlitz zwischen Salzenfoss und Bautzen West. Dann A9 Richtung Berlin zwischen Halle und Bitterfeld-Wolfen. B93 in Tränah Richtung Altenburg. Dann wird geblitzt auf der B188 zwischen Tangermünde und Stendal. In Emmeringen stehen sie Richtung Schmerke. In Halle in der Heidestraße Richtung Döhlau. In Meißen in der Wilsdrufer Straße stadtauswärts wird es geblitzt. Und zwischen Teiltitz und Oelsnitz stehen sie ebenfalls. Habt ihr noch Staus oder Blitzer gesehen und irgendwas, was nicht auf die Straßen gehört, dann immer her damit. 0800 123 2340. Dankeschön. Wenn ihr heute Nachmittag noch mit den Kindern auf den Spielplatz geht, dann nehmt den großen Spielplatz. Es lohnt sich. Heute werdet ihr viel Zeit dort verbringen. Sonnenschein, wenige Wolken und bis zu 27 Grad. Freitag dann der Wetterumschwung. Deutlich grauer, kühler und nasser.
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Loi. Eine der Superstimmen aus Deutschland wird ja im Beinamen mit die deutsche Adele benannt. Loi hat eine neue Single und zwar mit David Puente. Es ist ein DJ, der aus der Nähe von Köln kommt. Die beiden haben sich zusammengetan und schwärmen nochmal vom Altweibersommer. Natürlich klingt das dann bei ihnen nicht als Altweibersommer, sondern sie haben es Golden Summer genannt, wo sich bei mir gleich ja Bilder im Kopf auftun. Ja? Die Sonne, die am Meer untergeht und diese goldenen kleinen Glitzersteinchen, die dann so auf über das Meer funkeln. Die beiden haben es in einen Song gepackt und den hören wir jetzt. Loi, David Puentes, Golden Summer bei MDR Jump.

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8: Um 14 Uhr mit Rio Takeda. Die Bundesregierung hat nach langem Ringen den Gesetzentwurf zur Neuordnung der Pflegeversicherung beschlossen. Bundesgesundheitsminister Carsten Linnemann sagte, es gehe darum, das Pflegesystem zu stabilisieren. Geplant ist, dass der Zuschlag zur Pflegeversicherung für Kinderlose um 0,3 Punkte auf 0,9% steigt. Der allgemeine Beitragssatz bleibt stabil bei 3,6%. Die Beitragsbemessungsgrenze wird um 300 Euro im Monat angehoben. Bis kurz vor Beginn der Kabinettssitzung war offen, ob sich Union und SPD auf einen Kompromiss einigen können. Gewalt gegen Ärzte, Pflegekräfte oder Zugbegleiter wird künftig härter bestraft. Das Bundeskabinett brachte dazu einen Gesetzentwurf auf den Weg. Damit soll die Mindeststrafe für Angriffe auf diese Berufsgruppen von 3 auf 6 Monate angehoben werden. In besonders schweren Fällen auf bis zu 10 Jahre. Auch Übergriffe auf Mitarbeiter etwa von Kliniken, Praxen, Strom- und Wasserwerken sollen so geahndet werden. Mehr als 100.000 Menschen haben eine Petition gegen das Stolpersteinverbot im sächsischen Heidenau unterzeichnet. Die Vereinigung der Verfolgten des Naziregimes, Bund der Antifaschisten, hatte die Online-Petition nach eigenen Angaben am Montag gestartet. Sie richtet sich gegen den Beschluss des Heidenauer Stadtrats, künftig keine weiteren Stolpersteine im Stadtgebiet zuzulassen. Das Gedenken sollte auf den Friedhof verlegt werden. Der Antrag war von AfD und CDU eingebracht worden. Wohnen ist für Studenten im ersten Halbjahr des Jahres erneut teurer geworden.

0: Laut Studentenwohnreport lagen die Kosten 2,6% über denen des Vorjahreszeitraums. Chemnitz ist bundesweit die einzige Universitätsstadt, in der die BAföG-Wohnpauschale von 380 Euro noch ausreicht, um die Miete komplett zu bezahlen. Ein WG-Zimmer kostet dort im Schnitt 222 Euro. Der Bundesschnitt liegt bei 513 Euro für ein Zimmer. Zum Internationalen Tag des Übersetzens haben rund 200 literarische Übersetzer auf ihre prekäre finanzielle Lage aufmerksam gemacht. In einer bundesweiten Kampagne fordern sie höhere Honorare. Der Mark-Kleeberger Übersetzer Thomas Weiler sagte dem MDR, viele dächten über einen Berufswechsel nach, weil sie nicht mehr über die Runden kämen. Das habe auch mit dem zunehmenden Einsatz von KI zu tun. Das waren die Nachrichten.
1: Hier ist MDR Jump mit dem zuverlässigsten Verkehrsservice im Osten und der A2 Richtung Hannover. Zwischen Kreuz Magdeburg und Marienborn-Helmstedt 9 Kilometer Stau und stockender Verkehr. Eine Viertelstunde dauert es länger. A4 Frankfurt in Richtung Dresden zwischen Jena-Göschwitz und Stadtroda 5 Kilometer Stau und stockender Verkehr. Eine halbe Stunde plus. Dann die A4 Frankfurt in Richtung Dresden wird zwischen Wüstenbrand und dem Kreuz Chemnitz mehrfach kurzzeitig gesperrt. Und ich habe noch ein Update für die A14 Richtung Dresden. Zwischen Kreuz Magdeburg und Wansleben die Sperrung aufgehoben. Der Schwertransport hat die Autobahn verlassen und auch die Überfahrten, also von der A2 zur A14, wieder frei. Aber noch die A14 in Richtung Dresden zwischen Leipzig Nordost und Kleinpößner. Stau nach einem Unfall, beziehungsweise jetzt gesperrt nach dem Unfall und zurzeit Stau bis Leipzig Messegelände. B6 Richtung Wurzen zwischen Leipzig und der A14 Auffahrt Leipzig Ost nach einem Unfall gesperrt und im Erzgebirge die Straße zwischen Zschopau und dem Abzweig Gehlenau nach einem Unfall gesperrt. Geblitzt wird auf der B93 in Träna Richtung Altenburg, B100 kurz vorm Ortseingang Halle aus Richtung Bitterfeld, auf der B170 in Possendorf Richtung Diepoldiswalde, in Emmeringen Richtung Schermke, dann in Gera-Zwölzen in der Pfarrstraße und in Halle in der Heidestraße Richtung Döhlau. Alle Staus und Blitzer für eure Region jederzeit und immer aktuell bei MDR Jump in ARD Sounds. Das Wetter locker bewölkt mit Sonne und es bleibt trocken die nächsten Stunden. Plauen aktuell bei 22 Grad, Merseburg 23, Erfurt 24. Bis zu 27 sind drin. Glückwunsch nach Sachsen schon mal. Dort scheint die Sonne morgen nämlich am längsten. Ansonsten werden es dann doch im Laufe des Tages immer mehr Wolken. Aber wohl bis zum Abend überwiegend trocken. 21 bis 26 Grad sind morgen drin. Freitag dann gelegentlich Regen und kaum mehr als 21 Grad. 5 nach 2.
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1: Und es lohnt sich immer mehr. 2.500 Euro bereit, abgeholt zu werden. Wir könnten doch so echt langsam auch mal wieder hier bei mir in der Sendung lösen, oder?
3: Na, Mama und Papa kaufen das immer.
4: Es ist viereckig.
3: Das ist weiß.
4: Wer es bekommt, der freut sich.
1: Letzter Tipp eben um 11.10 Uhr bei Bernadette war ja die Gutscheinkarte. Die ist es nicht. Jetzt ihr 0800 123 2340. Was ist euer Vorschlag für 2.500 Euro? 0800 123 2340.

0: 14.10 Uhr. Zwei Sofortmeldungen aus dem MDR Jump Verkehrszentrum für die A14 Richtung Magdeburg. Zwischen Lübbejün und Könnern eine ungesicherte Unfallstelle. Vorsicht da auf allen Fahrspuren. Und A14 Richtung Dresden zwischen Lübbejün und Halle-Trotha. Dann ein Plastikteil auf der linken Fahrspur. Da muss geht, eine gute Fahrt mit uns. Das wär's doch mal, ohne auf den Preis zu gucken, tanken fahren, oder? Und das hat nichts mit dem Tankrabatt ab morgen zu tun. Wir machen es möglich mit 2.500 Euro.
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0: So viel schon wieder im Jackpot, aber dafür hätten wir gerne unsere

0: einen gesuchten Begriff.
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0: Jetzt ist die Frage, ob sich jemand über 2500 Euro freut. Wir probieren es mal mit Lisa aus Tüttleben. Hallo!
3: Hallo!
0: Gotha um die Ecke, oder?
3: Ja, richtig.
0: Sehr schön. Und wie ist der Stand bei dir? Bist du noch fleißig oder hast du schon einen freien Nachmittag?
3: Ich habe schon einen freien Nachmittag.
0: Hervorragend. Und ich höre schon so ein bisschen Puls bei dir, oder?
3: Ja, ein bisschen aufregend.
0: Ja, zu Recht. Es ist ja auch wirklich viel Geld für den einen richtigen Begriff. Und du hast eine Idee?
3: Also wir haben eine Idee, also eher eigentlich die Kinder. Und die würden sagen, das Malbuch.
1: Na, Mama und Papa kaufen das immer.
2: Es ist viereckig.
1: Das ist weiß.
2: Wer es bekommt, der freut sich.
0: Das Malbuch. Sind da die Kinder in dem Alter, wo sie noch Malbücher ausfüllen?
3: Ja, der Kleine zumindest.
0: Ja, schön. Ach, das waren noch Zeiten. Da waren die Geschenke für die Kinder noch billiger.
3: Das stimmt.
0: Meine sind 15 und 18, also dementsprechend. Es wird teurer, stell dich drauf ein.
3: Ja, das glaube ich.
0: Und was unser Dingsbums betrifft, müsst ihr noch mal weiter überlegen.
3: Okay, gut, das machen wir.
0: Das Malbuch ist es nicht. Wir packen 100 Euro mehr in den Jackpot. Grüß die Rasselbande im Hintergrund und habt einen schönen Nachmittag.
3: Das machen wir. Tschüss.
0: Ciao, Lisa. Also 2600 Euro, 17.10 Uhr, letzte Chance des Tages.
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5: Die Bauarbeiten an der Magistrale in Halle dauern länger als geplant. Laut Stadtverwaltung wird die Baustelle am Rennbahnkreuz nicht anfangen, sondern erst Mitte nächsten Jahres verschwinden. So seien im Boden überraschend Betonhindernisse und Leitungen gefunden worden. Im Iran sind erneut zwei Männer hingerichtet worden. Wie die iranische Justiz mitteilte, waren sie wegen Beteiligung an regierungskritischen Protesten im Januar zum Tode verurteilt worden. Seit Beginn des Irankriegs Ende Februar hat die Zahl der Hinrichtungen weiter zugenommen. Berlins Museen bekommen ungewöhnlichen Zuwachs. Ab 8. Oktober ist im Wachsfigurenkabinett Madame Tussauds ein Döner in Wachs zu sehen. Es handelt sich um eine detailgetreue Nachbildung von Mustafas Gemüsekebab am Mehringdamm. Dazu gehört der Dönerstand und der Inhaber.
4: Der Blick auf die Straßen bei MDR Jump geht los mit der A2 Richtung Hannover. Zwischen Kreuz Magdeburg und Marienborn-Helmstedt 9 Kilometer Stau und stockender Verkehr, 15 Minuten länger. Vorsicht A4, Frankfurt in Richtung Dresden, zwischen Apolda und Magdala Fahrzeugteile auf der linken Fahrspur im Baustellenbereich. A14 Richtung Magdeburg, zwischen Nöbbiyün und Könnern, Stau nach einem Unfall, dauert 10 Minuten länger. Dann Vorsicht A14 Richtung Dresden, zwischen Nöbbiyün und Halle-Trotha, ein Plastikteil.

0: auf der linken Fahrspur. Nochmal die A14 Richtung Dresden zwischen Leipzig Nordost und Kleinpößner nach einem Unfall gesperrt und zurzeit Stau. A72 Richtung Leipzig in der Abfahrt Plauen Süd ein defekter LKW. Die B6 Richtung Wurzen zwischen Leipzig und der A14 Auffahrt Leipzig Ost nach einem Unfall gesperrt und im Erzgebirge die Straße zwischen Schopau und dem Abzweig Gelenau nach einem Unfall gesperrt. Geblitzt wird auf der B93 in Träna Richtung Altenburg, B100 kurz vorm Ortseingang Halle aus Richtung Bitterfeld, B170 in Possendorf Richtung die Poldeswalde, in Gera-Zwözen in der Pfarrstraße Halle-Heidestraße Richtung Döhlau wird geblitzt, Saalfeld in der Langenscharder Straße in beiden Richtungen und auch zwischen Taltitz und Oelsnitz. Und wenn ihr noch was entdeckt, gebt gerne Bescheid über die 0800 123 2340. Wetter wirklich schön, viel Sonne, so ein paar lockere Wolken und nochmal bis zu 27 Grad. Morgen ganz ähnliche Temperaturen, aber es werden doch langsam mehr Wolken, bleibt aber wohl bis zum Abend meist trocken. Die meiste Sonne seht ihr dann morgen in Sachsen. Am Freitag ist dann schon mal gelegentlich ein bisschen Regen dabei und dann wird's auch kühler. 3:30.
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0: Also nachher zum Abendbrot, da schmieren sich doch bestimmt jemand von euch daheim eine Bämme, oder? Hab direkt mal zwei sächsische Vokabeln genutzt, denn heute steht das Sächsische Dialektfestival an. Diesen schönen Anlass nutzen wir, um die gesamte Mundartvielfalt hier bei uns im Osten gemeinsam mit euch zu feiern. Und ihr glaubt ja gar nicht, welche Dialekte hier so im MDR Jump Team gesprochen werden. Ihr werdet beeindruckt sein in 6 Minuten.

0: Ja, moin! Grüß Gott! Es gibt so einzelne Worte und Dialekte, die direkt verraten, aus welcher Gegend wir kommen. Hier ist der MDR Jump Feierabend Countdown und meine Kolleginnen und Kollegen haben mal ein paar Sätze für euch aufgenommen, die typisch für ihre Heimat sind. Hört doch mal.
1: Ich bin Felix aus der MDR Jump Musikredaktion, geboren und aufgewachsen in Halle an der Saale. Und wenn wir hier wissen wollen, wie spät das ist, dann fragen wir, was schmust denn der Lubbert? Der Lubbert, das ist ein altes hallisches Wort für die Taschenuhr.
2: Hallo, ich bin Jana. Ich arbeite hier bei Jump an der Senderassistenz und in der Verkehrsredaktion. Also ich komme ursprünglich aus Merseburg, jetzt wohne ich bei Wettin-le-Büyen. Das Wort kannte ich nicht. Hingene. Na, wisst ihr, was das bedeutet? Hingene? Ne, da hinten. Da hinten, beim Klaus, wer ist da doch?
3: Hallo, ich bin Jan und arbeite hier bei MDR Jump in der Redaktion. Tja, und wenn ich sage, moche mir keine fiese Matenzchen, dann erkennen das viele in der Region Leipzig, denn da bedeutet das so viel wie, mach mir keinen Unsinn.
0: Ach schön, da war schon viel Witziges dabei, aber mein Gefühl sagt mir, da geht noch mehr. Wir feiern heute gemeinsam die Dialekte hier bei uns im Osten. Also meldet euch gerne mit so typischen

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2: Kommt gerade noch eine Sofortmeldung rein aus dem MDR Jump Verkehrszentrum für die A9 Richtung München zwischen Weißenfels und Naumburg. Ein Plastikteil auf der linken Fahrspur A9 Richtung München. Fahrt vorsichtig zwischen Weißenfels und

Hier ist der MDR Jump Feierabend-Counter. Und falls es eure Kinder noch nicht schon längst getan haben, werden sie euch vielleicht bald auf eine neue Girlgroup namens Cat's Eye ansprechen. Die werden gerade wirklich weltweit gefeiert. 6 junge Frauen aus 6 verschiedenen Ländern. Ihren Song geschrieben hat kein geringerer als Ed Sheeran höchstpersönlich. Cat's Eye mit Animal. Neu bei uns. Mhm.

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5: Um 15 Uhr mit Rio Takeda. Die Bundesregierung hat nach langem Ringen den Gesetzentwurf zur Neuordnung der Pflegeversicherung beschlossen. Geplant ist, dass der Zuschlag zur Pflegeversicherung für Kinderlose um 0,3 Punkte auf 0,9% steigt. Der allgemeine Beitragssatz bleibt stabil bei 3,6%. Die Beitragsbemessungsgrenze wird um 300 Euro im Monat angehoben. Gesundheitsminister Carsten Linnemann sprach von einem ersten Schritt zur Stabilisierung der Pflege. In einem zweiten Schritt soll eine Expertenkommission über strukturelle Veränderungen beraten. Gewalt gegen Ärzte, Pflegekräfte oder Zugbegleiter wird künftig härter bestraft. Das Bundeskabinett brachte dazu einen Gesetzentwurf auf den Weg. Damit soll die Mindeststrafe für Angriffe auf diese Berufsgruppen von 3 auf 6 Monate angehoben werden. In besonders schweren Fällen auf bis zu 10 Jahre. Auch Übergriffe auf Mitarbeiter, etwa von Kliniken, Praxen, Strom- und Wasserwerken, sollen so geahndet werden. Die Teuerung in Deutschland ist erstmals seit Ende 2023 wieder über die Marke von 3% gestiegen. Wie das Statistische Bundesamt auf Basis vorläufiger Zahlen mitteilte, lagen die Verbraucherpreise im September um 3,3% über dem Niveau des Vorjahresmonats. Preistreiber waren allen voran Diesel und Benzin. Ab morgen gilt bis zum Jahresende ein Tankrabatt. Ökonomen erwarten, dass damit die Inflation wieder gedämpft wird. Jena steht vor drastischen Haushaltseinschnitten. Nach Angaben der Stadt müssen bis 2031 insgesamt rund 210 Millionen Euro eingespart oder zusätzlich eingenommen werden. Das entspricht jährlich etwa 42 Millionen Euro. Finanzdezernent Benjamin Koppe bezeichnete die Lage als so schwierig wie noch nie. Als Gründe wurden eingebrochene Gewerbesteuereinnahmen sowie steigende Personal-, Sozial- und Betriebskosten. Mehr als 100.000 Menschen haben eine Petition gegen das Stolpersteinverbot im sächsischen Heidenau unterzeichnet. Die Vereinigung der Verfolgten des Naziregimes, Bund der Antifaschisten, hatte die Online-Petition nach eigenen Angaben am Montag gestartet. Sie richtet sich gegen den Beschluss des Heidenauer Stadtrats, künftig keine weiteren Stolpersteine im Stadtgebiet zuzulassen. Das Gedenken sollte auf den Friedhof verlegt werden. Der Antrag war von AfD und CDU eingebracht worden. Das waren die Nachrichten.
6: Hier ist MDR Jump mit dem zuverlässigsten Verkehrsservice im Osten und der A2 Richtung Hannover zwischen Kreuz Magdeburg und Marienborn-Helmstedt. 9 Kilometer Stau und stockender Verkehr, so eine Viertelstunde dauert's länger. Vorsicht auf der A9 in Richtung München zwischen Weißenfels und Naumburg, ein Plastikteil auf der linken Spur, und A14 Richtung Magdeburg zwischen Lübbejün und Könnern, Stau nach einem Unfall, dauert aktuell 1 Stunde 15 länger. A14 Richtung Dresden zwischen Leipzig Nordost und Kleinpößner, nicht mehr gesperrt, zurzeit aber noch Stau. A72 Richtung Leipzig, in der Abfahrt Plauen Süd ein defekter LKW. Und gesperrt nach Unfällen die B6 Richtung Wurzen zwischen Leipzig und der A14 Auffahrt Leipzig Ost und die Ortsdurchfahrt Wilsdorf. Dann die B97 Richtung Lauter zwischen dem Abzweig Burg Neudorf und Schwarze Pumpe wegen eines defekten LKW gesperrt. In Burg die Martin-Luther-Straße wegen Löscharbeiten gesperrt. Da bitte Fenster und Türen geschlossen halten. Und Blitzer noch B93 in Trainer Richtung Altenburg. B100 kurz vorm Ortseingang Halle aus Richtung Bitterfeld. B170 in Possendorf Richtung Diepoldiswalde. Dann wird in Dresden in der Bautzner Straße stadteinwärts geblitzt. In Geratswözen in der Pfarrstraße Halle-Heidestraße Richtung Dölau Blitzer. In Saalfeld in der Langenscharder Straße in beiden Richtungen. Zwischen Taltitz und Oelsnitz und Ortseingang Weißenborn aus Richtung Freiberg. Alle Staus und Blitzer für eure Region jederzeit und immer aktuell bei MDR Jump in ARD Sounds. Und dann schauen wir natürlich noch aufs Wetter für euch. Herrlich, locker bewölkt mit Sonne. Bleibt erstmal trocken. Bautzen aktuell bei 23 Grad. Magdeburg 25, Mühlhausen 26. Und in Sachsen scheint die Sonne morgen am längsten. Herzlichen Glückwunsch. Ansonsten im Laufe des Tages dann doch immer mehr Wolken. Aber wohl bis zum Abend überwiegend trocken. Maximal 26 Grad. Der Freitag hält dann schon mal zumindest gelegentlich ein bisschen Regen frei und kaum mehr als 21 Grad. 5 nach 3.
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6: Und unser Dr. Emkus hat sich auf dem Weg in den Feierabend noch was Spritziges, Erfrischendes geholt.
7: Das macht einfach nur pfff. Das Armaturenbrett säuft ab, die Windschutzscheibe ist von innen komplett beschlagen und der meiste Schwall landet zielsicher genau in deinem Schritt.
6: Ah, süßer Limo-Geruch, vielleicht mal das etwas andere Parfum im Auto. Die ganze Folge in 6 Minuten.

0: euch enttäuschen. Ja, geht um unseren Dr. Emkus. Heute leider nur feucht und nicht fröhlich.
1: Wisst ihr, warum ich gerne einen Beifahrer dabei habe? Wenn du bei 30 Grad über die Landstraße bretterst, dein Hals trocken ist wie die Sahara, du im Blindflug nach der Sprudelflasche im Fußraum angelst und das Ding beim ersten leisen Drehen am Deckel explodiert wie ein scharfer Feuerlöscher. Das macht einfach nur Pfff und eine 2 Meter hohe Kohlensäure von denen schießt durch die ganze Fahrgastzelle. Das Armaturenbrett säuft ab, die Windschutzscheibe ist von innen komplett beschlagen und der meiste Schwall landet zielsicher genau in deinem Schritt. Jetzt versuch mal bei Tempo 100 mit einer Hand das schlingernde Lenkrad festzuhalten, während du mit der anderen versuchst, den Geysir zuzudrehen. Und du siehst nach der Fahrt aus, als hättest du vor lauter Aufregung die Kontrolle über deine eigene Blase verloren. Aber bei so einer eiskalten Dusche im Cockpit ist der Sekundenschlaf auf der Heimfahrt absolut ausgeschlossen. Und wenn man am Ende völlig durchnässt aussteigt, redet man den Leuten einfach ein, man käme gerade frisch durchtrainiert aus dem Hochleistungssport.
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Hier ist der MDR Jump Feierabend Countdown. Na, mal wieder bei der Mutti oder der besten Freundin vorbeischauen mit dem Blumenstrauß, mit dem Lieblingskuchen vom Bäcker um die Ecke und die Rechnung geht auf uns. Das klingt doch nach einem guten Deal, oder? 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Das war die Erinnerung, kann jederzeit piepen im Programm und dann sichert euch die Kohle. 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
5: In Braunspetra im Saale-Kreis ist erneut eine Weltkriegsbombe entdeckt worden. Nach Angaben des Saale-Kreises wurde der 250 Kilogramm schwere Blindgänger bei Brückenarbeiten der Deutschen Bahn gefunden. Die Bombe soll morgen entschärft werden. Dafür werde ein Sperrbereich von 500 Metern eingerichtet. Am Universitätsklinikum Jena werden Blutspenden knapp. Um potenzielle Blutspender zu gewinnen, erklärte die Klinik, die Aufwandsentschädigung zu verdoppeln. Das Angebot gelte bis einschließlich morgen. Zudem wurden die Öffnungszeiten verlängert. Das Klinikum benötigt nach eigenen Angaben täglich rund 80 Blutprodukte. Die sächsische Polizei hat 222 neue Kommissarinnen und Kommissare. Wie die Hochschule der sächsischen Polizei mitteilte, haben sie ihr Studium erfolgreich abgeschlossen und sind in Chemnitz feierlich ernannt worden. Morgen treten die 68 Frauen und 154 Männer ihren Dienst an, die meisten in Dresden und Leipzig.
4: Wir schauen auf die Straßen bei MDR Jump. Geht los mit der A2 Richtung Hannover zwischen Kreuz Magdeburg und Marienborn-Helmstedt. 9 Kilometer Stau und stockender Verkehr, 20 Minuten länger. A14 Richtung Magdeburg zwischen Lübbe-Jün und Könnern Stau nach einem Unfall. Mindestens 2 Stunden Wartezeit aktuell. Und A14 Richtung Dresden zwischen Leipzig Nordost und Kleinpößner staut es sich nach einem Unfall dort 20 Minuten länger. Verkehr wird aber einspurig an der Unfallstelle vorbeigeleitet. Und noch die B6 in Richtung Wurzen, die ist zwischen Leipzig und der A14 Auffahrt Leipzig Ost nach einem Unfall gesperrt. B97 Richtung Lauter zwischen dem Abzweig Burgneudorf und Schwarze Pumpe. Da gibt es Behinderungen wegen eines defekten LKW. B244 Schöningen-Elbinge-Rode zwischen Dedeleben und Vogelsdorf-Pferde auf der Fahrbahn. Dann in Burg die Martin-Luther-Straße wegen Löscharbeiten gesperrt. Da nach wie vor Fenster und Türen geschlossen halten bitte. Und Blitzer von euch entdeckt.

0: B100 kurz vom Ortseingang Halle aus Richtung Bitterfeld. Auf der B170 in Possendorf Richtung Diepoldiswalde. Dresden-Bautzer Straße stadteinwärts. Erfurt in der Motzstraße stadtauswärts. Gerardswötzen in der Pfarrstraße. Dann noch ein Blitzer in Saalfeld. Langenscharder Straße in beiden Richtungen. In Stendal Stadtseeallee in beiden Richtungen. Und Ortseingang Weißenborn aus Richtung Freiberg. Habt ihr noch mehr entdeckt unterwegs? 0800 123 23 40. Viel Sonne, so ein paar lockere Wolken heute Nachmittag und bis zu 27 Grad. Morgen ähnliche Temperaturen, aber es werden doch langsam mehr Wolken. Bleibt wohl bis zum Abend noch trocken morgen, aber die meiste Sonne nochmal in Sachsen. Der Freitag hält dann schon gelegentlich ein bisschen Regen bereit und dann wird es insgesamt auch kühler. 3:30.
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0: ein Wort reicht und schon wissen wir, ach, der kommt wohl auch von hier. Dialekt ist zu Hause und heute feiern wir genau das. Hier im MDR Jump Feierabend Countdown, 15.40 Uhr und zum Start des Google Mosch Dialekt Festivals in Dresden geht's bei uns um die schönsten Mundarten, die für Auswärtige ja manchmal echt wie so eine verrückte Geheimsprache klingen. Unser Sächsisch-Profi ist Christina vom Dorf, auch bekannt als Sachsenmutti, kennt ihr bestimmt von Instagram, TikTok und Co. Und sie beweist uns jetzt, dass man ziemlich schnell als Nicht-Sachse enttarnt werden kann.
1: Eigentlich ist es total einfach herauszufinden, ob dein Gegenüber aus Sachsen ist. Nimm einfach ein Wort mit sehr vielen Ös oder Ös oder mit harten Konsonanten. Also beispielsweise das Wort Coca-Cola-Automat. Es wird auf Sächsisch immer Coca-Cola-Automat sein. Ähnlich ist es beim Zungenbrecher von der Rhabarber-Barbara. Das ist dann halt der Rhabarber-Barbara. Das können eben nur wir Sachsen so schön und so richtig aussprechen.
0: Ja, und nicht nur Wörter, sondern auch ganze Redewendungen funktionieren offenbar nur, wenn man wirklich aus Sachsen kommt.
1: Ich glaube, da gibt es wirklich eine Menge Redewendungen, Ausrufe, Sprüche, die nur wir Sachsen verstehen. Zum Beispiel, ei verbipsch, ich wär blöde, da pföden wie er aber Deckel. Ganz einfach auf Hochdeutsch übersetzt, Wahnsinn, der hat aber große Hände. Versteht halt nur keiner.
0: Ah, oh, aber genau dafür haben wir sie ja, die Sachsen-Mutti. Danke fürs Übersetzen. Und jetzt wird's noch schöner, denn Dialekt kann ja nicht nur Heimat, sondern auch Herz.
1: Ein sächsisches Liebesgeständnis, was bei mir bisher immer gezogen hat, ist folgendes. Der Rosen sind rot, der Falschen sind blau, du bist mein Dijon, ich lieb dich wie Sau. Können wir mal ausprobieren.
0: Auf jeden Fall. Und dann sagt bitte mal Bescheid, ob es funktioniert hat. Hier ist der MDR Jump Feierabend Countdown. Schönen Nachmittag.

0: So gut, oder? Moskena und Worshipping the Sun ist neu bei MDR Jump oder aus dem MDR Jump Verkehrszentrum. Noch Vorsicht, A13 Richtung Dresden zwischen Schönborn und Tiendorf. Ein Kantholz auf der Fahrbahn. Alicia Keys in 15 Sekunden.
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Achtung unterwegs, eine Sofortmeldung noch aus dem MDR Jump Verkehrszentrum A73 Richtung Suhl zwischen Zapfendorf und Ebensfeld. Ein Reifen auf der Fahrbahn. Gute Fahrt mit uns.

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8: Um 16 Uhr mit Rio Takeda. Im Ringen um schärfere Sparmaßnahmen hat Volkswagen eine Reihe von Tarifverträgen gekündigt. Wie der Autohersteller in Hannover mitteilte, sollen in den Verträgen wegen des Kostendrucks verschiedene Regelungen angepasst werden. Nach IG Metall-Angaben wurde auch der wichtige Manteltarifvertrag gekündigt. Er regelt unter anderem die Arbeitszeit und den Urlaubsanspruch. Die Kündigungen betreffen auch die Werke in Sachsen. Die Gewerkschaft und der Betriebsrat kündigten bereits Widerstand an. Das Deutschland-Ticket wird erneut teurer. Wie der Vorsitzende der Verkehrsministerkonferenz der Länder, Christian Bernreiter, mitteilte, kostet es ab Januar 66,80 Euro im Monat. Das sind 3,80 Euro mehr als bislang. Berechnet wurde der Preis erstmals anhand eines Kostenindex, der unter anderem Personal-, Energie- und Betriebskosten berücksichtigt. Ein zuständiger Koordinierungsrat von Bund, Ländern und Kommunen bestätigte den neuen Preis. Derzeit haben rund 14,5 Millionen Menschen das Deutschland-Ticket. Die Bundesregierung hat nach langem Ringen den Gesetzentwurf zur Neuordnung der Pflegeversicherung beschlossen. Geplant ist, dass der Zuschlag zur Pflegeversicherung für Kinderlose um 0,3 Punkte auf 0,9% steigt. Der allgemeine Beitragssatz bleibt stabil bei 3,6%. Die Beitragsbemessungsgrenze wird um 300 Euro im Monat angehoben. Gesundheitsminister Carsten Linnemann sprach von einem ersten Schritt zur Stabilisierung der Pflege. In einem zweiten Schritt soll eine Expertenkommission über strukturelle Veränderungen beraten. In Sachsen-Anhalt lenkt die AfD im Streit um die Größe der Landtagsausschüsse ein. Wie mehrere parlamentarische Geschäftsführer nach einer Beratung der Fraktionen in Magdeburg mitteilten, werden die Ausschüsse künftig aus 11 Abgeordneten bestehen. Die AfD hat eine Aufstockung auf 12 Abgeordnete angestrebt. In diesem Fall hätte die Partei 6 Plätze einnehmen und damit Beschlüsse im Ausschuss leichter blockieren oder verzögern können. Mehrere Fraktionen drohten bereits, vor das Landesverfassungsgericht zu ziehen. Die Teuerung in Deutschland ist erstmals seit Ende 2023 wieder über die Marke von 3% gestiegen. Wie das Statistische Bundesamt auf Basis vorläufiger Zahlen mitteilte, lagen die Verbraucherpreise im September um 0,3% über dem Niveau des Vorjahresmonats. Preistreiber waren vor allem Diesel und Benzin. Das waren die Nachrichten.
9: Hier ist MDR Jump mit dem zuverlässigsten Verkehrsservice im Osten. Einiges los und wir starten mit der A2 Richtung Hannover. Zwischen Kreuz Magdeburg und Marienborn-Helmstedt. 9 Kilometer Stau und stockender Verkehr, eine Viertelstunde länger. A9 Richtung Berlin zwischen Rudolfstein und Bad Lobenstein. Ein defektes Fahrzeug im Baustellenbereich. Vorsicht, da wird auch ein Rad gewechselt auf der Fahrbahnseite.

0: Dann Vorsicht A13 Richtung Dresden zwischen Schönborn und Thiendorf, ein Kantholz auf der Fahrbahn. Die A14 Richtung Magdeburg zwischen Lübbejün und Könnern, Stau nach einem Unfall, mindestens 2 Stunden länger. Und A14 Richtung Dresden zwischen Leipzig Nordost und Kleinpößner, Stau an der jetzt aber geräumten Unfallstelle so 20 Minuten mehr. A71 Richtung Schweinfurt zwischen Sömmerda Süd und Erfurt Nord, ein totes Reh auf der rechten Fahrspur. Vorsichtig auch auf der A72 Richtung Leipzig zwischen Chemnitz Süd und Chemnitz Rottluff, eine ungesicherte Unfallstelle auf der linken Fahrspur. A73 Richtung Suhl zwischen Zapfendorf und Ebensfeld, ein Reifen auf der Fahrbahn. Und die B6 Richtung Wurzen ist zwischen Leipzig und der A14 Auffahrt Leipzig Ost nach einem Unfall gesperrt. Geblitzt wird auf der B100 kurz vom Ortseingang Halle aus Richtung Bitterfeld, B170 in Possendorf Richtung Diepoldeswalde, in Jena Stadtroda Straße Höhe A4 stadteinwärts, Dresden Bautzner Straße stadteinwärts, in Erfurt in der Motzstraße stadtauswärts, in Stendal Stadtseehallee in beiden Richtungen und Ortseingang Weißenbord aus Richtung Freiberg. 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Das ist ja unsere neue App. Riesa aktuell 23 Grad, Lutherstadt-Wittenberg 23, Gotha 25, Feierabendwetter und auch für die Nacht sieht's gut aus. Höchstens so ein paar lockere Wolken, bleibt trocken. Tiefstwerte gehen dann später runter bis auf 8 Grad, in den höheren Lagen bis auf 3. Morgen hält sich die Sonne in Sachsen am längsten, ansonsten zunehmend grauer, aber bis zum Abend überwiegend trocken. Nochmal bis zu 26 Grad morgen. Freitag, na, zumindest gelegentlich ein bisschen Regen und dann wird's auch ein bisschen kühler. 5:05.
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0: Juhu!
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1: Ihr habt genug gegeben heute. Jetzt wird's Zeit fürs Nehmen.
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1: Ja, und genau dafür sind wir doch da. 50 Euro. Eben kam das Anrufsignal und ihr habt's hoffentlich mitbekommen. 0800 123 2340. Hier ist Timo. Hallo, wer ist denn da?
3: Hi, hier ist der Basti.
1: Hey Basti, wo bist du denn zu Hause?
3: In Heinsleben.
1: Liebe Grüße.
3: In der schönen Börde.
1: Ja, ich wollte gerade sagen, die schöne Börde, wirklich schön. Hast du schon Sonne tanken können heute?
3: Ja. Also erstmal auf Arbeit nicht so, aber danach hat man denn das schön gemerkt, ja.
1: Ja, sehr gut, sehr gut. Wie sieht der Rest des Tages?
3: Ist das so ein bisschen, ja.
1: Okay, aber immerhin kommt ja was durch die Scheibe, ne?
3: Ja, genau. War schon warm genug, ja.
1: Ja, absolut, das glaube ich. So, und jetzt Feierabend und wie sieht der Rest des Tages dann aus bei dir?
3: Ja, auf dem Weg nach Zeitz noch. Bekannte noch besuchen, ja. Freundin besuchen.
1: Sehr gut, sehr gut. Und vielleicht zwischendurch noch anhalten, was Schönes kaufen. Auf jeden Fall gibt's von uns 50 Euro, Basti.
3: Cool, danke.
1: Sehr, sehr gerne. Das Leitung wackelt ein bisschen, aber bleib schön dran und im Zweifel rufen wir zurück. Ja, liebe Grüße. Ciao.
3: Danke, ciao.
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Hier ist der MDR Jump Feierabend Counter und ich grüße mal alle, die gerade noch auf den Straßen unterwegs sind, entweder auf dem Heimweg oder um die Kinder mal wieder von einem Termin zum nächsten zu kutschieren. Ich habe auf jeden Fall perfekte Autofahrmusik. Hier kommt nämlich der neue Hit von James Blunt, Tastes Like Summer bei MDR Jump. Euch einen schönen Nachmittag und macht schön langsam. Hey.

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6: Hier ist MDR Jump, 16:30 und die Meldung zur halben Stunde mit Ryo Takeda.
7: 17 Jahre nach der gescheiterten Übernahme von Volkswagen durch Porsche ist ein Anlegerprozess endgültig gescheitert. Der Bundesgerichtshof wies die Musterklage gegen Porsche zurück. Anleger hatten dem Konzern vorgeworfen, sie 2008 mit Aussagen zur geplanten VW-Übernahme in die Irre geführt zu haben. Die Karlsruher Richter sahen dafür keine Grundlage. Jena steht vor drastischen Haushaltseinschnitten. Nach Angaben der Stadt müssen bis 2031 insgesamt rund 210 Millionen Euro eingespart oder zusätzlich eingenommen werden. Gründe sind demnach eingebrochene Gewerbesteuereinnahmen sowie steigende Personal-, Sozial- und Betriebskosten. Im Leipziger Stadtteil Möckern sind bei Bauarbeiten eine 7000 Jahre alte Siedlung und eine alte Grabstätte entdeckt worden. Wie das Landesamt für Archäologie mitteilte, lag der Tote für die Jungsteinzeit typisch in gehockter Haltung auf der linken Seite. Der hohe Kalkanteil im Boden habe die Knochen gut erhalten, sie würden nun untersucht.
6: Der Blick auf die Straßen bei MDR Jump geht los mit der A2 Richtung Hannover zwischen Kreuz Magdeburg und Marienborn-Helmstedt. 9 Kilometer Stau und stockender Verkehr, eine Viertelstunde länger. A14 Richtung Magdeburg zwischen Nübbi-Jün und Könnern Stau, nach einem Unfall 20 Minuten länger. Und B6 Richtung Wurzen zwischen Leipzig und der A14 Auffahrt Leipzig-Ost, nach einem Unfall gesperrt. Die B184 zwischen Heirutsberge und Königsborn, da gibt es Behinderungen nach einem Unfall. Und noch die B84 Richtung Facher zwischen Schergeshof und Kieselbach am Abzweig Tiefenort, nach einem Unfall gesperrt. Feierabendblitzer von euch entdeckt, danke fürs Melden. B100 kurz vorm Ortseingang Halle aus Richtung Bitterfeld. B170 in Possendorf Richtung Diepoldeswalde. Dresden Bautzner Straße statt einwärts und Erfurt in der Motzstraße statt auswärts. Dann Blitzer in Geratswülzen in der Pfarrstraße, Jena statt Roder Straße, Höhe A4 statt einwärts, in Saalfeld, in der Langen Scharder Straße in beiden Richtungen, Stendal Stadtseeallee in beiden Richtungen und Ortseingang Weißenborn aus Richtung Freiberg. Habt ihr mehr? 0800 123 23 40. Heute Abend, heute Nacht höchstens lockere Wolken, auf jeden Fall kein Regen. Und morgen bleibt es bis abends auch trocken, deutlich mehr Wolken als heute allerdings. In Sachsen noch die meiste Sonne, insofern sind dort auch noch mal bis zu 26 Grad drin. Am Freitag wird es insgesamt

0: insgesamt ein bisschen nasser und auch frischer. 3,5.
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0: Und zwei gute Gründe, dran zu bleiben. Erstens, geile Mucke. Ja, und zweitens, gegen 17.10 Uhr ja eure Chance auf 2.600 Euro bei unserem Dingsbums. Und damit es wirklich klappt, alle Infos, die ihr braucht, in 6 Minuten hier. Euch einen schönen Feierabend.

0: Hamburg. Hier ist der MDR Jump Feierabend Counter. Morgen ist der 1. Oktober. Bei uns gibt's aber vielleicht heute schon extra Gehalt für euch.
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0: 2600 Euro netto steuerfrei liegen für euch gleich bereit. Bei unserem Dingsbums die letzte Runde des Tages immer um 17.10 Uhr und ich bringe euch mal auf den neuesten Stand. Also, das sind alle bisherigen Hinweise unserer Kinder.
2: Na, Mama und Papa kaufen das immer.
3: Es ist viereckig.
2: Das ist weiß.
3: Wer es bekommt, der freut sich.
0: Und das die falschen Antworten von heute.
4: Ich würde es mal mit dem Buch versuchen.
5: Also, wir würden sagen, die Glückwunschkarte.
6: Also, ich vermute, es ist die Gutscheinkarte.
7: Also, wir haben eine Idee. Malbuch.
0: All das ist es nicht, aber ihr habt doch bestimmt noch eine Idee, oder? Die werdet ihr gleich los, 5 nach 5 anrufen. 10 nach 5 gewinnen, dann geht's hier bei MDR Jump um 2600.

0: Was kommt nach 10? Na 11. Hier ist der MDR Jump Feierabend Countdown am Mittwoch und wir unterhalten uns heute mal in Dialekten, die wir hier bei uns im Osten am Start sind und ihr schickt dazu fleißig Sprachnachrichten.
1: Hier ist die Heike und ich komme aus Bernburg und wenn ich sage, legt das nicht der Mang, heißt das, legt das nicht dazwischen. Wenn ich sage, du hast dich bejallert, heißt das auf Deutsch, du hast dich bekleckert.
0: Schön, ja, bejallert habe ich mich heute zum Glück noch nicht und direkt was gelernt. Und es geht noch weiter.
2: Hier ist die Laura, ich komme aus Seger, aus dem schönen Feusackkreis in Thüringen. Und zwar ist bei uns so ein klassisches Ding, naja, dann wollen wir mal auf den Nahen, auf den Inger. Das ist bei uns so typisch so ein Ausdruck, wenn man einfach irgendwo hinlaufen will.
0: Okay, und Jana noch.
3: Ich wohne in Leipzig, aber komme ursprünglich aus Nordthüringen. Und wenn man bei uns in der Gegend einen Schnongser essen möchte, dann fragt man nach einem Bonbon.
0: Ah, auch so ein geiles Wort. Sehr schön. Wir lernen fleißig dazu, was die Dialekte bei uns im Osten betrifft. Also schickt gerne noch das ein oder andere typische Wort aus eurer Heimatregion. Ich freue mich und hätte dann erstmal fertig.

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9: Um 17 Uhr mit Alexander Terst. Im Ringen um schärfere Sparmaßnahmen hat Volkswagen eine Reihe von Tarifverträgen gekündigt. Das teilte der Autohersteller in Hannover mit und begründet das mit dem aktuellen Kostendruck. Nach IG Metall-Angaben wurden 10 Verträge gekündigt, darunter der wichtige Manteltarifvertrag. Er regelt unter anderem die Arbeitszeit und den Urlaubsanspruch. Nicht betroffen ist die Beschäftigungssicherung bis Ende 2030. Das Deutschlandticket wird wieder teurer. Wie der Vorsitzende der Verkehrsministerkonferenz der Länder, Christian Bernreiter, mitteilte, kostet es ab Januar 66,80 Euro im Monat. Das sind 3,80 Euro mehr als bislang. Berechnet wurde der Preis erstmals anhand eines Kostenindex, der unter anderem Personal-, Energie- und Betriebskosten berücksichtigt. Ein zuständiger Koordinierungsrat von Bund, Ländern und Kommunen bestätigte den neuen Preis. Derzeit haben rund 14,5 Millionen Menschen in Deutschland das Deutschland-Ticket. Die Bundesregierung hat nach langem Ringen den Gesetzentwurf zur Neuordnung der Pflegeversicherung beschlossen. Geplant ist, dass der Zuschlag zur Pflegeversicherung für Kinderlose um 0,3 Punkte auf 0,9% steigt. Der allgemeine Beitragssatz bleibt stabil bei 3,6%. Die Beitragsbemessungsgrenze wird um 300 Euro im Monat angehoben. Gesundheitsminister Carsten Lehnemann sprach von einem ersten Schritt zur Stabilisierung der Pflege. In einem zweiten Schritt soll eine Expertenkommission über strukturelle Veränderungen beraten. In Sachsen-Anhalt lenkt die AfD im Streit um die Größe der Landtagsausschüsse ein. Wie mehrere parlamentarische Geschäftsführer nach einer Beratung der Fraktionen in Magdeburg mitteilten, werden die Ausschüsse künftig aus 11 Abgeordneten bestehen. Die AfD hatte eine Aufstockung auf 12 angestrebt. In diesem Fall hätte die Partei 6 Plätze einnehmen und damit Beschlüsse im Ausschuss leichter blockieren oder verzögern können. Mehrere Fraktionen drohten schon, vor das Landesverfassungsgericht zu ziehen. Die Teuerung in Deutschland ist erstmals seit Ende 2023 wieder über die Marke von 3% gestiegen. Wie das Statistische Bundesamt auf Basis vorläufiger Zahlen mitteilte, lagen die Verbraucherpreise im September um 3,3% über dem Niveau des Vorjahresmonats. Preistreiber waren vor allem Diesel und Benzin. Das waren die Nachrichten.
2: Hier ist MDR Jump mit dem zuverlässigsten Verkehrsservice im Osten. Geht los mit der A2 Richtung Hannover zwischen Kreuz Magdeburg und Marienborn-Helmstedt. 9 Kilometer Stau und stockender Verkehr, so eine Viertelstunde mehr. A4 Görlitz in Richtung Dresden. Vorsicht zwischen Salzenforst und Uhüst. Ein defekter LKW auf der linken Fahrspur. Und A14 Richtung Magdeburg zwischen Lübbejün und Könnern. Stau nach einem Unfall 20 Minuten länger. Die B97 Richtung Lauter zwischen dem Abzweig Burg Neudorf und Schwarze Pumpe wegen eines defekten LKW gesperrt. Und B84 Richtung Facher zwischen Schergeshof und Kieselbach am Abzweig Tiefenort nach einem Unfall gesperrt. Geblitzt wird auf der A71 Richtung Sagerhausen zwischen Rentwertshausen und Meiningen Süd. B4 zwischen Kühnhausen und Erfurt. In Erfurt in der Motzstraße stadtauswärts. Jena Stadtroder Straße Höhe A4 Stadt 1.

0: Rechtwärts in Stendal, in der Stadtseeallee in beiden Richtungen und Ortseingang Weißenborn aus Richtung Freiberg. 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Wetter mit 21 Grad in Chemnitz, Bernburg und Schmalkalden-Meiningen 24. Der Abend, die Nacht, ja höchstens locker bewölkt. Bleibt auf jeden Fall trocken. Temperaturen gehen dann runter bis auf 8 Grad. In den Bergen bis auf 3. Morgen hält sich die Sonne in Sachsen am längsten. Ansonsten wird es doch zunehmend grauer. Aber bis zum Abend vorwiegend trocken. Nochmal bis zu 26 Grad. Freitag zumindest gelegentlich ein bisschen Regen und dann auch kühler. 4 nach 5.
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0: Und da wurden doch eben 2600 Euro versprochen. Naja, dann mal los.
2: Na, Mama und Papa kaufen das immer.
3: Es ist viereckig.
2: Das ist weiß.
3: Wer es bekommt, der freut sich.
0: Welchen Begriff beschreiben unsere Kinder da? Ich glaube ja, wir sind nicht mehr so weit weg. 0800 123 2340. Die letzte Runde Dingsbums für heute. In 6 Minuten 0800 123 2340.

0: 17.10 Uhr und einmal Vorsicht, MDR Jump Verkehrszentrum mit der A38 Richtung Göttingen zwischen Altstädt und dem Dreieck Südharz. Mehrere Plastikteile auf der linken und der mittleren Fahrspur. 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
0: Nur ein Wort.
2: Na, Mama und Papa kaufen das immer.
3: Es ist viereckig.
2: Das ist weiß.
3: Wer es bekommt, der freut sich.
0: Nur ein Wort ist 2600 Euro wert. Und ich habe es irgendwie im Gefühl, so langsam müsste es doch mal rappeln im Karton. Hier ist Timo. Hallo, wer ist denn da an der 0800? 1232340.
4: Hallo.
0: Hallo.
4: Hallo. Oh.
0: Na?
4: Oh Gott.
0: Alles gut?
4: Ja, ich bin total aufgeregt.
0: Und wer bist du?
4: Ich bin die Alina aus dem Vogtland in Sachsen.
0: Liebe Grüße ins schöne Vogtland, Alina.
4: Ja.
0: So, die Pumpe geht und ich habe so das Gefühl, wir kommen mal schnell zum Wesentlichen. Ich will dich natürlich auch nicht zu lange jetzt hier auf die Folter spannen. Geht
4: also,
0: ja auch um viel Geld.
4: Ja, ich schwanke, aber ich würde tippen, es ist die Geburtstagskarte.
0: Du sagst die Geburtstagskarte.
2: Na, Mama und Papa kaufen das immer.
3: Es ist viereckig.
2: Das ist weiß.
3: Wer es bekommt, der freut sich.
0: Das heißt also, du schwankst, du hättest rein theoretisch auch noch was Zweites im Gepäck sozusagen. Ne?
4: Ja,
0: aber das darfst du jetzt nicht verraten, auf keinen Fall.
4: Nee.
0: Ne, das wäre sonst ärgerlich. Unter Umständen, ne, hilft man noch, weil die Geburtstagskarte ist es leider nicht.
4: Okay.
0: Aber ich merke schon. Okay, ich habe einen Plan. Ich probiere es nochmal, oder?
4: Ja, auf jeden Fall.
0: Sehr gut. Wir machen morgen weiter. Wir packen 100 Euro mehr in den Jackpot. Das heißt, morgen früh 2700 Euro. Alina, weiter probieren und grüßen wir mal das schöne Vogtland, ja?
4: Das mache ich. Liebe Grüße zurück.
0: Danke dir. Ciao.
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Neue Musik für euren Mittwoch-Feierabend. Hier ist MDR Jump jetzt mit Miley. Ja, Miley. Mehr kommt da nicht. Ist nur noch Miley. Also früher mal Miley Cyrus, aber Miley Cyrus möchte, dass wir sie bitte ab sofort nur noch Miley nennen. Und das machen wir auch sehr gerne. Und die gute Nachricht ist, ansonsten, bis auf den Namen, ändert sich nichts. Die Frau macht immer noch richtig gute Musik. Ihr ist ihr neuester Hit, Bass Persuades bei MDR Jump. Let's go.

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6: In Nepal haben Überschwemmungen und Erdrutsche infolge heftiger Monsunregenfälle in den vergangenen Tagen mindestens 34 Menschen das Leben gekostet. Wie der Katastrophenschutz mitteilt, wurden hunderte Häuser, Ställe und Ackerflächen teilweise oder ganz beschädigt. Insgesamt seien fast 1200 Familien betroffen. Thüringen stellt für die Anschaffung hochmoderner Forschungsgeräte mehr Geld zur Verfügung. Laut Wissenschaftsministerium sind dafür knapp 18 Millionen Euro eingeplant. Das seien 4,1 Millionen mehr als im vergangenen Jahr. Insgesamt würden 28 Projekte unterstützt, darunter in den Bereichen Batterieforschung, autonomes Fahren und Infektionsbiologie. Ein Lottospieler aus Bayern hat beim Euro-Jackpot mehr als 1,1 Millionen Euro gewonnen. Wie die staatliche Lotterie- und Spielbankverwaltung mitteilt, fehlte nur eine Eurozahl zum Jackpot von 91 Millionen Euro. Wer der glückliche Gewinner ist, ist nicht bekannt.
5: Das MDR Jump Verkehrszentrum mit der A2 noch in Richtung Hannover. Zwischen Xleben und Allerengersleben stockender Verkehr. Vorsicht A4 Frankfurt Richtung Dresden zwischen Kreuz Erfurt und Erfurt West. Eine ungesicherte Unfallstelle. Dann die A4 Görlitz in Richtung Dresden. Vorsicht zwischen Salzenforst und Uhüs. Defekter LKW auf der linken Spur. Und A14 Richtung Magdeburg zwischen Lübbejün und Könnern. Stau nach dem Unfall eine Viertelstunde länger. Vorsicht A38 Richtung Göttingen zwischen Altstädt und dem Dreieck Südharz, mehrere Plastikteile auf der linken und mittleren Fahrspur. Und die B84 ist zwischen Schergeshof und Kieselbach am Abzweig Tiefenort nach einem Unfall gesperrt. Geblitzt wird auf der A71 Richtung Sangerhausen zwischen Rentwertshausen und Meiningen Süd, B4 zwischen Kühnhausen und Erfurt, in Dresden am Straßburger Platz statt einwärts, Erfurt-Mottstraße statt auswärts, in Halle in der Karlsruher Allee statt einwärts wird geblitzt, Jena einmal Humboldtstraße statt auswärts und statt Rodaer Straße Höhe A4 statt einwärts. Dann Blitzer in der Ortsdurchfahrt Rossler Richtung Eisleben und Stendal noch Stadtseeallee in beiden Richtungen. Vielleicht habt ihr unterwegs noch was entdeckt? Ruft gerne an. Kostenlos geht's bei uns über die 0800 123 2340. Feierabendwetter ganz okay heute Abend und auch in der Nacht wirklich nur lockere Wolken und kein Regen. Morgen bleibt's bis abends auch trocken, aber schon deutlich mehr Wolken als heute. In Sachsen die meiste Sonne, damit dann auch noch mal bis zu 26 Grad drin. Am Freitag wird's insgesamt ein bisschen nasser und auch frischer. 5:35.
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0: 17.40 Uhr ist der MDR Jump Feierabend Countdown und es ist die Frage, die sich heute ganz viele stellen. Was war da los an Bord dieses Flugzeugs von Dubai auf dem Weg nach Tel Aviv? Erst war von Notlandung die Rede. Nach und nach kamen dann weitere erschreckende Details ans Licht. Von einer Prügelei im Cockpit, von einem Messerangriff und davon, dass die Passagiere an Bord wirklich nur haarscharf einer Katastrophe entkommen sind. Anna Osius ist unsere MDR-Jump-Korrespondentin für den Nahen Osten. Ist denn mittlerweile klarer, was da genau los war?
1: Ja, offenbar konnte eine Katastrophe wirklich gerade so abgewendet werden. Kurz nach dem Start hat der Flieger zwei Notrufsignale abgesetzt, das für Notfall und dann das für Entführung. Berichten zufolge hat der Co-Pilot versucht, das Flugzeug zu entführen, ist mit einem Messer auf den Piloten losgegangen. Es hat dann einen heftigen Kampf der beiden Männer gegeben. Das Flugzeug ist in einen Sturzflug geraten. Die Passagiere haben es dann offenbar geschafft, den Angreifer zu überwältigen. Dass die Maschine nicht abgestürzt ist, das grenzt wirklich an ein Wunder, denn der Pilot war ja schwer verletzt. Aber glücklicherweise gab es vielleicht zufällig eine zweite Crew an Bord und die haben dann die Kontrolle über das Flugzeug übernommen und ist sicher in Saudi-Arabien gelandet, eine Notlandung. Und bei der Landung, da brach natürlich Jubel aus unter den Passagieren. Eine Frau hat gesagt, wir haben wirklich gedacht, wir überleben das heute nicht.
0: Aber dann gab es ja den ganzen Tag auch widersprüchliche Angaben zu den möglichen Hintergründen. Also vom Suizidversuch des Piloten bis zum Terroranschlag ging da die Vermutung. Gibt es da mittlerweile ein bisschen mehr Klarheit?
1: Nein, da gibt es noch viel Spekulation. Die israelische Medien sprechen von Terrorverdacht. Möglicherweise wollte der Co-Pilot tatsächlich das Flugzeug gezielt zum Absturz bringen. Auch der israelische Staatsminister spricht von einem Terrorversuch. Über die Nationalität der Piloten gibt es unterschiedliche Angaben. Die beiden wurden ins Krankenhaus gebracht, werden verhört. Die Passagiere kommen mit einer Ersatzmaschine nach Tel Aviv und da werden sie von ihren Angehörigen am Flughafen natürlich schon sehnsüchtig erwartet.
0: Also die Hintergründe immer noch unklar, aber das Wichtigste, alle Passagiere überleben. Dieses Drama. Soweit das Update zum Horrorflug von Dubai nach Tel Aviv von unserer Nahost-Korrespondentin von Anna Osius. Vielen Dank und mehr Themen des Tages ab 19 Uhr hier bei MDR Jump. Die hat dann Felix Schmutzer für euch.

0: Hier ist der MDR Jump Feierabend Countdown. Na, gleich zum Abendbrot schmieren sich bestimmt viele von euch daheim eine schöne Bämme, oder? Auf jeden Fall feiern wir zum Start des sächsischen Dialektfestivals heute unsere Mundartvielfalt im Osten und ihr liefert da wieder zuverlässig.
1: Hi, hier ist der Jens aus dem Eichsfeld. Und wenn bei uns jemand etwas zu essen nicht ansteht oder er das nicht möchte, da sagt man, er ist Bettitritsch, also er lädt das ab, oder er ist Kersch, wenn es ihm nicht schmeckt.
0: Dankeschön, Jens, für deine Nachricht und was unser MDR Jump Team so drauf hat in gut 20 Minuten gegen 10 nach 6.

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2: Einen schönen Mittwochabend gleich mit Olivia Rodrigo, Drop Dead. Jetzt aber erstmal das Wichtigste.
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4: Um 18 Uhr mit Alexander Terhorst. Im Ringen um schärfere Sparmaßnahmen hat Volkswagen eine Reihe von Tarifverträgen gekündigt. Das teilte der Autohersteller in Hannover mit und begründet das mit dem aktuellen Kostendruck. Nach IG Metall-Angaben wurden 10 Verträge gekündigt, darunter der wichtige Manteltarifvertrag. Er regelt unter anderem die Arbeitszeit und den Urlaubsanspruch. Nicht betroffen ist die Beschäftigungssicherung bis Ende 2030. Das Deutschlandticket wird wieder teurer. Wie der Vorsitzende der Verkehrsministerkonferenz der Länder, Christian Bernreiter, mitteilte, kostet es ab Januar 66,80 Euro im Monat. Das sind 3,80 Euro mehr als bisher. Berechnet wurde der Preis erstmals anhand eines Kostenindex, der unter anderem Personal-, Energie- und Betriebskosten berücksichtigt. Ein zuständiger Koordinierungsrat von Bund, Ländern und Kommunen bestätigte den neuen Preis. Derzeit haben rund 14,5 Millionen Menschen das Deutschlandticket. Die Innenministerkonferenz hat sich von ihrem Prinzip der einstimmigen Beschlüsse verabschiedet. Wie die Nachrichtenagentur dpa und der Deutschlandfunk berichten, kann ein Beschluss künftig mit 13 der 16 Stimmen gefasst werden. Ein Sprecher der Hamburger Behörde für Inneres, die derzeit den IMK-Vorsitz hat, sagte, so solle die Handlungsfähigkeit der IMK gesichert werden. Grund sind Befürchtungen, dass nach der Landtagswahl in Sachsen-Anhalt ein möglicher AfD-Innenminister Beschlüsse blockieren könnte. Nach der Notlandung einer Passagiermaschine in Saudi-Arabien sind die israelischen Passagiere inzwischen sicher in Tel Aviv angekommen. Dort warteten Angehörige auf sie. Israel geht nach dem Vorfall von einem versuchten Terroranschlag aus. Nach Angaben von Ministerpräsident Benjamin Netanyahu hatte einer der Piloten mit einem Messer auf seinen Kollegen eingestochen. Offenbar habe er versucht, das Flugzeug zum Absturz zu bringen. Passagiere hätten ihn überwältigt. Die Kulturhauptstadt Chemnitz hat deutlich mehr Menschen erreicht als erwartet. Nach Angaben der Stadt kamen rund 3,5 Millionen Besucher. Ursprünglich war man von etwa 2 Millionen ausgegangen. Die neuen Daten seien auf der Grundlage von Veranstaltungsangaben und statistischen Erhebungen erstellt worden. Für Chemnitz ist es das höchste Tourismusaufkommen seiner Geschichte. Das waren die Nachrichten.
2: Hier ist MDR Jump mit dem zuverlässigsten Verkehrsservice im Osten und der A4 Görlitz in Richtung Dresden. Vorsicht zwischen Salzenforst und Uhüst, ein defekter LKW auf der linken Fahrspur. Dann die A38 Richtung Leipzig wird zwischen Friedland und Ahrenshausen wegen Tunnelwartungsarbeiten ab 19 Uhr bis morgen früh 5.30 Uhr gesperrt. Empfohlene Umleitung die U85. Die B6 ist in beiden Richtungen zwischen den Abzweigen Trinum und Köthen nach einem Unfall gesperrt und B84 zwischen Schergeshof und Kieselbach am Abzweig Tiefenort nach einem Unfall gesperrt. Geblitzt wird auf der A71 Richtung Sangerhausen zwischen Rentwertshausen und Meiningen Süd. B4 zwischen Kühnhausen und Erfurt in Dresden. Blitze am Straßburger Platz statt einwärts. Erfurt, Motzstraße statt auswärts. In Halle in der Karlsruher Allee statt einwärts. Jena, Erfurter Straße statt auswärts und Humboldtstraße statt auswärts. Dann wird in der Ortsdurchfahrt Roßla in Richtung Eisleben geblitzt und in Stendal in der Stadtseeallee in beiden Richtungen. 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Das Feierabendwetter mit 22 Grad in Grimma, Halle 23, Erfurt sogar noch 24. Heute Abend in der Nacht höchstens lockere Wolken. Bleibt trocken, Tiefstwerte gehen runter bis auf 8 Grad, im Gebirge bis 3. Und morgen hält sich die Sonne in Sachsen am längsten. Ansonsten wird es doch zunehmend grauer, bis zum Abend aber vorwiegend trocken. Nochmal bis zu 26 Grad morgen. Am Freitag zumindest gelegentlich schon ein bisschen Regen und dann wird es auch kühler. 4 nach 6.
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0: Moin. Ah, grüß Gott. Hier ist der MDR Jump Feierabend Countdown. Gibt es so einzelne Worte und Dialekte, die direkt mal verraten, aus welcher Gegend wir kommen, oder? Meine Kolleginnen und Kollegen hier bei MDR Jump haben mal so ein paar Sätze für euch aufgenommen, die typisch für ihre Heimat sind.
1: Ich bin Felix aus der MDR Jump Musikredaktion, geboren und aufgewachsen in Halle an der Saale. Und wenn wir hier wissen wollen, wie spät das ist, dann fragen wir, was schmust denn der Lubbert? Der Lubbert, das ist ein altes hallisches Wort für die Taschenuhr.
2: Hallo, ich bin Jana. Ich arbeite hier bei Jump an der Senderassistenz und in der Verkehrsredaktion. Also ich komme ursprünglich aus Merseburg, jetzt wohne ich bei Wettin-le-Büyen. Das Wort kannte ich nicht. Hingene, na, wisst ihr, was das bedeutet? Hingene, ne, da hinten, beim Klaus, weißt du doch.
3: Hallo, ich bin Jan und arbeite hier bei MDR Jump in der Redaktion. Tja, und wenn ich sage, moche mir keine fiese Matenzchen, dann erkennen das viele in der Region Leipzig, denn da bedeutet das so viel wie, mach mir keinen Unsinn.
0: Herrlich, oder? Also wirklich klasse. Die Untertitel wurden wie immer eingeblendet und das war unser Beitrag zum Start des Sächsischen Dialektfestivals, das heute in Dresden startet. Viel Spaß wünscht MDR Jump.

unterwegs seid ihr mit uns immer auf dem aktuellen Stand. Es gibt noch eine Sofortmeldung aus dem MDR Jump Verkehrszentrum für die A9 Richtung Berlin. Zwischen Kreuz Rippachtal und Bad Dürrenberg, Fahrzeugteile auf der linken Spur. A9 Richtung Berlin, fahrt schön vorsichtig zwischen Kreuz Rippachtal und Bad Dürrenberg, die Fahrzeugteile auf der linken Spur.

0: Hallo, wie ist es nochmal? Sarah und Lars aus der MDR Jump. Guten Morgen, Familie. Und da läuft es doch bisher ganz gut.
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10: Hier ist MDR Jump, 18.31 Uhr und die Meldung zur halben Stunde mit Alexander Terhorst.
11: In Braunsbedra im Saale-Kreis sind erneut Weltkriegsbomben entdeckt worden. Nach Angaben des Saale-Kreises wurden zwei 250 Kilogramm schwere Blindgänger bei Brückenarbeiten der Deutschen Bahn gefunden. Die Bomben sollen morgen entschärft werden. In Österreich ist ein Islamist mit einer Klage gegen Disney gescheitert. Der Mann, der 2024 einen Anschlag auf ein Taylor Swift-Konzert in Wien geplant haben soll, hatte sich gegen eine Dokumentation des Medienkonzerns gewehrt. Darin wurde sein früheres Wohnhaus gezeigt. Das Gericht wies die Klage wegen der Verletzung von Persönlichkeitsrechten ab. Der Mann war im Mai zu 15 Jahren Haft verurteilt worden. Im US-Bundesstaat Tennessee hat ein Berufungsgericht kurz vor einer geplanten Hinrichtung einer Frau die Vollstreckung gestoppt. Laut Richter soll geprüft werden, ob Traumata aus der Kindheit der Verurteilten ausreichend berücksichtigt wurden. Es wäre die erste Hinrichtung einer Frau seit mehr als 200 Jahren gewesen.
10: Der Blick auf die Straße bei MDR Jump mit der A4. Görlitz Richtung Dresden. Vorsicht zwischen Salzenforst und Uhüst. Ein defekter LKW auf der linken Fahrspur. Dann die A38 Richtung Leipzig. Wird zwischen Friedland und Ahrenshausen wegen Tunnelwartungsarbeiten ab 19 Uhr bis morgen früh 5.30 Uhr gesperrt. Empfohlene Umleitung die U85. Wir haben noch die B6. Die ist in beiden Richtungen zwischen dem Abzweig Trinum und Köthen nach einem gesperrt und B84 zwischen Schergeshof und Kieselbach am Abzweig Tiefenort nach einem Unfall gesperrt. Geblitzt wird auf der A71 Richtung Sangerhausen zwischen Rentwertshausen und Meiningen Süd. B4 zwischen Kühnhausen und Erfurt in Dresden am Straßburger Platz stadteinwärts, Halle Karlsruher Allee stadteinwärts, in Jena in der Erfurter Straße stadtauswärts und Humboldtstraße stadtauswärts, dann Blitzer in der Ortsdurchfahrt Rosslerin Richtung Eisleben und Stendal noch Stadtseeallee in beiden Richtungen. Habt ihr noch mehr entdeckt unterwegs? 0800 123 2340. WhatsApp freuen wir uns auch immer. Wetter ganz okay. Heute Abend in der Nacht auch nur lockere Wolken und erstmal kein Regen. Morgen bleibt es bis abends auch trocken. Aber deutlich mehr Wolken als heute. In Sachsen noch die meiste Sonne. Dort dann mit Sonne auch nochmal bis zu 26 Grad. Der Freitag wird dann insgesamt ein bisschen nasser und auch frischer. 3,5-7.
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18.40 Uhr ist der MDR Jump Feierabend-Counter und für den nächsten neuen Hit haben sich zwei zusammengetan. Eventuell sagen euch nicht gleich die Namen was, aber ihre Musik kennt ihr. David Prentice. DJ und Produzent, unter anderem für den Hit verantwortlich. Naja, und Loy hat vor allen Dingen diesen einen Riesenhit. Und wie das klingt, wenn beide aufeinandertreffen, das hört ihr jetzt. Das ist neu bei MDR Jump. Loy und David Prentice mit Golden Summer.

Schönen Mittwochabend. Hier ist der MDR Jump Feierabend Counter und viele haben darauf gewettet, dass das nichts wird, dass sich Union und SPD als Bundesregierung nicht einigen können auf eine neue Pflegereform. Aber siehe da, seit heute wissen wir, es ist passiert. Was das jetzt genau für euch bedeutet, das ist gleich ein Thema in unseren Themen des Tages ab 19 Uhr und die hat Felix Schmutzer für euch. Bis morgen.

Zwei Sofortmeldungen noch aus dem MDR Jump Verkehrszentrum. A4 Richtung Dresden zwischen Dreieck-Wommen und Herleshausen. Fahrzeugteile auf der Fahrbahn. Und A71 Richtung Schweinfurt zwischen Marsbach und Bad Kissingen-Oerlenbach. Die Fahrbahn nach einem Unfall blockiert. Davos, geht eine gute Fahrt mit uns und den Cardigans.

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7: Um 19 Uhr mit Alexander Terhorst. Im Ringen um schärfere Sparmaßnahmen hat Volkswagen eine Reihe von Tarifverträgen gekündigt. Das teilte der Autohersteller in Hannover mit und begründet das mit dem aktuellen Kostendruck. Nach IG Metall-Angaben wurden 10 Verträge gekündigt, darunter der wichtige Mantel-Tarifvertrag. Er regelt unter anderem die Arbeitszeit und den Urlaubsanspruch. Nicht betroffen ist die Beschäftigungssicherung bis Ende 2030. Das Deutschlandticket wird wieder teurer. Wie der Vorsitzende der Verkehrsministerkonferenz der Länder, Christian Bernreiter, mitteilte, kostet es ab Januar 66,80 Euro im Monat. Das sind 3,80 Euro mehr als bisher. Berechnet wurde der Preis erstmals anhand eines Kostenindex, der unter anderem Personal-, Energie- und Betriebskosten berücksichtigt. Ein zuständiger Koordinierungsrat von Bund, Ländern und Kommunen bestätigte den neuen Preis. Derzeit haben rund 14,5 Millionen Menschen ein Deutschland-Ticket. Die Innenministerkonferenz hat sich von ihrem Prinzip der einstimmigen Beschlüsse verabschiedet. Wie die Nachrichtenagentur dpa und der Deutschlandfunk berichten, kann ein Beschluss künftig mit 13 der 16 Stimmen gefasst werden. Ein Sprecher der Hamburger Behörde für Inneres, die derzeit den IMK-Vorsitz hat, sagte, so solle die Handlungsfähigkeit der IMK gesichert werden. Grund sind Befürchtungen, dass nach der Landtagswahl in Sachsen-Anhalt ein möglicher AfD-Innenminister Beschlüsse blockieren könnte. Nach der Notlandung einer Passagiermaschine in Saudi-Arabien sind die israelischen Passagiere inzwischen sicher in Tel Aviv angekommen. Dort warteten Angehörige auf sie. Nach Angaben von Ministerpräsident Benjamin Netanyahu hatte einer der Piloten mit einem Messer auf seinen Kollegen eingestochen. Offenbar habe er versucht, das Flugzeug zum Absturz zu bringen. Passagiere hätten ihn überwältigt, die Maschine sei notgelandet. Der israelische TV-Sender Kan berichtet, dass Ermittler von einem Einzeltäter ausgingen. Hinweise auf einen Staat oder Terrororganisationen als Drahtzieher gebe es nicht. Die Kulturhauptstadt Chemnitz hat deutlich mehr Menschen erreicht als erwartet. Nach Angaben der Stadt kamen rund 3,5 Millionen Besucher. Ursprünglich war man von etwa 2 Millionen ausgegangen. Die neuen Daten seien auf der Grundlage von Veranstaltungsangaben und statistischen Erhebungen erstellt worden. Für Chemnitz ist es das höchste Tourismusaufkommen seiner Geschichte. Das waren die Nachrichten.
8: 7:02 und hier ist MDR Jump mit dem zuverlässigsten Verkehrsservice. Im Osten Vorsicht auf der A4 Richtung Dresden zwischen dem Dreieck Wommen und Herleshausen. Hier liegen Fahrzeugteile auf der Fahrbahn. A4 Görlitz Richtung Dresden, Vorsicht zwischen Salzenforst und Uhist. Hier steht ein defekter LKW auf der linken Fahrspur. Und die A38 Richtung Leipzig ist wie immer gesperrt zwischen Friedland und Ahrenshausen. Da laufen jetzt Wartungsarbeiten im Tunnel. Das Ganze bis morgen früh 5:30 Uhr. Da ist eine Umleitung eingerichtet und als U85 für euch ausgeschildert. A71 Richtung Schweinfurt zwischen Marsbach und Bad Kissingen-Erlenbach. Achtung, ist die Fahrbahn nach einem Unfall blockiert. Die B6 ist in beiden Richtungen zwischen den Abzweigen Trinum und Köthen nach einem Unfall gesperrt. Und die B84 zwischen Schergeshof und Kieselbach am Abzweig Tiefenort nach einem Unfall ebenfalls gesperrt. Eine Meldung aus Herold, da ist die Chopauer Straße wegen einer Havarie gesperrt. Und geblitzt wird noch auf der A71 Richtung Sangerhausen zwischen Rentwartshausen und Meiningen Süd. Auf der B4 ein Blitzer zwischen Kühnhausen und Erfurt. In Dresden steht einer am Straßburger Platz. Hier stadteinwärts. In Halle wird in der Karlsruher Allee stadteinwärts geblitzt. In Jena 2 Blitzer. Einmal Erfurter Straße stadtauswärts und Humboldtstraße ebenfalls stadtauswärts. In der Ortsdurchfahrt von Roßla ein Blitzer, wenn ihr Richtung Eisleben unterwegs seid. Und in Stendal noch einer in der Stadtseeallee in beiden Richtungen. 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
2: Ja, und T-Shirts und kurze Hosen dürften heute so den letzten großen Auftritt gehabt haben. Es wird jetzt allmählich wieder herbstlicher. Wir haben aktuell noch in Salzwedel 25 Grad gemessen, Erfurt 24, in Dresden 21 Grad. Morgen wird dann aber so ganz allmählich aus sonnig bewölkter. Dann sind auch schon die ersten Schauer mit dabei und Freitag kippt's komplett. Dann herbstlicher, kühler und wechselhafter.
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2: Euer Tagesupdate am Mittwoch. Schön, dass ihr dabei seid. Und los geht's heute in Berlin. Da wurde seit Wochen um die Pflegereform gestritten. Einige hatten die Bundesregierung da ganz sogar schon zerbrechen sehen, aber plötzlich einigen sich Union und SPD. Was dazu bekannt ist, was jetzt auf alle zukommt, die Angehörige pflegen oder die selbst zum Pflegefall werden, das fassen wir euch gleich zusammen. Das ist unser erstes Thema. Gleich in 5 Minuten hier für euch.
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0: Wie kann Pflege in Deutschland bezahlbar bleiben, wenn auf der einen Seite immer mehr Menschen auf Pflege angewiesen sind, es aber gleichzeitig immer weniger Menschen gibt, die dafür Beiträge einzahlen? Gute Frage. Kümmern wir uns drum. MDR Jump hier mit den Themen des Tages. Die Bundesregierung hatte sich bei dieser Frage ja komplett zerstritten. Vom riesen Zankapfel zwischen Union und SPD ist da bis gestern noch die Rede gewesen. Aber heute ist das Thema auf einmal abgeräumt. Alle sind sich einig und die Pflegereform geht wie Butter durchs Kabinett. Wie geht das denn? Dazu haben wir nachgefragt bei unserem MDR Jump Hauptstadtkorrespondenten Uwe Berndt. Die SPD hatte ja unter anderem kritisiert, dass bei der Reform zu viele Leistungen gekürzt werden sollen. Das ist jetzt doch nicht so?
1: Ja, die SPD hat sich darauf eingelassen, dass diese grundsätzlichen Fragen von einer Expertenkommission diskutiert werden sollen. Gesundheitsminister Lindemann hat angekündigt, dass diese Kommission schon in der kommenden Woche beschlossen werden soll. Und er hat auch gesagt, dass dort auch darüber nachgedacht werden soll, wie man einen Ausgleich schaffen kann zwischen der privaten und der gesetzlichen Pflegeversicherung. Genau das ist ja eine Kernforderung der SPD. Sie argumentiert, dass die Privatversicherten geringere Pflegekosten haben, weil sie Patienten mit Vorerkrankungen ja ablehnen kann. Genau das darf die gesetzliche Pflegeversicherung nicht. Das sei ungerecht und deshalb müsste da ein Ausgleich gleich gezahlt werden.
0: Also nach Sachen unstimmig, jetzt gab es aber heute schon den Beschluss, warum jetzt die Eile? Hätte man diese Ergebnisse der Expertenkommission denn nicht abwarten können?
1: Nein, die Zeit drängt, denn wenn das Gesetz nicht bis zum 1. Januar in Kraft ist, dann wird es ziemlich teuer. Die Beitragssätze für die Pflegeversicherungen würden für uns alle steigen, für die Arbeitgeber auch. Das wiederum würde der Wirtschaft schaden. Deshalb ist jetzt erstmal das Ziel, die Beiträge in der Pflegeversicherung stabil zu halten. Die Experten sollen aber dann auch nicht lange debattieren. Ende Januar sollen sie schon ihre Vorschläge für eine grundlegende Reform vorlegen. Und Minister Lindemann sagt, wenn das klappt, dann könnte bis Ostern schon das neue Pflegegesetz fertig sein, in dem auch die grundsätzlichen Vorschläge mit eingearbeitet sind.
0: Und da schauen wir schon mal rein. Also was sind denn bisher die wichtigsten Punkte dieser neuen Pflegereform?
1: Es ist ein ganzes Bündel von Maßnahmen. Gesundheitsminister Lindemann hat angekündigt, dass zum Beispiel die Einstufung in die unterschiedlichen Pflegestufen strenger als bisher überprüft werden soll. Das könnte für Betroffene bedeuten, dass es schwerer wird, einen Zuschuss aus der Pflegeversicherung zu bekommen oder in eine höhere Pflegestufe eingestuft zu werden. Und auch Kinderlose sollen einen höheren Zuschlag zahlen als bisher. Aber das Gesetz enthält auch ein paar Erleichterungen für pflegende Angehörige. Zum Beispiel soll es mehr Akut-Kurzzeitpflegeplätze geben. Das ist wichtig, wenn der Angehörige selbst mal eine Pause braucht.
0: Also CDU und SPD einigen sich in Sachen Pflegereform. Die genauen Punkte werden noch erarbeitet. Klar ist aber, gespart werden muss eben trotzdem. Den aktuellen Stand aus Berlin zusammengefasst hat uns MDR Jump Hauptstadtreporter Uwe Berndt hier für die Themen des Tages. Vielen Dank.

0: 10 vor halb 8 ist es. Die Themen des Tages bei MDR Jump sind hier und mehr als 10 Milliarden Euro. So viel haben die Anbieter von Sportwetten im letzten Jahr in Deutschland an Umsatz gemacht und der Markt ist extrem hart umkämpft. Das kriegen wir ja alle mit, zum Beispiel durch immer mehr Werbung für Sportwetten. Also egal ob im Fernsehen oder bei Streaming-Anbietern, diese bunten Clips für Anbieter wie Neobet, wie bwin oder Interwetten, die sind eigentlich überall und die sind alles andere als harmlos. Das zumindest meint der Bundesverband Selbsthilfe Glücksspielsucht. Heute ist nämlich der Aktionstag gegen Glücksspielsucht. Und wir haben dazu Stefan Börner im Gespräch. Der ist Vorstand dieses Verbandes und er leitet eine eigene Selbsthilfegruppe gegen Spielsucht in Halle. Guten Abend.
1: Guten Abend.
0: Und Werbung für Glücksspiele wird ja offenbar immer normaler. Steigt damit eigentlich auch das Suchtrisiko?
1: Ja, auf jeden Fall. Die Forschung kann das auch belegen. Auch wir erleben das, wenn eine Fußballweltmeisterschaft ist oder Europameisterschaft, dann geht die Kurve der Sportwetten steil nach oben. Es ist ja so, ne, wer gelegentliche Sportwetten betreibt, der ist noch nicht gefährdet, aber gelegentliche Sportwetten können auch schleichend in eine Sucht führen.
0: Wie passiert denn das? Also was macht das genau mit Betroffenen, wenn Werbung für Sport- oder Fußballwetten so immer alltäglicher wird, wenn man denen ständig begegnet? Welche Folgen hat das genau?
1: Naja, Betroffene können der Werbung kaum noch ausweichen, ne? Ob im Fernsehen, Internet, Social Media, Stadion. Das kann den Alltag erheblich erschweren und kann auch mühsam erarbeitete Abstinenz zunichte machen. Eine Sportwerbung wirbt mit dem Slogan, Fußballfans sind nicht nur Zuschauer, sie sind ein Teil des Spiels. Da wird suggestiert, dass die Zuschauer dieses Spiel begleiten können, beziehungsweise durch ihre Wetten womöglich noch beeinflussen können. Und es ist einfach fatal, daran zu glauben, dass man das steuern kann. Man kann eine Sportwette nicht steuern. Es ist immer noch ein Glücksspiel.
0: Und darauf macht die Werbung ja tatsächlich auch aufmerksam. Dann gibt es dann am Ende so diesen kleinen Warnhinweis. Sportwetten sind Glücksspiel, Glücksspiel kann süchtig machen. Aber diese Warnhinweise, die werden immer so verhuscht, einfach weggedrückt. Gehen die zu sehr unter eigentlich?
1: Ja, da haben Sie völlig recht. Und es ist ja so, im Glücksspielstaatsvertrag ist ja die Werbezeit geregelt für Online-Casinos. Die darf nur von 21 Uhr bis 6 Uhr beworben werden. Aber Sportwettenwerbung darf den ganzen Tag beworben werden. Und das ist auch gefährlich, weil viele Sportwettenanbieter online, die haben eine Verlinkung zu Online-Casinos, ne? Und so umgehen sie dieses Werbeverbot für Online-Casinos. Und es darf auf jeden Fall einen wirksamen Schutz. Wir fordern eigentlich ein absolutes Werbeverbot für Glücksspiel.
0: Das sind ziemlich klare Worte. Die ständigen Werbeclips für Sportwetten sind alles andere als harmlos, sondern können schleichend in die Sucht führen. Das sagt zumindest Stefan Börner vom Bundesverband Selbsthilfe Glücksspielsucht hier bei MDR Jump. Vielen Dank.

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1: 19.30 Uhr, MDR Jump hier mit den Meldungen zur halben Stunde von Alexander Theorst für euch jetzt.
2: Der Berliner Linken-Abgeordnete Ferhat Kocak gibt seinen Sitz im Innenausschuss des Bundestages auf. Hintergrund sind Vorwürfe gegen ihn wegen zu großer Nähe zu mutmaßlichen Mitgliedern krimineller Clans. Kocak erklärte auf X, er wolle die Arbeit seiner Fraktion nicht zusätzlich belasten. Seine Mitarbeit im Ausschuss hatte er schon zuvor ruhen lassen. 17 Jahre nach der gescheiterten Übernahme von Volkswagen durch Porsche ist ein Anlegerprozess endgültig gescheitert. Der Bundesgerichtshof wies die Musterklage gegen Porsche zurück. Anleger hatten dem Konzern vorgeworfen, sie 2008 mit Aussagen zur geplanten VW-Übernahme in die Irre geführt zu haben. Ein Lottospieler aus Bayern hat beim Euro-Jackpot mehr als 1,1 Millionen Euro gewonnen. Wie die staatliche Lotterie- und Spielbankverwaltung mitteilt, fehlte nur eine Eurozahl zum Jackpot von 91 Millionen Euro. Wer der glückliche Gewinner ist, ist nicht bekannt.
1: Und die neuesten Meldungen aus unserem Verkehrszentrum. Vorsicht auf vier Richtung Dresden. Zwischen dem Dreieck Wommen und Herleshausen liegen Fahrzeugteile auf der Fahrbahn. Und gegen Richtung Görlitz nach Dresden auf der A4 Vorsicht zwischen Salzenforst und Uhüst. Hier steht ein defekter LKW auf der linken Fahrspur. Die A38 Richtung Leipzig ist wieder wegen Wartungsarbeiten in den Tunnels gesperrt. Diesmal zwischen Friedland und Ahrenshausen. Auch hier die Sperrung bis morgen früh 5.30 Uhr. Eine Umleitung ist eingerichtet und als U85 ausgeschildert. A71 Richtung Schweinfurt zwischen Marsbach und Bad Kissingen-Oerlenbach, Behinderungen nach einem Unfall. Die B84 ist zwischen Schergeshof und Kieselbach am Abzweig Tiefenort nach einem Unfall gesperrt. Und in Herold ist die Schopauerstraße wegen einer Havarie ebenfalls gesperrt. Und geblitzt wird in Dresden am Straßburger Platz stadteinwärts, dann in Halle in der Freienfelder Straße, hier wenn ihr Richtung Berliner Brücke unterwegs seid. In Jena stehen zwei Blitzer, in der Erfurter Straße stadtauswärts und der Humboldtstraße stadtauswärts und in der Ortsdurchfahrt von Roßlau nach einer Fahrt Richtung Eisleben. Und die T-Shirts und kurzen Hosen haben den letzten Auftritt wahrscheinlich heute gehabt. Jetzt wird es wirklich herbstlicher. Wir haben aktuell noch in Magdeburg 23 Grad gemessen, in Jena 25, Görlitz 22. Morgen wird dann so langsam auch sonnig bewölkt. Dann sind dann auch schon die ersten Schauer mit dabei. Und Freitag kippt es komplett deutlich herbstlicher, kühler und viel, viel wechselhafter.
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1: Und da geht es gleich um KI. Das kann eine ganz schöne Blackbox sein. Wie Bilder oder Texte entstehen, das kann kaum einer wirklich nachverfolgen. Aber mit den richtigen Zaubersprüchen kann man KI beherrschen. Das sagt zumindest ein Schulleiter aus Thüringen und er macht KI dort zum Pflichtfach im Unterricht. Gleich ist er bei uns im Gespräch und erklärt mal so ein bisschen, was dahinter steckt. Seht ihr gleich im zweiten Teil unseres Tagesupdates in 5 Minuten.
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10 nach 8. Es ist MDR Jump hier mit den Themen des Tages. Es gibt jetzt den Blick nach Thüringen. Da schaltet in Sachen KI an Schulen jetzt nämlich den Turbo ein und macht KI-Unterricht zum Pflichtfach. Konkret geht es um die Klosterschule in Roßleben. Die hat dieses KI-Pflichtfach für alle 5- bis 8-Klässler jetzt eingeführt. Und dazu ist der Schulleiter

0: Alter, Carsten Plöger, jetzt hier im MDR Jump Interview. Guten Abend an Sie.
1: Genau, guten Abend.
0: Warum ist denn aus Ihrer Sicht KI schon für Fünftklässler jetzt wirklich so wichtig, dass die ein eigenes Pflichtfach dazu brauchen?
1: Wir merken immer wieder schon, die Allerjüngsten kennen sich erstaunlich gut aus, haben Kontakt mit dem Thema KI. Und da haben wir gesagt, wir holen das Thema KI sozusagen aus der Schmuddelecke, also von dem Punkt, wo es dann so heimlich eher betrieben wird bei der Hausaufgabenhilfe, und wir thematisieren das.
0: Wie sieht das ganz konkret aus? Also erklären Sie uns mal, ja, was passiert dann in so einer Stunde KI-Unterricht?
1: Wir haben zum Beispiel jetzt Thema Bildgenerierung die Schüler vergleichen lassen. Was ist daran KI generiert? Woran kann man erkennen, dass KI generiert sein muss? Das wäre ein Beispiel, auch KI-generierte Texte daraufhin zu prüfen, ob man erkennen kann, dass es KI-generiert ist oder ob man es nicht erkennen kann. Und zum anderen Teil aber auch selbst Texte mit KI generieren nach bestimmten Vorgaben, nach diesen berühmten Prompts.
0: Das sind die Befehle, die man der KI gibt, anhand der die denn diesen Text
1: generiert. Genau. Also mein Kollege Herr Janke, der das Thema vertritt bei uns, spricht immer von den Zaubersprüchen. Das sind im Grunde Zaubersprüche, die man in die KI einspeist, um das richtige Ergebnis zu bekommen. Wie erkenne ich einen guten Zauberspruch, der mir auch das liefert, das ich suche?
0: Klingt also so ein bisschen, die Kinder sollen am Ende irgendwie lernen, nicht immer auf KI reinzufallen, sie aber selber eben auch nutzen zu können, oder?
1: Richtig, wir nennen es KI-Mündigkeit. Als mündige KI-Nutzer sollen die Schüler lernen, verantwortungsvoll mit dem Thema umzugehen.
0: Wir haben ja für die Vorbereitung dieses Interviews selber mal KI gefragt. Welche Frage würden Sie denn Herrn Plöger stellen? So, jetzt kommt eine Frage, die von KI kommt. KI möchte gerne von Ihnen wissen, haben Sie eigentlich Angst davor, dass KI auch Ihren Job ersetzen kann? Jetzt weiß ich nicht, ob sich die KI da Sorgen um Sie gemacht hat oder ob die sich eigentlich lustig über Sie macht. Aber was antworten Sie dann?
1: Das weiß man nicht so ganz. Nee. Also ich mache mir persönlich keine Sorgen, denn so eine Schule ist ja viel mehr als eine Lehranstalt, in der Inhalte nur vermittelt werden, sondern so eine Schule ist eine Gemeinschaft, und diese Gemeinschaft kann man nicht ohne weiteres durch KI ersetzen. Da mache ich mir keine Sorgen.
0: Also eine schöne Sache mit Zaubersprüchen, die KI beherrschen, die Klosterschule in Roßleben in Thüringen. Die macht das zum Pflichtfach. Dazu habt ihr den Schulleiter Carsten Plöger gehört im Interview hier bei MDR Jump in unseren Themen des Tages. Vielen Dank.

Das klingt nach Saint-Tropez, kommt aber aus dem kalten Norwegen, The Bowser. Das DJ-Projekt Magnetica ist die aktuelle Single hier bei MDR Jump und das waren jetzt unsere Themen des Tages für heute. Um Sportwetten ging es bei uns, immer mehr Werbung für Sportwetten im Fernsehen und bei Streaming-Anbietern. Und mittlerweile gelten mehr als 1 Million Menschen in Deutschland als glücksspielsüchtig. Für die wird es immer schwerer, sich der Werbung zu entziehen, das war ein Thema. Und KI an Schulen, keine Angst davor haben, sondern mit den richtigen Zaubersprüchen, so haben sie es genannt, den Prompts, ja, KI sicher erkennen und bedienen können. Eine Schule aus Thüringen hat deshalb KI sogar als Schulfach eingeführt. Coole Sache. Damit sind wir durch für heute. Nächste Ausgabe gibt's dann morgen Abend ab 7 hier bei MDR Jump. Und hier übernehmen gleich die Kollegen von Pops die Abendschau ab 8. Euch

Es ist 19.56 Uhr und hier ist das MDR Jump Verkehrszentrum mit einer wichtigen Sofortmeldung für euch. Vorsicht auf der A9 nach Berlin zwischen Großkugel und dem Schkeuditzer Kreuz. Hier werfen Personen Gegenstände auf die Fahrbahn. Fahrt hier besonders vorsichtig. Nochmal A9 Richtung Berlin zwischen Großkugel und dem Schkeuditzer Kreuz. Hier werfen Personen Gegenstände auf die Fahrbahn. Fahrt hier bitte besonders vorsichtig. 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
1: Sind so Schäfchenwolken am Himmel, 25 Grad.
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6: Um 20 Uhr mit Alexander Tierhorst. Im Ringen um schärfere Sparmaßnahmen hat Volkswagen eine Reihe von Tarifverträgen gekündigt. Das teilte der Autohersteller in Hannover mit. Er begründet das mit dem aktuellen Kostendruck. Nach IG Metall-Angaben wurden 10 Verträge gekündigt, darunter der wichtige Manteltarifvertrag. Er regelt unter anderem die Arbeitszeit und den Urlaubsanspruch. Nicht betroffen ist die Beschäftigungssicherung bis Ende 2030. Das Deutschlandticket wird teurer. Wie der Vorsitzende der Verkehrsministerkonferenz der Länder Christian Bernreiter mitteilte, kostet es ab Januar 66,80 Euro im Monat. Das sind 3,80 Euro mehr als bisher. Berechnet wurde der Preis erstmals anhand eines Kostenindex, der unter anderem Personal-, Energie- und Betriebskosten berücksichtigt. Ein zuständiger Koordinierungsrat von Bund, Ländern und Kommunen bestätigte den neuen Preis. Derzeit haben rund 14,5 Millionen Menschen ein Deutschland-Ticket. Die Innenministerkonferenz hat sich von ihrem Prinzip der einstimmigen Beschlüsse verabschiedet. Wie die Nachrichtenagentur dpa und der Deutschlandfunk berichten, kann ein Beschluss künftig mit 13 der 16 Stimmen gefasst werden. Ein Sprecher der Hamburger Behörde für Inneres, die derzeit den IMK Vorsitz hat, sagte, so solle die Handlungsfähigkeit der IMK gesichert werden. Grund sind Befürchtungen, dass nach der Landtagswahl in Sachsen-Anhalt ein möglicher AfD-Innenminister Beschlüsse blockieren kann. Die geplante Zuckersteuer soll nach einem Gesetzentwurf des Bundesfinanzministeriums ab dem 1. Juli 2027 gelten. Demnach sollen Getränke mit mindestens 5 Gramm Zucker je 100 Milliliter besteuert werden. Ausgenommen seien sogenannte Zero-Getränke und Pflanzendrinks wie Hafermilch. Das Finanzministerium rechnet im ersten Jahr mit Einnahmen von rund 945 Millionen Euro. Bis 2031 könnten sie auf etwa 1,18 Milliarden Euro jährlich steigen. Nach der Notlandung einer Passagiermaschine in Saudi-Arabien sind die israelischen Passagiere inzwischen sicher in Tel Aviv angekommen. Dort warteten Angehörige auf sie. Nach Angaben von Ministerpräsident Benjamin Netanyahu hatte einer der Piloten mit einem Messer auf seinen Kollegen eingestochen. Offenbar habe er versucht, das Flugzeug zum Absturz zu bringen. Passagiere hätten ihn überwältigt, die Maschine sei notgelandet. Der israelische TV-Sender Kan berichtet, dass Ermittler von einem Einzeltäter ausgingen, Hinweise auf einen Staat oder eine Terrororganisation als Drahtzieher gebe es nicht. Das waren die Nachrichten. Das Wetter. Heute Nacht wenige Wolken, 13 bis 8 Grad, morgen Sonne, dann mehr Wolken, 21 bis 26 Grad, 20.03 Uhr.
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7: Vorsicht auf der A9 Richtung Berlin. Zwischen Großkugel und Schkeuditzer Kreuz werfen Personen Gegenstände auf der Fahrbahn. Vorsicht auf der A4 Richtung Dresden. Zwischen Dreieck Wommen und Herleshausen liegen Fahrzeugteile auf der Fahrbahn. Die A38 Richtung Leipzig ist zwischen Friedland und Ahrenshausen wegen Tunnelwartungsarbeiten bis morgen früh 5.30 Uhr gesperrt. Empfohlene Umleitung ist die U85. A71 Richtung Schweinfurt zwischen Marsbach und Bad Kissingen-Oerlenbach. Behinderungen nach einem Unfall. In Hohndorf ist die Poststraße wegen eines Feuerwehreinsatzes gesperrt. In Eisenberg. Im Bereich Turnerberg Behinderungen durch einen Feuerwehreinsatz.
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8: Mit Michael Räufsteck, hallo, da sind wir. Macht euch bitte schon mal frei. Und wir fangen an mit Somber und Undressed.
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Schönen Mittwochabend mit I Will Love You Monday von Aura Dione. Hallo zusammen, hier sind SWR3 und MDR Jump Pop, die Abendshow. Hallo meine Teufel.

0: teuersten. Das seid ihr. Und ihr seid 3,3% teurer als im Vorjahres-September. Denn das ist die Inflationsrate in diesem Monat. 3,3%, die höchste seit fast 3 Jahren. In diesem Zusammenhang, das Deutschland-Ticket wird teurer. 66,80 Euro kostet das Deutschland-Ticket ab dem kommenden Jahr. Das sind 3,80 Euro mehr als aktuell, falls die Regierung keinen 17-Cent-Rabatt beschließt. Und weil wir die Show der unnötigen Finanzbildung sind, rechnen wir jetzt mal aus, worauf Deutschland-Ticket-Besitzer alles verzichten müssten, um diese 3,80 Euro wieder reinzuholen. Kevin Frisch aus dem Abendshow, ich habe einen Taschenrechner und werde ihn benutzen, Team, hat mal ein bisschen gerechnet. Wie holen wir die 3,80 Euro wieder rein?
1: Nehmen wir mal Beispiel Döner. Sagen wir mal so, im Schnitt kostet der 8 Euro. Die nächste Bestellung in der Dönerbude, so um die Ecke, geht dann so. Ich hätte gern einen Döner scharf mit alles, aber 47,5% kleiner, weil dann habe ich die 3,80 Euro wieder drin.
0: Ja, der Blick des Menschen hinter der Theke möchte ich sehr, sehr gerne sehen. Der wäre unbezahlbar. Also, was ist, wenn ich lieber mit meinem Friseur statt mit meinem Dönermann verhandeln möchte?
1: Folgende Verhandlungsstrategie. Nehmen wir mal für den Friseurbesuch so einen durchschnittlichen Preis von 30 Euro, dann entsprechen die 3,80 Euro knapp 13% davon. So, jetzt gucken wir mal, was macht so vielleicht der Hinterkopf? Was macht der an Fläche aus? Vielleicht so 15-20% des gesamten Kopfes. Also sagst du einfach, schneid alles außer dem Hinterkopf. Da macht man sogar noch Gewinn.
0: Da haben viele Männer es leichter, wächst am Hinterkopf nicht mehr so viel ringsherum. Da kann man sich das locker sparen.
1: Spart sich's leichter.
0: So. Wenn der Friseur uns dann zu Recht aus dem Laden rasiert hat mit dieser Aufforderung, dann brauchen wir aber wieder was anderes. Lass es uns über den Tankrabatt reinholen. Der gilt ja ab morgen. Tankrabatt is back!
1: Das geht natürlich, kleine Einschränkung, nur für Menschen, die ein Deutschland-Ticket und gleichzeitig ein Auto haben. Bei 17 Cent Tankrabatt.
0: Und ein Benziner, ja, stimmt, natürlich.
1: So, hat man bei 23 Litern dann die 3,80 Euro wieder drin. Vorausgesetzt, der Tankrabatt wird komplett an uns Kunden weitergegeben.
0: Ja klar, da habe ich ein gutes Gefühl. Natürlich wird er das.

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komm, wir singen ein Lied. Ein Lied ist der aktuelle Hit von Mark Forster hier in Pop der Abendshow. Ich habe auch noch was ausgerechnet, wie man 3,80 Euro sparen könnte. Also die 3,80 Euro, die das Deutschland-Ticket teurer wird. Man könnte downgraden von gut informiert auf gut halb informiert, indem man nur noch so ein bisschen mehr als die halbe Ausgabe des Nachrichtenmagazins Der Spiegel kauft. Dann hätte man so einen Wert von ungefähr 3,80 Euro. Oder man kauft sich eine ganze aus dem Jahr 2010.

0: Ab Januar kostet das 9-Euro-Ticket 66,80 Euro, also 3,80 Euro mehr als zuletzt. Wir haben eben schon einige Sparvorschläge gemacht. Hallo, wer ist jetzt noch da?
1: Ja, hallo, hier ist der Volker aus dem Saarland. Grüß dich.
0: Hallo, Volker.
1: Ich hätte auch noch so einen Tipp für die 3,80 Euro zu sparen.
0: Welchen?
1: Wenn ich jetzt nächstes Mal mit meiner Frau essen gehe, kriegt die halt keine Pommes. Hat sie Pech gehabt.
0: Ja, Volker, so ist das eben.
1: Aber ich glaube wohl eher, dass ich dann auf die Pommes verzichte, aber die erste Variante wäre die schönere.
0: Ah ja, gibt Karma-Punkte, wenn du verzichtest. Danke dir. Und Dirk aus dem Einrich hat uns noch geschrieben, wenn ich einmal im Monat auf 2 Bällchen Eis verzichte, habe ich auch die Erhöhung des Deutschland-Tickets wieder raus. Wunderbar, Problem gelöst. Vielen Dank. Zurück zu neuer Musik. Wenn Nicht-Musiker umziehen in einen neuen Ort oder eine Stadt, dann schreiben sie dem Bürgeramt. Wenn Musiker umziehen, dann schreiben sie einen Song über den Ort oder die Stadt, der sie zu dem gemacht hat, wer sie sind. Hat auch Newcomerin Lou Saint gemacht. Sie wohnt seit kurzem in London und ihr aktueller Song heißt Tip Street. Das ist eine Straße in Manchester. In dieser Straße ist der Jazzclub, in dem ihre Karriere begonnen hat. Gut, da ist natürlich auch ein Damenmodegeschäft, 2 Friseure, ein Blumenladen, ein Waschsalon, mehrere Restaurants, Sandwichläden und Cafés. Aber ich glaube, die Musikkarriere von Lou Saint hat schon am meisten mit diesem Jazzclub zu tun. Das hier ist neu von Lou Saint, Tip Street.

0: Olivia Rodrigo und Drop Dead. Katharina hat sich bei uns gemeldet, die eben Lou Saint gehört hat mit Tip Street. Ist ein schöner neuer Hit. Aber sie fühlte sich sofort erinnert an Warwick Avenue von Duffy. Und in der Tat, nicht nur musikalische Ähnlichkeiten, ist auch beides ein Straßenname.
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2: Heute Nacht fällt im Westen Deutschlands gebietsweise Regen. Gewitter sind nicht ausgeschlossen. In der Osthälfte bleibt es maximal locker bewölkt. Morgen fällt aus dichten Wolken zunächst im Westen zum Teil schauerartiger Regen. Gewitter können dabei sein. In der Osthälfte bringt der Tag lange sonniges Wetter. Im Tagesverlauf kommen die Regenwolken mit häufigeren Gewittern weiter über Teile der Westhälfte voran. Dabei besteht regional Unwettergefahr durch Starkregen.
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3: Vorsicht auf der A4 Richtung Dresden. Zwischen Dreieck Wommen und Herleshausen liegen Fahrzeugteile auf der Fahrbahn. Vorsicht auf der A38 Leipzig-Göttingen. Zwischen Lützen und Kreuz-Rippachtal läuft eine Person am Fahrbahnrand. A9 Richtung Berlin. Zwischen Großkugel und Schkeuditzer Kreuz besteht keine Gefahr mehr durch Personen, die Gegenstände auf die Fahrbahn werfen. Die A38 Richtung Leipzig ist zwischen Friedland und Ahrenshausen wegen Tunnelwartungsarbeiten bis morgen früh 5.30 Uhr gesperrt. Empfohlene Umleitung ist die U85. A71 Richtung Schweinfurt zwischen Marsbach und Bad Kissingen-Oerlenbach. Behinderungen nach einem Unfall.
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Ray Garvey und Imran Rivers in Pop der Abendshow. Das hier ist die aktuelle Nummer 1 aus den amerikanischen Charts. Ein Satz, den man seit etwa einem halben Jahr über denselben Song sagen kann. Ella Langley hat vor 2 Wochen mit Choose in Texas den Allzeitrekord für die meisten Wochen auf Platz 1 in den USA eingestellt. Und vor einer Woche hat sie ihn gebrochen. Jetzt baut sie den Rekord einfach nur noch aus. Mit im Moment 24 Wochen auf Platz 1. Und es muss sie auch ausbauen, denn morgen ist Oktober. Und die Verfolgerin sitzt im Nacken. Denn bisherige Rekordhalterin war ja sie, Mariah Carey mit All I Want for Christmas Is You. Und die wird auch in diesem Jahr wieder Wochen dazu bekommen. Wer weiß, wie viele. Weihnachten beginnt ja jedes Jahr früher. Fragt mal die Lebkuchen, die seit August in den Supermärkten stehen. Aber andererseits, Texas ist ja ganzjährig. Mal gucken, was passiert. Wir versuchen, die Übertragungsrechte für das Rennen zu erwerben. Ella Langley, Choose in Texas.

0: Hier ist Pop, die Abendshow. Wenn James Blunt nicht so ein lustiger Comedian wäre, dann wäre er vielleicht ein erfolgreicher Popstar. Oder ist die Wahrheit andersrum? Man weiß es bei ihm nie so genau. Er ist einfach so wahnsinnig lustig. James Blunt kommt jetzt hier gleich mit seinem neuen Song Tastes Like Summer, während er auf seinen Social Accounts schon den nächsten pusht. Hier sitzt er in einem Raum im Hintergrund, ein Kumpel von ihm am Laptop, und James behauptet heimlich, seine Reaktionen filmen zu wollen. Er möchte so ein herzerwärmendes Video machen, wo dann jemand ganz entzückt ist von der neuen Musik. Aber der...
1: James, do you mind doing that somewhere else?
0: James, kannst du das bitte woanders machen?
1: Ich
0: hab hier einen Anruf in 5 Minuten.
1: I'd really like it to be a bit quieter.
0: Ich brauch's bitte etwas leiser.
1: I can see the camera.
0: Außerdem sehe ich die Kamera. Versuchst du eines dieser Videos zu machen, meine Reaktion zu filmen? James singt weiter, weiter, weiter. Da steht der Kumpel auf und geht woanders hin. Zweck erfüllt, sehr lustig, und jetzt wissen wir alle von seinem nächsten Song. Wann auch immer er kommt, hier ist der aktuelle. James Blunt Tastes Like Summer.

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1: Um 21 Uhr mit Alexander Terhorst. Die Gewerkschaft IG Metall will sich gegen Sparpläne bei Volkswagen wehren. IG Metall-Bezirksdirektor Jan Otto sagte dem MDR, VW müsse mit Arbeitskämpfen rechnen. Wenn der Konzern etwa auf die Idee komme, längere Arbeitszeiten zu fordern, werde das massiven Widerstand der Belegschaft aufrufen. Man sei zu Gesprächen bereit, aber VW habe eine rote Linie überschritten. Volkswagen hatte zuvor eine Reihe von Tarifverträgen gekündigt. Nach IG Metall-Angaben handelt es sich um 10 Verträge, darunter der wichtige Manteltarifvertrag. Er regelt unter anderem die Arbeitszeit und den Urlaubsanspruch. Bundesgesundheitsminister Carsten Linnemann hat einen Deckel für den Eigenanteil in der Pflege klar abgelehnt. Im ZDF warnte der CDU-Politiker, eine solche Begrenzung könne die Kosten weiter steigen lassen. Über einen Finanzausgleich zwischen privater und gesetzlicher Pflegeversicherung solle aber eine Expertenkommission beraten. Die Bundesregierung hat heute einen Gesetzentwurf zur Reform der Pflegeversicherung auf den Weg gebracht. Vorgesehen sind höhere Beiträge für Kinderlose und eine höhere Beitragsbemessungsgrenze. Die Innenministerkonferenz hat sich von ihrem Prinzip der einstimmigen Beschlüsse verabschiedet. Wie die Nachrichtenagentur dpa und der Deutschlandfunk berichten, kann ein Beschluss künftig schon mit 13 der 16 Stimmen gefasst werden. Ein Sprecher der Hamburger Behörde für Inneres, die derzeit den IMK-Vorsitz hat, sagte, so solle die Handlungsfähigkeit der IMK gesichert werden. Grund sind Befürchtungen, dass nach der Landtagswahl in Sachsen-Anhalt ein möglicher AfD-Innenminister Beschlüsse blockieren könnte. Die geplante Zuckersteuer soll nach einem Gesetzentwurf des Bundesfinanzministeriums ab dem 1. Juli 2027 gelten. Demnach sollen Getränke mit mindestens 5 Gramm Zucker je 100 Milliliter besteuert werden. Ausgenommen seien sogenannte Zero-Getränke und Pflanzendrinks wie Hafermilch. Das Finanzministerium rechnet im ersten Jahr mit Einnahmen von rund 945 Millionen Euro. Bis 2031 könnten sie dann auf etwa 1,18 Milliarden Euro jährlich steigen. In der Türkei ist eine der größten unabhängigen Nachrichtenplattformen gesperrt worden. Betroffen sind nach Angaben von Medienbeobachtern sowohl die Internetseite als auch der X-Account des Portals T24 mit rund 2 Millionen Followern. Die Opposition kritisiert die Maßnahme als Angriff auf die Pressefreiheit. Die Türkei zählt zu den Schlusslichtern der weltweiten Rangliste zur Pressefreiheit. Das waren die Nachrichten. Das Wetter heute Nacht, wenige Wolken, überall trocken, 13 bis 8 Grad, morgen Sonne, dann zunehmend Wolken, 21 bis 26 Grad. Die Zeit, es ist 21 Uhr und 3 Minuten.
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2: Vorsicht auf der A4 Richtung Dresden. Zwischen Dreieck Wommen und Herleshausen liegen Fahrzeugteile auf der Fahrbahn. A4 Frankfurt Richtung Dresden. Zwischen Landesgrenze und Meerane liegt ein totes Tier auf der Fahrbahn. Die A38 Richtung Leipzig ist zwischen Friedland und Ahrenshausen wegen Tunnelwartungsarbeiten bis morgen früh 5.30 Uhr gesperrt. Empfohlene Umleitung ist die U85. A71 Richtung Schweinfurt zwischen Marsbach und Bad Kissingen-Oerlenbach. Behinderungen nach einem Unfall.
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3: Mit Michael Reifsteg. Hallo, wenn ihr gewusst hättet, dass sich A Cappella auf Nutella reimt, dann wärt ihr diese Woche vielleicht schon weit gekommen in unserem Quiz. Reim dich. Heute spielen wir einen neuen Reimlaut. Spielt ihr mit? Dann meldet euch jetzt gerne an unter 07221 2011. Wir freuen uns auf eure Anrufe. Ihr könnt euch natürlich auch per WhatsApp oder Signal bewerben. Schreibt uns einfach eine kurze Nachricht mit Reim dich. 07221 2011. Auf allen Wegen freuen wir uns auf euch. Für unser Quiz, das sich reimt. Und hier ist Teddy Swims mit Mr. Know-It-All.
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0: Hit the Wall ist der aktuelle Hit von Gracie Abrams.
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0: Und jetzt reim dich. Wir spielen mit Christiane aus Pulheim bei Köln. Hallo Christiane.
2: Hallo.
0: Du bist in der komfortablen Situation, aus dem Urlaub zurück zu sein und trotzdem noch ein paar Tage frei zu haben jetzt.
2: Ja, genau. So sieht's aus.
0: Verbringst du sie mit Wäsche waschen?
2: Habe ich gestern und heute gemacht, richtig.
0: Was? Sofort? Gestern zurückgekommen, heute schon alles durchgewaschen?
2: Sofort, gestern schon angefangen.
0: Du bist eine Streberin.
2: Ja, bin ich.
0: Das heißt, jetzt kannst du aber wirklich noch ein paar freie Tage genießen, weil alles schon von der Backe ist. Das ist doch toll.
2: Ja, so ist das.
0: Was machst du mit der Zeit?
2: Morgen gehe ich ein bisschen shoppen und fahre zu meinen Eltern. Und am Freitag gehe ich einfach ein bisschen in die Natur.
0: Das klingt nach genau der ausgewogenen Mischung aus, noch ein bisschen was zu tun zu haben, aber immer noch genug Zeit, um sich zwischendurch ein bisschen gezielt zu langweilen, weil man frei hat und es geht.
2: Genau, und einfach mal ausschlafen.
0: Und jetzt zwischendurch vielleicht noch ein kleines Quiz spielen, im besten Fall gewinnen. Es heißt, reim dich. Mhm. Und geht so. 6 Fragen trennen dich vom Gewinn. Die Antworten müssen sich alle aufeinander reimen, abgesehen davon, dass sie richtig sein müssen. Alle Antworten reimen sich aufeinander und innerhalb von 30 Sekunden müsstest du alle untergebracht haben. Nur dann gewinnst du, bei einer falschen Antwort nicht. Und wenn sich was nicht reimt, dann fresse ich dich. Das ist das Spiel. Und wenn du alles verstanden hast, können wir loslegen. Noch Fragen?
2: Keine Fragen.
0: Dann geht's jetzt los. 30 Sekunden, reim dich. Wie nennt man einen dickeren Zweig eines Baums?
2: Ast.
0: Was ist eine Person, die man zu sich einlädt?
2: Gast.
0: Wie heißt das prunkvolle Gebäude, in dem Könige residieren?
2: Palast.
0: Woran hisst man Fahnen?
2: Mast.
0: Was macht man zwischendurch während einer langen Fahrt oder Wanderung?
2: Rast.
0: Wohin kommen verurteilte Verbrecher?
2: Knast.
0: Ja!
2: Yes! Juhu!
0: Wir haben eine Gewinnerin, die erste diese Woche! Yay!
2: Super, oh Gott, bin ich aufgeregt.
0: Ja, das hat man dir nicht angemerkt, Christiane. Das hast du ganz locker durchgespielt, ganz souverän, großartig. Sehr gut gemacht.
2: Ja, schön, danke.

0: Feiern und Dalton mit Versprich mir. Aktueller Hits in Pop der Abendshow. Herzlichen Glückwunsch an Christiane aus Pulheim, die eben unser Quiz gewonnen hat mit 6 richtigen und klaren, deutlichen, verständlichen Antworten. Wir hatten ein bisschen Angst, dass heute Abend vielleicht jemand kommt und den Rat von Niall Horan von gestern Abend befolgt.
1: You don't know the words, mumble something, I don't care. I can't tell if you don't know the words from here.
0: Er bezog sich eigentlich auf Songtexte beim Mitsingen in Konzerten. Wenn ihr den Text nicht kennt, dann nuschelt einfach irgendwas. Ich sehe doch von hier nicht, ob es richtig ist. Hätte man vielleicht auch im Quiz anwenden können. Wer die Antwort nicht kennt, nuschelt irgendwas. Ja. Nee, hier vielleicht nicht. Unbedingt. Habt ihr den Rat vielleicht an irgendeiner Stelle schon angewendet heute? Also es kann erfolgversprechend sein, wenn man es nicht so genau weiß, einfach irgendwas zu nuscheln, gerade bei Songtexten. Und es gibt eine Anekdote der Pet Shop Boys, die das beweist. Die wurden 1992 gebeten, für eine Benefizveranstaltung den Song Go West von den Village People zu covern. Das haben sie gemacht, aber 92, es gab noch keine Internetseiten, auf denen man jederzeit einfach die Songtexte von jedem Song, der jemals erschienen ist, nachlesen konnte. Und Neil Tennant, der Sänger der Pet Shop Boys, kannte den Originaltext nicht so genau und hat einfach irgendwas genuschelt. Kam sehr gut an, danach haben sie es aufgenommen, aber mit verständlicheren Worten. Hier ist die Pet Shop Boys Version von Go West.

0: Closer von Neo und gleich Kamrad und sein aktueller Hit Love Sober.
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2: Heute Nacht fällt im Westen Deutschlands gebietsweise Regen. In der Osthälfte bleibt es maximal locker bewölkt. Morgen fällt zunächst im Westen zum Teil schauerartiger Regen. In der Osthälfte bringt der Tag lange sonniges Wetter. Im Tagesverlauf kommen die Regenwolken mit häufigeren Gewittern weiter über Teile der Westhälfte voran. 17 Grad werden in der Eifel bis 26 Grad im Osten erreicht.
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3: Vorsicht auf der A4.

0: Richtung Dresden. Zwischen Dreieck Wommen und Herleshausen liegen Fahrzeugteile auf der Fahrbahn. Vorsicht auf der A13 Richtung Dresden. Zwischen Karlau und Pronkow liegen Plasteteile auf der Fahrbahn. A17 Richtung Prag. In Höhe Pirna Behinderungen nach einem Unfall. Die A38 Richtung Leipzig ist zwischen Friedland und Ahrenshausen wegen Tunnelwartungsarbeiten bis morgen früh 5.30 Uhr gesperrt. Empfohlene Umleitung ist die U85.
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0: Save My Love, Kygo, Khalid und Griffin. Hier ist Pop, die Abendshow. Jetzt mit Musik von Adela, einem kommenden Star. Adela kommt aus der Slowakei und ihre größte Inspiration ist Hannah Montana. Also das Mädchen aus der Disney-Serie, gespielt von Miley Cyrus, die heimlich ein Popstar ist und ja, tagsüber ein ganz normales Leben führt. Genau das wollte Adela auch und mittlerweile wirkt und klingt sie wie ein US-Popstar, obwohl alles mit so einem schönen kindlichen Irrtum angefangen hat, sagt Helena Stössel aus unserem Musikteam.
1: Tatsächlich mit dem Glauben, dass Englisch eine Musiksprache ist, also keine Bedeutung hat. Und die hat Adela schon fleißig in Grundschulzeiten auswendig gelernt. Natürlich mit Hannah Montana Songs. Ihr war nicht klar, dass die Serie nicht in ihrer Heimat stattfindet, sondern

Ihr großer Bruder hat sie dann aufgeklärt, aber auch ein bisschen belächelt dafür, dass sie sich schon so früh dahin gewünscht hat, um auch Superstar zu werden. In ihrem Kinderzimmer hat sie Tag und Nacht Interviews ihrer Vorbilder studiert, von Miley über Beyoncé bis hin zu Madonna.

Heute ist Adela 22, lebt seit 4 Jahren in Los Angeles und tourt auf der ganzen Welt. Ihr aktuelles und erstes Album Prima wurde schon millionenfach gestreamt und beeindruckend sind vor allem ihre Tanzeinlagen. Seit sie 3 ist, tanzt sie Ballett.

ihr Traum eines Tages so erfolgreich sein, damit sie ihrer Mutter und kleinen Schwester ein besonders schönes Leben ermöglichen kann. Mit Ain't in L.A. ist sie auf dem besten Weg dahin und macht klar, die coolsten Mädels kommen nicht unbedingt aus Los Angeles und Träume können wahr werden.

Echt und Junimond. In Pop, der Abendshow. Wir sind gemeinsam bei WDR 2, NDR 2, HR 3, SR 1, MDR Jump und SWR 3. Und hier ist ein Satz, den man nicht allzu oft hört. Das mexikanische Militär hat einen Chihuahua rekrutiert. Also so einen kleinen, sagen wir, mittelmajestätischen Hund. Er heißt Commando, wiegt 7 Kilo und hat gleich mehrere Jobs in der Mexikanischen.

0: amerikanischen Nationalgarde, Such- und Rettungshund und Süßsein. Zum einen wird er gerade trainiert für Einsätze. Die haben ein Video mit ihm gepostet, inklusive Minischutzbrille, taktischer Hundeweste und Helm mit aufmontierter Kamera. Und außerdem soll Kommando noch den Ruf der Nationalgarde verbessern. Ich möchte gerne unbedingt ausführlicheres Filmmaterial von dessen Einsätzen sehen. Halt, wartet, gibt's ja schon.
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0: Vielleicht wäre das auch Modell für die Bundeswehr. Irgendein Tier, so eine Art Maskottchen, das den Ruf aufbessern könnte von der Bundeswehr. Welches Tier wäre da geeignet? Vielleicht eine Schildkröte. Bei der funktioniert der Panzer. 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
1: Um 22 Uhr mit Alexander Terhorst. Die Gewerkschaft IG Metall will sich gegen Sparpläne von Volkswagen wehren. IG Metall-Bezirksdirektor Jan Otto sagte dem MDR, VW müsse mit Arbeitskämpfen rechnen. Wenn der Konzern etwa auf die Idee käme, längere Arbeitszeiten zu fordern, werde das massiven Widerstand der Belegschaft aufrufen. Man sei zu Gesprächen bereit, aber VW habe eine rote Linie überschritten. Volkswagen hatte zuvor eine Reihe von Tarifverträgen gekündigt. Nach IG Metall-Angaben handelt es sich um 10 Verträge, darunter der wichtige Manteltarifvertrag. Er regelt unter anderem die Arbeitszeit und den Urlaubsanspruch. Im Thüringer Landtag ist kontrovers über ein mögliches AfD-Verbotsverfahren diskutiert worden. Der Entertainer H.P. Kerkeling warf der AfD vor, die NS-Zeit zu verharmlosen und sprach sich für ein Verbotsverfahren aus. Juristen bewerteten die Erfolgsaussichten unterschiedlich. Während das stellvertretende Mitglied des Bayerischen Verfassungsgerichtshofes eine Chance zur Veränderung der Partei sieht, warnte AfD-Anwalt Christian Konrad vor einem Eingriff in den demokratischen Wettbewerb. Bundesgesundheitsminister Carsten Linnemann hat einen Deckel für den Eigenanteil in der Pflege klar abgelehnt. Im ZDF warnte der CDU-Politiker, eine solche Begrenzung könne die Kosten weiter steigen lassen. Über einen Finanzausgleich zwischen privater und gesetzlicher Pflegeversicherung solle aber eine Expertenkommission beraten. Die Bundesregierung hat heute einen Gesetzentwurf zur Reform der Pflegeversicherung auf den Weg gebracht. Vorgesehen sind höhere Beiträge für Kinderlose und eine höhere Beitragsbemessungsgrenze. Die geplante Zuckersteuer soll nach einem Gesetzentwurf

0: des Bundesfinanzministeriums ab dem 1. Juli 2027 gelten. Demnach sollen Getränke mit mindestens 5 Gramm Zucker je 100 Milliliter besteuert werden. Ausgenommen seien sogenannte Zero-Getränke und Pflanzendrinks wie Hafermilch. Das Finanzministerium rechnet im ersten Jahr mit Einnahmen von rund 945 Millionen Euro. Bis 2031 könnten sie auf etwa 1,18 Milliarden Euro jährlich steigen. In der Türkei ist eine der größten unabhängigen Nachrichtenplattformen gesperrt worden. Betroffen sind nach Angaben von Medienbeobachtern sowohl die Internetseite als auch der X-Account des Portals T24 mit rund 2 Millionen Followern. Die Opposition kritisiert die Maßnahme als Angriff auf die Pressefreiheit. Die Türkei zählt zu den Schlusslichtern der weltweiten Rangliste der Pressefreiheit. Das waren die Nachrichten. Das Wetter, heute Nacht wenige Wolken, überall trocken, 13 bis 8 Grad, morgen Sonne, im Verlauf dann zunehmend Wolken, trocken noch, 21 bis 26 Grad. 22 Uhr und 3 Minuten.
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2: Vorsicht auf der A4 Richtung Dresden. Zwischen Dreieck Wommen und Herleshausen liegen Fahrzeugteile auf der Fahrbahn. Vorsicht auf der A13 Richtung Dresden. Zwischen Karlau und Pronkow liegen Plasteteile auf der Fahrbahn. A17 Richtung Prag. In Höhe Pirna Behinderungen nach einem Unfall. Die A38 Richtung Leipzig ist zwischen Friedland und Ahrenshausen wegen Tunnelwartungsarbeiten bis morgen früh 5.30 Uhr gesperrt. Empfohlene Umleitung ist die U85.
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3: Mit Michael Reufsteck. Hallo, wenn ihr den Sommer jetzt schon vermisst, stellt euch hinten an. Joy Denalani vermisst ihn zuerst und singt drüber. Das ist ihr neuer Hit, der kommt gleich. Außerdem Musik von Madonna und jetzt Dua Lipa und Dance the Night.
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0: Joey Wees, Control. Hallo zusammen, hier ist Pop, die Abendshow. Kennt ihr diese Anrufe, die man bekommt, die aber eigentlich völlig unnötig sind? Wartet, wir beziehen mal jemanden aus dem Team mit ein und rufen ihn an.
1: Kevin Frisch, hallo.
0: Kevin, hier ist Michael. Kennst du diese Anrufe, die man bekommt, die aber eigentlich völlig unnötig sind?
1: Oh ja, den hier.
0: Bravo, bravo. Großer Applaus. Ja. Die Laienspielgruppe der Abendshow verbeugt sich und dankt ganz herzlich dafür. Ja, das war schon deshalb unnötig, weil Kevin mir gegenüber sitzt. Aber du hast heute tatsächlich so einen Anruf bekommen, der völlig unnötig war.
2: Ja, ich habe einen Kredit abgeschlossen bei einem großen Vergleichsportal und klar, irgendwie, man hat viel verglichen, ist dann irgendwie einigermaßen zufrieden. Und ich hatte quasi gerade online unterschrieben für diesen Kredit und schon klingelt mein Handy ein Typ von diesem Portal dran. Hallo, ich bin Ihr persönlicher Kreditberater. Und dann alles, was er sagte, war, ach, Sie haben sich für diesen Kredit entschieden. Das war eine gute Entscheidung, das Geld kommt die Tage.
0: Also er wollte dir nichts mehr verkaufen, weil du hattest ja schon unterschrieben, schon entschieden, schon abgeschlossen.
2: Ja, das war soweit durch. Ich dachte, okay, vielen Dank. Und bis dahin stand auch alles auf der Website, was er gesagt hatte. Ja. Also, und ich wartete noch auf weitere Infos von ihm, was jetzt vielleicht noch passieren könnte. Oder vielleicht, dass er mir ein noch besseres Angebot noch unterbreitet, keine Ahnung.
0: Wollen Sie den Kredit behalten? Oder möchten Sie ihn setzen und um einen noch besseren spielen?
2: Aber es kam nichts. Es kam nur so, ja, tschüss, schönen Tag noch. Und ja, was wollte mir der Mann damit sagen? Also die Botschaft, hallo, wir sind für dich da.
0: Ja.
2: Oder so ein auf die Schulter klopfen, das haben Sie gut gemacht.
0: Ja, ist doch schön, wenn man so einen Anruf bekommt, oder nicht?
2: Also mein Gefühl war jetzt eher, also so ein Schnuff Lebenszeit ist da wirklich unnötig flöten gegangen.
0: Ja, kann ich nachvollziehen, aber andererseits ist es doch eine tolle Sache, wenn jemand im Prinzip grundlos anruft und nur nett sein will, Service zeigen will, ohne dir noch was verkaufen oder dich übers Ohr hauen zu wollen. Ist doch eine feine Sache.
2: Ist eine feine Sache, aber ich brauchte es nicht.
0: Ich habe mal einen Anruf bekommen, mit dem ich auch nicht gerechnet hatte. Es war ein Tag, an dem ich einen Flug gebucht hatte, beziehungsweise gebucht hatte ich vorher schon. An dem Tag sollte der Flug stattfinden, als das Telefon klingelte und jemand von der Fluggesellschaft dran war. Ich dachte schon, oh Gott, nein. Der mich darüber informieren wollte, dass der Flug wie geplant stattfand. Ist ja normalerweise auch kein Grund, warum jemand extra anruft, wenn alles nach Plan läuft. Aber offenbar waren wir an dem Punkt, an dem das eine extra Information wert war.
2: Vielleicht kann sich die Deutsche Bahn das auch angewöhnen und es wird nie jemand angerufen.
0: Es wird nie jemand angerufen.

heißt diese Abendshow gemeinsam bei Bremen 4, RBB 88.8, HR3, MDR Jump, NDR 2, WDR 2, SR 1 und SWR 3. Vor etlichen Wochen stand Joy Denelani bei 40 Grad Außentemperatur in einem Studio und sang "Ich vermisse den Sommer jetzt schon", weil sie dieses Gefühl besingen wollte, das sonst ja Menschen oft zueinander sagen. Die wissen, dass sie sich trennen müssen und dann sagen, ah, ich vermisse dich jetzt schon und sie vermisste den Sommer jetzt schon. Und jetzt ist morgen Oktober und es werden immer noch an vielen Orten Temperaturen bis 25 Grad und sie bekommt einfach nicht die Chance, den Sommer wirklich zu vermissen. Aber den Song hat sie schon mal rausgebracht. I Miss the Summer Already, neu von Joy Denelani.

0: Cool von Mark Atlas. Gleich Tampa City, Self-Aware, der aktuelle Hit von Christos Cerendi, Good Old Days. Und ein Kulthit, von dem ihr nur noch entscheiden müsstet, wer ihn dann singt.
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5: Heute Nacht fällt im Westen Deutschlands gebietsweise Regen. Gewitter sind nicht ausgeschlossen. In der Osthälfte bleibt es maximal locker bewölkt. Morgen fällt aus dichten Wolken zunächst im Westen zum Teil schauerartiger Regen. Gewitter können dabei sein. In der Osthälfte bringt der Tag lange sonniges Wetter. Im Tagesverlauf kommen die Regenwolken mit häufigeren Gewittern weiter über Teile der Westhälfte voran. 17 Grad werden in der Eifel bis 26 Grad im Osten erreicht.
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6: Vorsicht auf der A4 Richtung Dresden. Zwischen Dreieck Wommen und Herleshausen liegen Fahrzeugteile auf der Fahrbahn. Vorsicht auf der A38 Leipzig-Göttingen. Zwischen Lützen und Kreuz Rippachtal läuft eine Person am Fahrbahnrand. A17 Richtung Prag. In Höhe Pirna Behinderungen nach einem Unfall. Die A38 Richtung Leipzig ist zwischen Friedland und Ahrenshausen wegen Tunnelwartungsarbeiten bis morgen früh 5.30 Uhr gesperrt. Empfohlene Umleitung ist die U85.
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Good Old Days ist der aktuelle Hit von Krista Sarandi. Hier ist Pop, die Abendshow, und jetzt geht's um die Frage, wer den nächsten Hit singen, performen soll. Die Entscheidung übergeben wir an euch live unter 07221 2011. Candy Shop ist der Hit. Drei Versionen stehen zur Auswahl. Die erste ist von 50 Cent aus New York. In heutigem Geld schon über $2. Candy Shop von ihm ist Nummer 1.

0: Alternative 1. Insgesamt ist er Nummer 2, ich möchte euch nicht verwirren. Das Duo Quarterhead aus Wetzlar. Oder Möglichkeit 3. The Baseballs aus Berlin. Das ist die Auswahl. Eine dieser Versionen kommt gleich in voller Länge im Radio. Und zwar die, die zuerst von euch drei Stimmen bekommt. Jetzt unter 07221 2011. Was darf es denn bitte sein? Hallo, wer ist da?
1: Hier, Thomas, guten Abend. Die 1, bitte.
0: Einmal 50 Cent, das Original. Vielen Dank. Mach's gut. Tschüss. Michael Räufsteck hier, hallo.
2: Ja, der Micha aus Neuwied, hallo. Nummer 1 natürlich.
0: Einmal 50 Cent auch für dich. Vielen Dank. 2-0. Mach's gut. Wer spricht jetzt?
3: Ja, hallo, hier ist Paul.
0: Hi, Paul.
3: Ich fand diese Country-Version vom Candy Shop ganz lustig.
0: Die letzte, die wir gehört haben, die Nummer 3?
3: Genau, ja.
0: Alles klar, einmal die Baseballs ist notiert für dich, vielen Dank. Die machen das im Rockabilly-Stil der 50er Jahre. Ganz viele Hits haben sie auf diese Weise schon gecovert. Heute vielleicht den, wenn er jetzt noch aufholt. Hallo, wer spricht?
4: Hallo, Petra hier, die 1 bitte.
0: Er holt nicht auf, dann gewinnt 50 Cent. Danke, Petra, schönen Abend. Für euch alle, danke fürs Abstimmen. Und hier 50 Cent.

Aktuelle Meldungen aus dem Verkehrszentrum. Vorsicht auf der A1 Richtung Köln zwischen Kreuz Leverkusen West und Leverkusener Brücke ist eine ungesicherte Unfallstelle. Und Vorsicht auf der A44 Düsseldorf-Mönchengladbach in Höhe Krefeld-Forstwald sind Menschen auf der Fahrbahn. Michael Schulte jetzt mit seinem aktuellen Hit Lovesick.

0: wieso startet jetzt der Song nicht? Wo liegt das? Ah, Moment. Ah, ich habe Flugmodus drin. Moment. Raus. So. Flugmodus. Raus! Kann ich Flugmodus starten?
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1: Um 23 Uhr mit Cedric Bies. Nach dem Vorfall auf einem Flug der Gesellschaft Fly Dubai spricht der israelische Verteidigungsminister von einem versuchten Terroranschlag. Premierminister Netanyahu ist etwas zurückhaltender. Aus Tel Aviv, Felicitas Böselager mit mehr Details.
2: Aus Sicht des Premierministers Benjamin Netanyahu ist die Maschine der Fluggesellschaft Fly Dubai nur knapp einer Katastrophe entgangen. In einem Video sagt Netanyahu, einer der Piloten habe den anderen Piloten niedergestochen und offenbar versucht, das Flugzeug mit allen an Bord zum Absturz zu bringen. Er nennt die Passagiere des Flugzeugs Helden, die eine größere Katastrophe verhindert hätten. Außerdem habe er die Sicherheitsbehörden angewiesen, sich auf mögliche weitere Bedrohungen vorzubereiten. Noch sind das Motiv des mutmaßlichen Täters und der Ablauf des Vorfalls unklar. Die israelischen Passagiere sind inzwischen in Israel gelandet.
1: Das Deutschlandticket wird nächstes Jahr wieder teurer. Der Preis steigt von jetzt 63 Euro auf 66,80 Euro pro Monat. Das haben die Verkehrsminister der Länder bekannt gegeben. Als Jobticket kostet es dann knapp 63 Euro, als Semesterticket rund 40 Euro pro Monat. Der Preis wird zum ersten Mal an die Entwicklung der Kosten gekoppelt. Das heißt, es werden unter anderem Personal-, Energie- und Betriebskosten berücksichtigt. Im Moment haben knapp 15 Millionen Menschen das Deutschlandticket. Damit kann man bundesweit mit Bus und Bahn fahren. In Frankreich hat es heute wieder Proteste und Krawalle an Schulen gegeben. Noch mehr als in den letzten Tagen. Dabei sind nach Regierungsangaben 625 Menschen festgenommen worden. Aus der Nachrichtenredaktion berichtet Niklas Behrendt.
3: Seit Ende letzter Woche protestieren die Schüler unter anderem gegen zu große Klassen, Unterrichtsausfall und schlechte Ausstattung der Schulen. Dabei ist es erneut zu Ausschreitungen gekommen. Innenminister Nunez sprach von 115 Verletzten bei den Protesten an über 350 Schulen. Unter den Verletzten seien über 80 Polizisten. Nunez berichtete außerdem von Zerstörungen und Brandstiftungen. So seien beispielsweise auch Autos von Lehrern in Brand gesetzt worden.
1: In einer Wohnung im vierten Stock darf man kein Schwein halten. Das hat das Verwaltungsgericht Berlin aus Tierschutzgründen entschieden. Hintergrund ist der Fall einer Frau, die genau das machen wollte. Sie hatte argumentiert, dass sich das Schwein in ihrer 70 Quadratmeter großen Wohnung frei bewegen könne. Außerdem gehe sie mit dem Tier regelmäßig nach draußen. Das Gericht hat aber entschieden, dass eine Etagenwohnung ohne Auslauf dem Schwein keine Möglichkeiten bietet, sich zu suhlen oder zu wühlen. Behörden waren auf das Schwein aufmerksam geworden, weil die Besitzerin Bilder und Videos auf TikTok hochgeladen hat. Das Wetter. Heute Nacht ist es in Deutschland im Osten klar. Im Westen kann es regnen bei Temperaturen zwischen 4 und 19 Grad. Morgen dann zwischen Alpen und Oder noch Sonne und bis 27 Grad. Im Westen regnet es teilweise stark und kann auch gewittern bei bis zu 20 Grad. Die Zeit, es ist 23.03 Uhr.
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4: Vorsicht auf der A4 Richtung Dresden. Zwischen Dreieck Wommen und Herleshausen liegen Fahrzeugteile auf der Fahrbahn. Vorsicht auf der A13 Richtung Dresden. Zwischen Karlau und Bronkow liegen Plasteteile auf der Fahrbahn. A17 Richtung Prag. In Höhe Pirna Behinderungen nach einem Unfall. Die A38 Richtung Leipzig ist zwischen Friedland und Ahrenshausen wegen Tunnelwartungsarbeiten bis morgen früh 5.30 Uhr gesperrt. Empfohlene Umleitung ist die U85.
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5: Mit Michael Reufsteg. Wir machen den September dicht. Eine Stunde haben wir aber noch. Und Nico Santos fängt sie an. Mit Why Don't You Stay?
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Habt ihr vielleicht Lust, uns dabei zu helfen, den September dicht zu machen? Dann könnten wir euch jetzt gebrauchen unter 07221 2011 für eine Runde unseres Spiels Skip, in dem ihr euch entscheiden könnt, welchen Song ihr hören möchtet, der vielleicht unbedingt in den September noch rein muss, bevor er vorbei ist. Wir würden euch eine kleine Auswahl geben und ihr könnt ja einfach die wegskippen, die ihr nicht haben wollt und da zuschlagen, wo ihr sagt, das ist der Song, den wir jetzt noch unbedingt brauchen. Wir geben euch quasi die Macht über die Playlist. Jetzt hier unter 07221 2011. Mischt euch ein, sortiert aus und ein unter 07221 2011 und spielt mit uns unser Musikauswahlspiel Skip.

0: Ja, bitte.
1: Wie wäre es noch mit Wake Me Up When September Ends von Green Day? Das wäre auch noch passend zum Ausklang vom September.
0: Ah, danke, Brodel, für die Nachricht. Können wir mal drüber nachdenken. Jetzt spielen wir erstmal Skip. Und George aus Zürich hat den Zuschlag bekommen. Hallo, George.
2: Hallo, hallo.
0: Du räumst gerade noch deine Bar auf. Wie nötig ist es?
2: Korrekt. Sehr nötig, sehr nötig. Ein guter Song, damit es noch schneller geht.
0: Achso, du brauchst noch was, was dich beschwingt. Damit wäre schon relativ klar, dass du jetzt keine Ballade erwartest, oder?
2: Absolut nicht, nein. Bitte, was Schnelles, Fastes.
0: Wann sind die letzten Gäste raus?
2: Um 10 Uhr.
0: Okay, und seitdem räumst du schon?
2: Jawohl.
0: Haben die sich so daneben benommen? Gab es noch eine Schlägerei heute Abend?
2: Nein, aber gute Drinks.
0: Ja, das ist okay, ja dann. Vor allem gehen viele Gläser natürlich, die in die Spülmaschine müssen.
2: Natürlich.
0: George, ja.

0: Ja, dann gucken wir doch mal, ob wir was finden, das dich beim Saubermachen beschleunigt. Skip geht so. Du entscheidest jetzt in mehreren Einzelfällen, ob du den Song, den ich dir jeweils anbiete, hören möchtest oder nicht. Da hören wir erstmal ein. Wenn du den magst, spielen wir den und die Sache ist schon erledigt, wenn wir uns einig sind. Wenn du ihn nicht magst, dann würde ich dir nach und nach weitere anbieten. Und in jedem Einzelfall musst du entscheiden, skippst du ihn oder spielen wir ihn. Wenn du einen skippst, ist er allerdings weg und kommt auch nicht wieder. Wenn du die Entscheidung dann bereust, ist das Pech. Und wenn wir beim fünften Song angekommen sind, dann führt an dem auch kein Weg mehr vorbei, denn mehr haben wir nicht im Angebot, bei dem bleiben wir dann.
1: Alright, verstanden.
0: Dann wäre hier mal der erste Vorschlag. Ach, guck mal, es ist Wake Me Up When September Ends von Green Day. Der würde natürlich passen, in 42 Minuten endet der September, dann könnten wir dich wecken. Aber ich habe schon einen Skip gehört.
1: Korrekt.
0: Ja, oh Gott. Tut mir leid, Brodel, der eben die Nachricht hinterlassen hat. Nix mit Green Day. Skip! Ja, das muss raus, der
1: Let's
0: Oktober.
1: Let's do it like that.
0: Bitte?
1: Let's do it like that.
0: Den spielen wir?
1: Nehmen wir, jawohl.
0: Okay, gut. Also, ich wollte gerade noch sagen, alles muss raus. Bald kommt der Oktober. Hier sind noch ein paar September-Hits, aber wir haben schon einen Gewinner. Es ist Earth, Wind and Fire mit dem 99er Fats and Small Remix. September 99. George, gutes Aufräumen. Das sollte dir Tempo geben.
1: Vielen Dank.
0: Ciao.
1: Ciao. Danke. Ciao, ciao.

Wir führen gerade eine Debatte im Team, ob man Miley Cyrus auch bei älteren Songs, die noch als Miley Cyrus erschienen sind, jetzt nur noch Miley nennt, weil sie sich bei ihren neuen Songs hier nur noch Miley nennt. Wir sind noch zu keiner Lösung gekommen. Derweil nennen wir sie bei ihrem Geburtsnamen Destiny Hope Cyrus.

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5: Heute Nacht fällt im Westen Deutschlands gebietsweise Regen. Gewitter sind nicht ausgeschlossen. In der Osthälfte bleibt es maximal locker bewölkt. Morgen fällt zunächst im Westen zum Teil schauerartiger Regen. Gewitter können dabei sein. In der Osthälfte bringt der Tag lange sonniges Wetter. Im Tagesverlauf kommen die Regenwolken mit häufigeren Gewittern weiter über Teile der Westhälfte voran.
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6: Vorsicht auf der A4 Richtung Dresden. Zwischen Dreieck Wommen und Herleshausen liegen Fahrzeugteile auf der Fahrbahn. A17 Richtung Prag. In Höhe Pirna Behinderungen nach einem Unfall. Die A38 Richtung Leipzig ist zwischen Friedland und Ahrenshausen wegen Tunnelwartungsarbeiten bis morgen früh 5.30 Uhr gesperrt. Empfohlene Umleitung ist die U85. In Eisenberg. Im Bereich Turnerberg Behinderungen durch einen Feuerwehreinsatz. A4 Dresden-Frankfurt. Zwischen Hohenstein-Ernsthal und Glauchau-West wird in Richtung Frankfurt die Fahrbahn erneuert. Bis voraussichtlich Dezember wird der gesamte Verkehr mit je 2 Fahrspuren pro Richtung auf der Richtungsfahrbahn Dresden geführt. Dadurch ist in Richtung Frankfurt die Anschlussstelle Glauchau-Ost bis Ende Oktober gesperrt.
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Polite von Taylor Swift. Hier ist Pop, die Abendshow. Neues von Clock Clock. Und ich bezweifle, dass es Zufall ist, dass kurz vor Halloween von Ihnen ein Song namens Skelette rauskommt. Skeletons.

ich einen Fahrradkurier abgedrängt. Mit meinem SUV, weil der ist gefahren wie eine gesenkte Sau, ja. Und sowas kann ich nicht leiden, ja. Der fuhr direkt vor mir her, hatte so einen riesigen Transportkorb auf dem Rücken, so ein Riesenteil, fuhr direkt vor mir her in der Fußgängerzone. Und ja, was soll ich denn sonst machen, als den abdrängen? Ich musste nach Hause, ja. Und dann war ich zu Hause. Kurze Zeit später sagt meine Frau zu mir, komisch, das Essen müsste längst da sein.

The Great Divide von Noah Kahan. In Pop, der Abendshow mit Michael Reufsteck. Das war's von mir. Herzlichen Dank fürs Zuhören. Gleich die Popnacht mit Dennis Tienert. Und leider gab's auch heute Abend wieder ein paar Themen, zu denen wir nicht mehr gekommen sind. Wir hatten noch vor, zu berichten über die neuesten Zahlen des Statistischen Bundesamts zur Inflatulenzrate in Deutschland. Dann eine Reportage Gute Schlupflöcher für Schlupflieder. Und eine Textaufgabe. Wenn nach Einführung des 17-Cent-Tankrabatts morgen das Benzin wieder um 11 Cent billiger wird und in 3 Monaten nach dem Ende des 17-Cent-Tankrabatts der Preis wieder um 30 Cent steigt, wie wirkt sich das auf die Zufriedenheitswerte mit der Arbeit von Bundeskanzler Wüst aus? Naja, vielleicht beim nächsten Mal. Gute Nacht!

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1: Um 0 Uhr mit Lydia Wagner. Das Deutschland-Ticket für Bus und Bahn wird ab kommendem Jahr teurer. Der Preis soll ab Januar von jetzt 63 Euro auf dann 66,80 Euro im Monat steigen. Das haben die Verkehrsminister der Länder mitgeteilt. Als Jobticket kostet es dann knapp 63 Euro, als Semesterticket rund 40 Euro pro Monat. Aus Berlin, Jim Bob Nickschass.
2: Grund für die erneute Preiserhöhung sind die steigenden Kosten, unter anderem für Diesel und die Angestellten der Verkehrsbetriebe. Zum ersten Mal wurde der neue Preis für das Deutschlandticket nicht von der Politik festgelegt, sondern nach einer speziellen Formel berechnet, die auch die steigende Inflation berücksichtigt. Bund und Länder hatten sich darauf geeinigt, ihren Zuschuss für das Deutschlandticket nicht zu erhöhen. Bis 2030 geben beide Seiten jeweils 1,5 Milliarden Euro pro Jahr. Das allein deckt die Kosten aber nicht. Kritik an der Preiserhöhung kommt unter anderem von der Deutschen Umwelthilfe, von Fahrgastvertretern und der Linkspartei. Sie kritisieren unter anderem, dass Bund und Länder 2,5 Milliarden Euro für einen Tankrabatt ausgeben, während Bus- und Bahnfahren teurer werden soll.
1: Nach dem Zwischenfall an Bord einer Fly-Dubai-Maschine auf dem Weg von Dubai nach Tel Aviv sind die Passagiere inzwischen sicher in Israel angekommen. Nach Angaben von Israels Premier Netanyahu soll einer der Piloten seinen Kollegen niedergestochen und versucht haben, das Flugzeug mit rund 180 Menschen an Bord zum Absturz zu bringen. Passagiere hatten den Mann überwältigt. Die Maschine konnte anschließend in Saudi-Arabien notlanden. Das genaue Motiv und der Ablauf des Vorfalls sind noch unklar. Die Proteste an Schulen in Frankreich sind noch weiter eskaliert. Innenminister Nunes sprach von 115 Verletzten. Außerdem seien mehr als 600 Menschen festgenommen worden. An mehr als 350 Schulen in ganz Frankreich hat es Krawalle gegeben, teilweise auch Brandstiftung. Seit Freitag protestieren Schülerinnen und Schüler in Frankreich unter anderem gegen zu große Klassen, Unterrichtsausfälle und die schlechte Ausstattung der Schulen. Torhüter Jonas Urbich wird am kommenden Abend zum ersten Mal für die deutsche Fußballnationalmannschaft auf dem Platz stehen. Der 23-Jährige vom FC Bayern blickt positiv auf das Spiel gegen Serbien in München. Auf der Pressekonferenz vorher sagte er:
3: Ich freue mich einfach, dass ich morgen die Möglichkeit bekomme, ja, hier im eigenen Stadion aufzulaufen und meinen Teil dazu beizutragen, dass wir ja, als Team unseren ersten Sieg unter Jürgen Klopp einfahren.
1: Das Nations League-Spiel wird live im ZDF übertragen. Anpfiff ist um 20.45 Uhr. Das Wetter in Deutschland. Heute Nacht nach Osten hin klar, vereinzelt Nebel, sonst immer mehr Wolken. Im Westen hier und da erster Regen. Tiefstwerte 19 bis 4 Grad. Tagsüber von den Alpen bis zur Oder noch einige Zeit Sonnenschein. Dabei kann es bis zu 27 Grad warm werden, sonst maximal 20.
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4: Vorsicht auf der A4 Richtung Dresden. Zwischen Dreieck Wommen und Herleshausen liegen Fahrzeugteile auf der Fahrbahn. Vorsicht!

0: heute auf der A14 Halle Richtung Magdeburg. Zwischen Hallo-Tornau und Halle-Trotha steht ein defekter PKW. A17 Richtung Prag. In Höhe Pirna Behinderungen nach einem Unfall. Die A38 Richtung Leipzig ist zwischen Friedland und Ahrenshausen wegen Tunnelwartungsarbeiten bis morgen früh 5.30 Uhr gesperrt. Empfohlene Umleitung ist die U85. A38 Richtung Leipzig, Abfahrtkreuz Leipzig zur A72 in Richtung Chemnitz. Gefahr durch liegen gebliebenes Fahrzeug, Standstreifen blockiert. In Eisenberg, im Bereich Turnerberg Behinderungen durch einen Feuerwehreinsatz.
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2: Mit Dennis Tienert. Hallo Deutschland, hallo Welt. Da sind wir doch wieder zusammen aneinander geschweißt bis morgen früh. Nee, heute früh. Es ist ja schon morgen. Um 5 Uhr. Und vielleicht könnt ihr mal ganz kurz helfen. Wir müssen mal einen kleinen Studio-Postfachtest hier machen. Ich sehe, die letzte Nachricht, die hier reingekommen ist, total untypisch. Um 23.21 Uhr. Das ist ja jetzt schon über 40 Minuten her. Könnt ihr mal bitte eine Nachricht schicken? An die 0722211, nur testweise, damit ich weiß, ob das technisch hier alles in Ordnung ist, weil meine ganze Sendung baut ja auf euch auf, bis ich mir dann schnell was anderes überlegen, wenn es hier nichts reinkommt. Schickt mal einen kurzen Gruß durch hier, wir gucken, ob das funktioniert. Per WhatsApp oder Signal an die 0722211.
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0: Also, das Postfach scheint zu funktionieren. Da ist einiges reingekommen. Vor allem auch viele Sprachnachrichten, die mich immer sehr freuen. Ich fang mal an mit der hier.
1: Guten Morgen, Dennis. Ich freue mich auf 5 Stunden Unterhaltung mit dir.
0: Ja.
1: Gib Vollgas.
0: Mach
1: bis
0: mal.
1: Dann.
0: Olli, liebe Grüße, wo auch immer du unterwegs bist. Wen haben wir hier?
2: Ja, moin. Bin gerade auf dem Weg von der Arbeit nach Hause und ich wünsche allen eine angenehme Nacht.
0: Dir auch, René. Was haben wir hier noch?
3: Hallo, Tarek hier. Ich wünsche allen eine gute Fahrt. Kommt gut heim. Ich wollte mal den Nachrichtentest machen. Mayday, Mayday.
0: Ja, Tarek. Und auch alle anderen, die da mitgemacht haben. Das hat funktioniert. Ich musste das natürlich vorher testen, weil ihr wisst, meine Sendung baut sehr auf Interaktion. Chartroulette zum Beispiel brauche ich ja. Ne, da brauche ich euch. Oder die 3 nach 3. Da würden ja schon 2 Stunden leer sein, wenn das hier nicht geklappt hätte. Aber Gott sei Dank, es hat geklappt. So, hallo. Willkommen. Ach so, Moment, Leute. Ich habe ja noch gar nicht aufgeschlossen. Achtung, hier. Mich irgendjemand daran erinnert, ist wahrscheinlich in den Nachrichten untergegangen. Hallo, nur jetzt ist es eine richtige Popnacht, denn ihr wisst, alles, was zwischen jetzt und 5 Uhr passiert, bleibt unter uns garantiert. Das ist unser Safe Space in der Nacht. Und wer von euch ist schon zur Tanke und hat sich den Tankrabatt geholt? Ha? Ich hörte von einigen Freunden, dass sie gerade die letzten Tage auf dem letzten Tropfen sich in diesen Donnerstag geschleppt haben. Seit 14 Minuten müsste der Sprit ja 17 Cent billiger sein. Guckt da mal einer nach, ob das auch wirklich stimmt und berichtet. Meldet euch an der 07221 2011, ob ihr da schon was gemerkt habt an der Tanke. Was hat denn der Tag hier heute noch zu bieten? Oh, es ist internationaler Tag des Kaffees. Moment, ich habe mir doch heute extra einen geholt.
4: Warte.
0: Das mache ich normalerweise tatsächlich eher selten. Heute habe ich dran gedacht. Schöner Automatenlatte mit 3x Zucker. Darauf einen Schluck. So, dann alles Gute zum 9. Hochzeitstag an alle, die ersten waren, als heute vor 9 Jahren die Ehe für alle eingeführt wurde. Ein großer Meilenstein. Feiert schön heute. Ui, und wichtiger Tag heute auch in der Musikgeschichte. Heute vor 44 Jahren ist der erste CD-Player auf den Massenmarkt rausgekommen. Könnt ihr euch noch erinnern, was eure erste CD war? Ich sag euch, was meine war. Rolf Zukowski. Also ich hab den natürlich auch erst Anfang der 90er, ich bin ja noch nicht so alt, ich habe den erst Anfang der 90er bekommen und da habe ich mit dem CD-Player meine erste CD bekommen. Rolf Zukowski, jetzt geht's los. Da sind so Sachen drauf wie, wir sind die Kinder des Rock'n'Roll oder ich habe einen Walkman, was hast du gesagt? Erinnert sich irgendjemand? Das erklärt meinen heute noch sehr verkorksten Musikgeschmack, glaube ich, und noch so manch andere auffällige Dinge an mir. Nun ja, ich würde sagen, da alles läuft, starten wir doch einfach entspannt in diese Popnacht. 5 Stunden Seite an Seite. Schön,

0: an seiner Lieblingsheimattankstelle im Kreis Soest. Da ist der Tankrabatt ganz offensichtlich angekommen. Die Preise sprechen zumindest diese Sprache. Alle anderen Tankstellen dort im Umfeld aber offensichtlich noch nicht. Der hat das genau im Blick. Dann schreibt Michi hier aus Halle an der Saale. Hier an der Tankstelle 2,21 Euro. Gestern noch 2,38 Euro, also das wären tatsächlich genau die 17 Cent. Auch Alexander bestätigt, Großraum Mannheim-Heidelberg, da ist der Tankrabatt laut App an den Zapfsäulen auch angekommen. Und Biggie hat uns hier noch eine Sprachnachricht geschickt an die 0722211.
1: Ganz toller Tankrabatt, Dennis. Wenn man bedenkt, dass der Sprit gestern um 12 Uhr noch 2,30 Euro gekostet hat und jetzt steht er bei 2,13 Euro. Und gestern Morgen, da war er noch bei 2,22 Euro. Also die haben schon wieder richtig drauf gehauen. Naja, kann man nichts machen. Schauen wir unsere Regierung da mal was gegen tun. Okay, dir eine gute Nacht. Bis dann. Ciao.
0: Danke, dir auch. Hier ist die Popnacht.

0: Es ist 0.30 Uhr.
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3: Heute fällt zunächst im Westen Deutschlands zum Teil schauerartiger Regen. In der Osthälfte bringt der Tag lange sonniges Wetter. Im Tagesverlauf kommen die Regenwolken mit häufigeren Gewittern weiter über Teile der Westhälfte voran. Am Freitag in der Osthälfte gebietsweise Regen. Sonst nach regionalem Nebel teils Wolken, teils Sonne. Am Samstag ruhiges Wetter.
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4: Vorsicht auf der A4 Richtung Dresden. Zwischen Dreieck Bommen und Herleshausen liegen Fahrzeugteile auf der Fahrbahn. Vorsicht bitte auf der A14 Halle Richtung Magdeburg. Zwischen Hallo-Tornau und Halle-Trotha steht ein defekter PKW. Vorsicht bitte auf der A38 Göttingen Richtung Halle. In Höhe Bad Lauchstädt steht ein defekter PKW. Die A38 Richtung Leipzig ist zwischen Friedland und Ahrenshausen wegen Tunnelwartungsarbeiten bis morgen früh 5.30 Uhr gesperrt. Empfohlene Umleitung ist die U85. In Eisenberg, im Bereich Turnerberg, Behinderungen durch einen Feuerwehreinsatz.
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5: Hier ist die Popnacht, wie immer mit Liebe gemacht, von SWR3 mit unseren Brüdern und Schwestern von Bremen 4, HR3, MDR Jump, NDR 2, RBB 88.8, SR1, WDR 2 und Dennis Tienert. Hi.

Süß. Wir haben ein paar, die gefragt haben, hier Roland zum Beispiel. Hey Dennis, hast du dein Paket von, also ich darf ja die Marke nicht sagen, das sind die, dieser Paketdienstleister mit den braunen Autos, ne? Ob ich das erhalten habe, habe ich euch gestern erzählt oder Silas auch. Hey Dennis, willst du uns noch ein Update zu deinem Paket geben? Ich muss dazu die Musik wechseln, denn das geht jetzt in Richtung Slapstick, ehrlich gesagt. Also gestern war ja nur das Problem, dass die mir das vor 9 Uhr zustellen wollten. Und da ich ja hier bis um 5 Uhr arbeite, schlafe ich um 9 Uhr. Und dann haben die aber das nicht beim Nachbarn abgegeben oder geben mir auch keine Möglichkeit, das irgendwo anzugeben in ihren diesen Benachrichtigungsmails, dass sie es irgendwo ablegen dürfen oder beim Nachbarn abgeben, sondern sie sagen, sie probieren es am nächsten Werktag nochmal. Das war der Stand gestern. Natürlich wieder um kurz vor 9, wo ich wieder im Bett liegen würde. So, wir hatten gestern den Tipp bekommen, ich soll doch bei diesem Laden da mal anrufen und denen die Situation schildern, dann würde man ja irgendwie eine Vereinbarung treffen. Jetzt ist der Witz. Heute Morgen bin ich aufgewacht und ich hatte einen Anruf auf meinem Telefon und zwar von diesem Paketdienstleister. Dann habe ich diese Nummer zurückgerufen und dann bin ich in einem Sprachsystem gelandet, in dem man mir das mitgeteilt hat, was auch in dieser Statusmail drin steht, die man, also diese Statusseite, wo man die Sendungsverfolgung machen kann, ne? Das Gleiche. Da ist dann aber jetzt was Neues aufgetaucht und zwar steht da jetzt Empfängeradresse falsch. Also angeblich ist meine Adresse falsch. Dann habe ich, und jetzt ist vielleicht ein hilfreicher Trick für euch, wenn ihr dieses Sprachsystem da überspringen wollt und mit einem echten Menschen sprechen wollt, das gibt euch keine Möglichkeit. Also das sagt nicht, wenn ihr mit einem Mitarbeiter persönlich sprechen wollt, dann drückt diese Taste. Nee, das geht nur mit einem Geheimtrick. Das habe ich mir von der KI sagen lassen. Wenn man ganz oft die Null drückt, dann kommt irgendwann ein echter Mensch, mit dem man sprechen kann, der aber von nichts weiß. Ich habe dem dann meine Nummer gegeben, also diese Paketverfolgungsnummer, und der hat dann gesagt, ja, da gibt es ein Problem. Offensichtlich ist ihre Adresse falsch. Habe ich aber gesagt, nein, die Adresse ist richtig. Genauso wie sie da steht. Jetzt haben sie gesagt, sie rufen mich zurück. Das ist dann aber über den ganzen Tag nicht passiert. Und jetzt soll ich, jetzt habe ich wieder eine Erinnerung per E-Mail bekommen, bitte meine Adresse korrigieren. Und wenn ich da drauf drücke, dann steht da, Adresskorrektur ist vom Absender gesperrt. Hilfe, ich bin gefangen. Wird dieses Paket jemals irgendwie bei mir ankommen? Macht es bitte wie Chaperone und wünscht mir viel Glück. Ich werde euch natürlich auf dem Laufenden halten. Morgen gibt es bestimmt wieder irgendwelche Updates dazu. Hier in der Popnacht.

Einmeldung aus dem Verkehrszentrum. Achtung, Falschfahrer auf der A29 Wilhelmshaven-Oldenburg. Zwischen Oldenburg-Ohmstede und Oldenburg-Hafen kommt euch ein Falschfahrer entgegen. Fahrt äußerst rechts, nicht überholen. Auf der A29 Wilhelmshaven-Oldenburg zwischen Oldenburg-Ohmstede und Oldenburg-Hafen.

Und da ist auch schon wieder die Entwarnung aus dem Verkehrszentrum auf der A29 Wilhelmshaven Richtung Oldenburg. Kein Falschfahrer mehr zwischen Oldenburg-Umstede und Oldenburg-Hafen. Fahrt vorsichtig, kommt gut durch die Nacht. Ich hatte vorhin ja gefragt, weil heute vor 44 Jahren der erste CD-Player auf den Markt kam, was denn eure erste CD war. Und natürlich, man kann sich auf euch verlassen, nur die Rocker haben sich gemeldet hier. Die, die so richtig Musik lieben, Markus zum Beispiel. Meine erste CD, Running in the Family von Level 42, abgespielt auf einem XY-CD-Player. Ich darf die Marke doch nicht sagen, Markus. Von 86 aber. Okay, bist auch ein bisschen später eingestiegen. Meine erste CD war Love Over Gold von den Dire Straits. Kommt hier von Andreas aus Bern, aber gerade in München. Dann hier meine CDs waren Metallica und AC/DC. Schöne Grüße von LKW Thomas. Oder auch hier, oh, schön, The Cure, Live in Paris. Seite an Seite mit dir, Dennis, grüßt der Michael aus Speyer. Da grüße ich doch mal lieb zurück. 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
1: Um 1 Uhr mit Lydia Wagner. Seit Mitternacht gilt der neue Tankrabatt. Durch eine Steuersenkung könnten Benzin und Diesel pro Liter fast 17 Cent günstiger werden. Allerdings nur, wenn die Tankstellen die Entlastung komplett an die Verbraucher weitergeben. Dazu sind sie nicht verpflichtet. Es ist schon der zweite Tankrabatt in diesem Jahr. Auch im Mai und Juni hat die Bundesregierung die Steuern auf Kraftstoff gesenkt. Kritiker sagen, damals ist nur ein Teil des Tankrabattes bei den Menschen angekommen. Außerdem gehe dadurch der Anreiz verloren, Sprit zu sparen. Befürworter sehen dagegen kein besseres Mittel, um Autofahrer zu entlasten. Es gibt viel Kritik für die angekündigte Preiserhöhung beim Deutschland-Ticket. Der Preis soll von 63 auf 66,80 Euro pro Monat steigen. Die Verbraucherzentrale erklärt, Preissteigerungen dürften nicht dazu führen, dass sich immer weniger Menschen das Ticket leisten könnten. Die Deutsche Umwelthilfe sieht Menschen, die auf einen bezahlbaren öffentlichen Nahverkehr angewiesen sind, durch solche Entscheidungen im Stich gelassen. Der neue Preis gilt ab Januar. Die Proteste an Schulen in Frankreich sind noch weiter eskaliert. Innenminister Nunez hat mitgeteilt, dass mehr als 600 Menschen festgenommen worden sind. Aus der Nachrichtenredaktion berichtet Niklas Behrendt.
2: Seit Ende letzter Woche protestieren die Schüler unter anderem gegen zu große Klassen, Unterrichtsausfall und schlechte Ausstattung der Schulen. Dabei ist es erneut zu Ausschreitungen gekommen. Innenminister Nunez sprach von 115 Verletzten bei den Protesten an über 350 Schulen. Unter den Verletzten seien über 80 Polizisten. Nunez berichtete außerdem von Zerstörungen und Brandstiftungen. So seien beispielsweise auch Autos von Lehrern in Brand gesetzt worden.
1: Die Schweizer Gletscher schmelzen weiterhin extrem schnell weg. Das Messnetz GLAMOS hat mitgeteilt, dass sie in diesem Jahr mehr als 5% ihres Volumens verloren haben. Sandra Bieger berichtet aus der Schweiz.
3: Als Gründe für den diesjährigen Gletscherschwund nennt GLAMOS die intensiven Hitzewellen im Sommer in Kombination mit einem vorangegangenen schneearmen Winter. Dadurch verschwand die schützende Schneedecke vielerorts schon früh, sodass das blanke Eis über Monate hinweg der Sonne und den hohen Temperaturen ausgesetzt war. Prognosen zufolge könnten dieses Jahr sogar bis zu 10% der 500 kleinen Gletscher in der Schweiz komplett verschwinden.
1: Das Wetter in Deutschland. Heute Nacht nach Osten hin klar, vereinzelt Nebel, sonst immer mehr Wolken. Im Westen hier und da erster Regen. Tiefstwerte 19 bis 4 Grad. Tagsüber von den Alpen bis zur Oder noch einige Zeit Sonnenschein, dabei bis zu 27 Grad warm. In der Westhälfte des Landes teils kräftiger Regen und lokale Gewitter. Hier nur bis 20 Grad. Die Zeit, es ist 1.03 Uhr.
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4: Vorsicht auf der A4 Richtung Dresden. Zwischen Dreieck Wommen und Herleshausen liegen Fahrzeugteile auf der Fahrbahn. Vorsicht bitte auf der A14 Halle Richtung Magdeburg. Zwischen Hallo-Tornau und Halle-Trotha steht ein defekter PKW. Die A38 Richtung Leipzig ist zwischen Friedland und Ahrenshausen wegen Tunnelwartungsarbeiten bis morgen früh 5.30 Uhr gesperrt. Empfohlene Umleitung ist die U85. In Eisenberg im Bereich Turnerberg Behinderungen durch einen Feuerwehreinsatz. A4 Dresden-Frankfurt. Zwischen Hohenstein-Ernsthal und Glauchau-West wird in Richtung Frankfurt die Fahrbahn erneuert. Bis voraussichtlich Dezember wird der gesamte Verkehr mit je 2 Fahrspuren pro Richtung auf der Richtungsfahrbahn Dresden geführt. Dadurch ist in Richtung Frankfurt die Anschlussstelle Glauchau-Ost bis Ende Oktober gesperrt.
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5: Mit Dennis Tienert, hallo Deutschland, hallo Welt. Das Chartroulette wartet schon auf uns. Spielen wir gleich nach The Fray und Holly Humberstone.
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0: Bis hierhin lief's entspannt. Jetzt wird es spannend.
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0: Bei unserem kleinen Musikkrimi in der Nacht, bei dem keiner weiß, was jetzt gleich passiert. Wir ergeben uns dem Schicksal und dem Zufall. Und wir machen alle mit. Wir sind alle gemeinsam dran schuld, was jetzt gleich passiert. Wir bauen uns ein Datum zusammen, wie immer, in diesem Spiel. Das besteht aus drei Elementen. Tag, Monat, Jahr. Ne? Das sind drei Zahlen. Die sammle ich innerhalb der nächsten drei Songs ein. Während jedes Songs eine dieser Zahlen. Im ersten Song also den Tag, im zweiten den Monat, im dritten den Jahr. Und dann spiele ich noch einen vierten Song. Und in diesem Song brauche ich dann noch eine Chartplatzierung von euch. Danach habe ich hier einen Topf voll Zahlen im Studio. Und werde vier dieser Zahlen ziehen. Dann haben wir ein Datum und eine Chartplatzierung. Und dann gucken wir in unserer schlauen Chart-Historien-Datenbank der letzten 46 Jahre. Was war an diesem Tag Platz so und so in den deutschen Singlecharts? Und was es auch immer ist, was wir da ausgraben, wir werden diesen Song spielen. Das macht immer sehr großen Spaß, bisher zumindest. Also es hat das ein oder andere Mal auch schon richtig wehgetan, aber im Großen und Ganzen muss man sagen, haben wir eigentlich immer ganz gutes Glück und entdecken auch mal wieder Songs, die lange verschollen geglaubt waren. Die wiederbeleben wir an dieser Stelle vielleicht. Toby Romeo und You Not Us, What It Feels Like. Jetzt, das ist 2 Minuten 15 lang. Diese Zeit habt ihr, um mir jetzt eure Zahl für den Tag zu schicken. Also eine Zahl von 1 bis 31. Jetzt per WhatsApp oder Signal an die 07221 2011.

zugegeben, 2 Minuten 15 war jetzt nicht wirklich viel Zeit für den Tag, aber wir haben, glaube ich, genug. Jetzt müsst ihr umswitchen auf den Monat. Während Chris de Serendi läuft, brauche ich jetzt einen Monat von euch, entweder als Zahl oder ausgeschrieben, auch an dieselbe Nummer 07221 2011 schicken jetzt.

jetzt das Jahr. Aus welchem Jahr soll der Chart jetzt sein, den wir gleich zufällig ziehen bei unserem Chart-Roulette? Alles von 1980 bis heute ist erlaubt. Schickt euer Lieblingsmusik-Jahr jetzt an den 07221 2011 hier in der Popnacht.

Und da sind wir schon wieder bei der letzten Zahl, die ich von euch brauche. Eine Zahl für die Chartplatzierung noch. Also eine Zahl von 1 bis 10 an die 07 221 20 11

French Kids, ganz neu in der Popnacht. Das Gefährliche ist aus dem Verkehrszentrum. Vorsicht in beiden Richtungen auf der A1 Fehmarn-Lübeck zwischen Bad Schwartau und Lübeck-Zentrum sind Personen auf der Fahrbahn. Fahrt vorsichtig, kommt gut an. Und fahrt vor allem jetzt nicht in den Graben, wenn ihr euch erschreckt, weil vielleicht jetzt irgendwas ganz Wildes im Radio kommt. Wir wissen nicht, was passiert. Das Schicksal wird uns jetzt einen Song zuteilen. Aus der deutschen Chartgeschichte der letzten 46 Jahre mit eurem Zutun. Ihr habt die letzten 4 Songs Zahlen geschickt. Die brauche ich jetzt, um uns ein Datum zusammenzubauen. Und am Ende gucken wir, was war an diesem Tag an Platz so und so in den deutschen Singlecharts. Und wir werden diesen Song dann spielen, ertragen, genießen, was auch immer es sein wird. Wir beginnen mit der Ziehung des Tages. Solange die Kugel rollt, kreist mein Mauszeiger blind im Postfach. Fällt die Kugel, bleibt der Zeiger stehen und das ist unsere Auswahl. Olli macht den Anfang. Die 14 bitte. Sonny schickt den Juni rüber. 14. Juni, wir sind schon mal im Sommer. Vielleicht haben wir Glück und es wird ein Sommerhit aus dem Jahr 1991, kommt von Biene hier rüber. Und die Chartplatzierung noch. Die kommt von Tommy. Für die Platzierung bitte die Zahl 7 schreibt er. Was war also am 14. Juni 1991 Platz 7 in den deutschen Singlecharts? Fragen wir unsere schlaue Datenbank. Ach ja. Schön, wir kennen eigentlich in der letzten Zeit immer nur diesen einen Song, der auch für eine berühmte TV-Serie benutzt wurde, I'll Be There For You. Aber die Rembrandts hatten ja zum Beispiel auch diesen Song. Bisschen entspannter. Just the way it is, baby. The Rembrandts, jetzt. Unser Chartroulette heute hier in der Popnacht.

0: Gitarren gestern von Papa Roach. Heute mal sehr entspannt. Ein Song, auf den sich auch alle einigen können hier. Mike schreibt top. Flo, schöner Song von den Rembrandts. Kann man sich jederzeit gut anhören. Unser Chartpolett heute. Morgen das letzte für diese Woche.
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0: 1.30 Uhr ist es.
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5: Heute fällt aus dichten Wolken zunächst im Westen Deutschlands zum Teil schauerartiger Regen. In der Osthälfte bringt der Tag lange sonniges Wetter. Im Tagesverlauf kommen die Regenwolken mit häufigeren Gewittern weiter über Teile der Westhälfte voran. Am Freitag in der Osthälfte gebietsweise Regen. Sonst nach regionalem Nebel, teils Wolken, teils Sonne.
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6: Vorsicht auf der A4 Richtung Dresden. Zwischen Dreieck Wommen und Herleshausen liegen Fahrzeugteile auf der Fahrbahn. Vorsicht bitte auf der A14 Halle Richtung Magdeburg. Zwischen Hallo-Tornau und Halle-Trother steht ein defekter PKW. Die A38 Richtung Leipzig ist zwischen Friedland und Ahrenshausen wegen Tunnelwartungsarbeiten bis morgen früh 5.30 Uhr gesperrt. Empfohlene Umleitung ist die U85.
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0: Die Popnacht hier mit Liebe gemacht von SWR 3 mit unseren Brüdern und Schwestern von Bremen 4, HR 3, MDR Jump, NDR 2, RBB 888, SR 1, WDR 2 und Dennis Tienert. Hi.

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So, heute versuche ich beim Deutschland-Dart mal ein bisschen tiefer anzusetzen, nachdem wir die letzten beiden Nächte ja immer im Norden gelandet sind. Auf geht's in eine neue Runde Deutschland-Dart. Das Spiel, bei dem ihr euch den begehrtesten Preis der Nacht verdienen könnt, einen Popnacht-Goodie, wenn ihr den Ort erratet, den ich jetzt beim Blindwurf auf die Deutschland-Karte mit dem Deutschland-Pfeil treffe. Achtung, Köpfe runter! Da steckt er. Ui, sogar ziemlich mittig heute. Schon mal ein erster Hinweis für euch. Mittig. Und der eigentliche Hinweis ist eng. Der Ort bzw. die besondere Einzigartigkeit, die wir suchen, ist eng. Wer hat eine Idee, was das sein könnte? Oder wer möchte sich langsam ranfragen? Ihr dürft entweder direkt einen Tipp abgeben oder euch mit Ja-Nein-Fragen langsam ranzoomen. Also Fragen, die ich mit Ja oder Nein beantworten kann. Wenn ihr euch drei Neins verdient habt, ist wie immer der Nächste dran. So kommen wir der Sache hoffentlich schneller näher. Was liegt ziemlich in der Mitte von Deutschland und ist sehr eng? 07 221 2011.

0: Das Saxophon ist wieder zurück. Toll, Nils, oder?
1: Ja, super.
0: Ich mag Saxophon. Ist gerade auch wieder im Trend. So, es gibt ja auch diesen bei den sozialen Netzwerken dieses Saxophon, was da immer untergelegt wird unter die Videos.
1: Schön. Richtig.
0: Hört sich ein bisschen so nach 80er, 90er an. Nils, du bist Küchenmeister heute Nacht.
1: Ja.
0: Aber nicht in der Form, in der man das jetzt vermuten würde, sondern du renovierst deine Küche.

0: in unserem wunderschönen Land. Du darfst dich als Erster weiter ranfragen. Wir haben zwei Tipps. Einmal wissen wir, wir sind relativ mittig von Deutschland oder in Deutschland. Und die Sache, die wir suchen, ist sehr eng.
1: Okay.
0: Womit fangen wir an?
1: Ja, also mein erster Gedanke war wegen eng, weil Wuppertaler Stadt sehr schmal ist. Irgendwie, ob das vielleicht ein Hinweis sein könnte. Also,
0: konkrete Ja-Nein-Frage.
1: Ja, im Westen von Deutschland, mittig im Westen.
0: Nein.
1: Überhaupt gar nicht.
0: Nee, okay. Tatsächlich eher mittig-mittig.
1: Mittig-mittig.
0: Ja.
1: Wenn ich an mittig denke, ist es vielleicht eine Stadt, wo die Documenta schon mal stattgefunden hat.
0: Oh Gott, was, woher soll ich denn das wissen, ob die da schon mal stattgefunden hat? Warte mal, ich kann es ja die KI schnell fragen. Hat in schon mal die Documenta stattgefunden? Ich dachte, die findet immer am selben Ort statt.
1: Richtig.
0: Ich meine, in Kassel? Nein, die Documenta hat noch nie in stattgefunden. Leider nicht.
1: Schade. Jetzt müsste ich wirklich. Ja, jetzt fällt mir keine dritte Frage ein.
0: Nein. Du kannst ja mal nach Bundesland fragen.
1: Zum Beispiel. Ja, okay. Befinden wir uns vielleicht in Niedersachsen?
0: Nein.
1: Nein.
0: Nein.
1: Okay. Das war das dritte, nein.
0: Ja, leider, Nils.
1: Mach
0: jetzt musst du doch schon wieder weiter in die Küche.
1: Ja, ich höre aber weiter Radio.
0: Ja, genau. Und du darfst doch jederzeit nochmal anrufen.
1: Ne? Ja.
0: Wir geben jetzt die Runde wieder frei. 07221 2011. Wer fragt sich weiter ran an unseren Deutschland-Dart-File? Wir wissen jetzt, also, es ist mittig in Deutschland, es ist eng und es ist nicht in Niedersachsen und es ist nicht in Kassel. Ich glaube, das war alles, was wir rausgekriegt haben aus dir, ne?
1: Richtig.
0: Dann, alles Nils, klar. Gute Nacht dir.
1: Vielen Dank. Tschüss.
0: Tschüss.

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1: Um 2 Uhr mit Lydia Wagner. Seit Mitternacht gilt der neue Tankrabatt. Der Staat verzichtet 3 Monate lang auf Steueranteile. Dadurch sollten die Preise pro Liter Benzin oder Diesel um etwa 17 Cent sinken. Steffi Linkscheid berichtet.
2: Die Tankstellen müssen diese Steuersenkung aber nicht 1:1 weitergeben. Erwartet wird, dass die Preise schon im Laufe der Nacht deutlich fallen. Die Bundesregierung rechnet damit, dass rund 2,5 Milliarden Euro weniger an Steuern in die Staatskasse fließen werden. Es ist schon der 2. Tankrabatt in diesem Jahr. Auch im Mai und Juni hatte die Bundesregierung die Steuern auf Kraftstoff gesenkt. Kritiker sagen, damals ist nur ein Teil des Tankrabattes bei den Menschen angekommen. Außerdem gehe dadurch der Reiz verloren, Sprit zu sparen. Befürworter sehen dagegen kein besseres Mittel, um Autofahrer zu entlasten.
1: Nach dem Zwischenfall an Bord einer Fly-Dubai-Maschine auf dem Weg von Dubai nach Tel Aviv sind die Passagiere inzwischen sicher in Israel angekommen. Der israelische Premier Netanyahu hat den angegriffenen Piloten einen wahren Helden genannt. Aus Tel Aviv, Felicitas Böselager.
3: Aus Sicht des Premierministers Benjamin Netanyahu ist die Maschine der Fluggesellschaft Fly Dubai nur knapp einer Katastrophe entgangen. In einem Video sagt Netanyahu, einer der Piloten habe den anderen Piloten niedergestochen und offenbar versucht, das Flugzeug mit allen an Bord zum Absturz zu bringen. Er nennt die Passagiere des Flugzeugs Helden, die eine größere Katastrophe verhindert hätten. Außerdem habe er die Sicherheitsbehörden angewiesen, sich auf mögliche weitere Bedrohungen vorzubereiten. Noch sind das Motiv des mutmaßlichen Täters und der Ablauf des Vorfalls unklar. Die israelischen Passagiere sind inzwischen in Israel gelandet.
1: In den USA hat der oberste Gerichtshof erlaubt, dass eine Frau hingerichtet wird. Er hat einen Eilantrag dagegen abgelehnt. Es ist die erste Hinrichtung einer Frau seit mindestens 200 Jahren im US-Bundesstaat Tennessee. Die 50-Jährige soll eine Giftspritze bekommen. Sie war verurteilt worden, weil sie als 18-Jährige zusammen mit anderen Jugendlichen eine Klassenkameradin gefoltert und getötet hat. Der Bundesgerichtshof befasst sich heute mit Preiserhöhungen bei Amazon. Es geht um die Prime-Mitgliedschaft. Im September 2022 mussten die Prime-Mitglieder entscheiden, entweder den höheren Preis akzeptieren oder ihre Mitgliedschaft kündigen. Die Verbraucherzentrale NRW hat geklagt, weil sie eine Klausel in den AGB von Amazon für unwirksam hält. Das bedeutet, Amazon hätte die Preise nicht erhöhen dürfen. Die ersten Instanzen hatten der Verbraucherzentrale recht. Gegeben. Das Wetter in Deutschland. Heute Nacht nach Osten hin klar, vereinzelt Nebel bei 19 bis 4 Grad. Tagsüber von den Alpen bis zur Oder noch eine Zeit lang Sonne und bis zu 27 Grad warm. Es ist 2:03 Uhr.
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4: Vorsicht auf der A4 Richtung Dresden. Zwischen Dreieck Bommen und Herleshausen liegen Fahrzeugteile auf der Fahrbahn. Vorsicht bitte auf der A14 Halle Richtung Magdeburg. Zwischen Hallo-Tornau und Halle-Trotha steht ein defekter PKW. Die A38 Richtung Leipzig ist zwischen Friedland und Ahrenshausen wegen Tunnelwartungsarbeiten bis morgen früh 5.30 Uhr gesperrt. Empfohlene Umleitung ist die U85. Auf der A4 Dresden-Frankfurt wird zwischen Stadtroda und Jenatzentrum die Fahrbahn Richtung Frankfurt erneuert. Bis voraussichtlich Dezember wird der gesamte Verkehr mit je 2 Fahrspuren pro Richtung auf der Richtungsfahrbahn Dresden geführt.
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5: Mit Dennis Tienert, hallo Deutschland, hallo Welt. Mittig steckt unser Deutschland-Dart-File und die Sache, die wir suchen, ist sehr eng. Wir sind nicht in Niedersachsen und nicht in Kassel. So viel hat Popnacht-Hörer Nils schon rausgefunden. Wer fragt sich weiter ran? Oder hat vielleicht sogar eine Idee? 07221 2011.
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